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1: Ich bin Diana Kramer. Der Kampf um den Titel ist entschieden. Spanien ist Fußball-Weltmeister. Im Endspiel der XXL-WM besiegten die Spanier Titelverteidiger Argentinien mit 1:0 nach Verlängerung. Das entscheidende Tor erzielte Ferran Torres in der 106. Minute. Im ZDF klang das nach dem Abpfiff so.
2: Schuss, aus, vorbei. Spanien 1, Argentinien 0. Das Finale hat ein Ende nach Überlänge und das Finale hat einen verdienten Sieger und er heißt Spanien.
1: Für Spanien ist es der zweite WM-Titel nach 2010. Für Aufsehen im WM-Finale sorgte auch eine hochkarätig besetzte Show in der Halbzeitpause, unter anderem mit den Pop-Ikonen Madonna, Shakira und dem kanadischen Superstar Justin Bieber. Damit zurück nach Deutschland. Nach dem Rücktritt von Unionsfraktionschef Jens Spahn berät die CDU-Spitze heute Vormittag über das weitere Vorgehen. Neben dem Präsidium kommt auch der Vorstand der Unions-Bundestagsfraktion unter Vorsitz von Interimschef Alexander Hoffmann zusammen.
3: Bundeskanzler Merz will die Nachfolge von Spahn zügig regeln und hat dazu am Wochenende schon Gespräche mit CSU-Chef Söder geführt. Die beiden haben das Vorschlagsrecht für den Posten, doch gewählt wird der neue Chef oder die neue Chefin von der Fraktion. Und so warten auf Merz und Söder intensive Gespräche in den Gremien. Die Personalspekulationen laufen bereits auf Hochtouren. Als Kandidat Nummer 1 für den Fraktionsvorsitz gilt der bisherige Kanzleramtschef frei. Es sind aber auch andere Namen im Gespräch. Dirk Zeitler, Berlin.
1: Die USA verlegen inmitten des eskalierenden Iran-Kriegs, Medienberichten zufolge, mehr Kampfflugzeuge in den Nahen Osten. Das berichtet unter anderem das Wall Street Journal. Auch Tankflugzeuge befinden sich demnach auf dem Weg in die Region. Laut den Berichten könnte das als Zeichen für eine Vorbereitung auf eine mögliche Ausweitung der US-Angriffe verstanden werden. Ein schweres Erdbeben hat das zentrale Hochland von Peru erschüttert. Nach Angaben der Behörden kamen dabei mindestens 5 Menschen ums Leben. Laut US-Erdbebenwarte hatte das Beben eine Stärke von 5,5.
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1: Ich bin Diana Kramer. Spanien ist zum zweiten Mal Fußball-Weltmeister. Das Team siegte im WM-Finale gegen Titelverteidiger Argentinien mit 1:0. Den Siegtreffer schoss Ferran Torres erst in der Verlängerung.
2: Ein weinender Lionel Messi vor der blau-weißen Fankurve und jubelnde Spanier. Das sind die Abschlussbilder dieser WM. Der spanische Sieg hochverdient. Über das gesamte Spiel ist das Team dominant. Argentinien und Messi finden nicht statt, außer mit Fouls und Unsportlichkeiten. Die XXL-WM findet somit einen würdigen Sieger. Nach dem Spiel werden US-Präsident Trump und FIFA-Boss Infantino ausgepfiffen und überreichen dann Hand in Hand den WM-Pokal. Trump will das Siegerpodest gar nicht mehr verlassen. Thomas Bremser, Sportredaktion.
1: Nach dem Rücktritt von Unionsfraktionschef Jens Spahn könnte es weitere Veränderungen in der Bundesregierung geben. Bundeskanzler Friedrich Merz hat im ZDF-Sommerinterview einen Kabinettsumbau nicht ausgeschlossen.
3: Wir sind jetzt zunächst einmal bis Anfang September in der sitzungsfreien Zeit. Die Fraktion ist, wenn notwendig, arbeitsfähig. Wir werden in den Parteigremien in den nächsten Tagen darüber sprechen. Und wir werden relativ bald einen Vorschlag machen, aber es drängt uns jetzt die Zeit nicht.
1: Zu einem möglichen Favoriten für die Spahn-Nachfolge wollte sich Merz nicht äußern. Im Gespräch für den Fraktionsvorsitz sind neben Kanzleramtschef Thorsten Frey auch CDU-Generalsekretär Carsten Linnemann und Innenminister Alexander Dobrindt. Das US-Militär hat nach eigenen Angaben die 9. Nacht in Folge Ziele im Iran angegriffen. Wie das für die Region zuständige Kommando CENTCOM auf der Plattform X mitteilte, sei das Ziel weiterhin, die militärischen Fähigkeiten des Iran weiter zu schwächen, die das Land für Angriffe auf Handelsschiffe und zivile Seeleute in der Straße von Hormuz einsetze. Im Streit um die für den weltweiten Energiehandel wichtige Meerenge eskalierte der Iran-Krieg seit Anfang des Monats wieder. Auf einem Dorffest in Egling im Landkreis Bad Tölz-Wolfratshausen sind 8 Menschen verletzt worden. Ein 16-Jähriger wurde von einem Unbekannten mit einem Messer attackiert und verletzt. Der Täter sei auf der Flucht, teilte die Polizei mit. Das Motiv für die Angriffe ist unklar. Die Polizei geht allerdings nicht von einem Terroranschlag aus.
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1: Ich bin Diana Kramer. Spanien ist Fußball-Weltmeister. Im Endspiel der XXL-WM entthronten die Spanier Titelverteidiger Argentinien um Superstar Lionel Messi mit einem 1:0-Sieg nach Verlängerung. Das entscheidende Tor erzielte Torres in der 106. Minute. Für Spanien ist es der zweite WM-Titel nach 2010. Zurück nach Deutschland. Nach dem Rücktritt von Unionsfraktionschef Jens Spahn will Bundeskanzler Friedrich Merz die Nachfolge schnell klären. Er schließt dabei einen Personalumbau in der Bundesregierung nicht aus. Es könnte eine Gelegenheit sein, noch einmal über die Aufstellung der Bundesregierung nachzudenken, sagte Merz im ZDF-Sommerinterview.
2: Als Kandidat Nummer 1 für den Fraktionsvorsitz gilt Kanzleramtschef Frei. Sollte er es werden, würde automatisch eine Kabinettsumbildung nötig. Das würde auch für Innenminister Dobrindt gelten, der ebenfalls für die Spahn-Nachfolge im Gespräch ist. Eine Hängepartie will Merz auf jeden Fall vermeiden. Wir werden relativ bald einen Vorschlag machen, sagte er im ZDF. Über das Wochenende führte der Kanzler Gespräche mit CSU-Chef Söder, der mit ihm zusammen das Vorschlagsrecht für den Fraktionsvorsitz hat. Aus Berlin Dirk Zeitler.
1: Das Handwerk in Deutschland findet wieder mehr Nachwuchs. Nach Angaben des Zentralverbands sind in den ersten 6 Monaten des Jahres knapp 67.800 neue Ausbildungsverträge unterschrieben worden. Fast 5% mehr als im Vorjahreszeitraum.
3: Während viele Industriebetriebe Stellen abbauen und weniger ausbilden, schlägt das Pendel im Handwerk gerade in die andere Richtung aus. Dachdecker, Elektroniker oder Anlagenmechaniker werden dringend gebraucht. Und das spricht sich offenbar herum. Handwerkspräsident Dittrich sagt, junge Menschen setzen wieder stärker auf sichere Jobs, gute Verdienstmöglichkeiten und echte Karrierechancen. Trotzdem bleiben noch mehr als 20.000 Ausbildungsplätze im Handwerk unbesetzt. Zoe Tassovali, Redaktion.
1: Der US-Elektroautobauer Tesla setzt dank wachsender Nachfrage und einer Gewinnsteigerung auf einen rasanten Ausbau der Produktion im deutschen Werk in Grünheide bei Berlin. Für das Geschäftsjahr 2026 prognostizierte die Tesla-Gesellschaft eine deutlich steigende Produktionsmenge im Vergleich zum Vorjahr. Die Kapazitätsauslastung in Grünheide soll entsprechend steigen.
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1: Ich bin Diana Kramer. Der Kampf um den Titel ist entschieden. Spanien ist Fußball-Weltmeister. Im Endspiel der XXL-WM besiegten die Spanier Titelverteidiger Argentinien mit 1:0 nach Verlängerung. Das entscheidende Tor erzielte Ferran Torres in der 106. Minute. Im ZDF klang das nach dem Abpfiff so.
2: Schuss, aus, vorbei. Spanien 1, Argentinien 0. Das Finale hat ein Ende nach Überlänge und das Finale hat einen verdienten Sieger und er heißt Spanien.
1: Für Spanien ist es der zweite WM-Titel nach 2010. Für ziemlich viel Aufsehen im WM-Finale sorgte eine hochkarätig besetzte Show in der Halbzeitpause unter anderem mit den Pop-Ikonen Madonna, Shakira und dem kanadischen Superstar Justin Bieber. Es war das politische Thema am Wochenende und heute wird es bei der CDU in Berlin viel zu besprechen geben. Nach dem Rücktritt von Unionsfraktionschef Jens Spahn berät die CDU-Spitze am Vormittag über das weitere Vorgehen. Neben dem Präsidium kommt auch der Vorstand der Bundestagsfraktion unter Vorsitz von Interimschef Alexander Hoffmann zusammen. Bundeskanzler Friedrich Merz will die Nachfolge von Spahn zügig regeln. In Deutschland wurde im vergangenen Jahr deutlich mehr verdient als noch ein Jahr zuvor. Das sogenannte Medianentgelt für einen Vollzeitbeschäftigten sei um 5,1% oder 203 Euro auf 4.217 Euro brutto monatlich gestiegen, teilte die Bundesagentur für Arbeit in Nürnberg mit.
3: Das deutliche Plus erklärt sich durch höhere Tarifabschlüsse, so die Bundesagentur. Noch immer verdienen Frauen weniger als Männer, rund 300 Euro weniger. Grund dafür sind vor allem unterschiedliche Berufsfelder und Karrierepausen aufgrund familiärer Entwicklungen. Während Menschen ohne Berufsabschluss im Mittel 3.100 Euro erzielten, war das bei Vollzeitbeschäftigten mit Berufsabschluss rund 4.000 Euro. Tine Klimach, Redaktion.
1: Nochmal zum Fußball. Jürgen Klopp ist frei für das Bundestraineramt. Bis zu einer endgültigen Einigung müsse man sich zwar noch ein bisschen gedulden, sagte Klopp bei Magenta TV, aber er sprach von einer großzügigen Regelung mit seinem jetzigen Arbeitgeber Red Bull. Es gehe alles in die richtige Richtung, so Klopp.
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1: 20. Juli 2012. Neu in den Charts ist Crow. Einmal um die Welt.
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1: Die technische Revolution bringt viele Möglichkeiten mit sich. Früher musste man als Musiker einen Haufen Geld sparen, um sich 1 bis 2 Stunden im Tonstudio einzumieten, um dann auf den Punkt abzuliefern. Und wenn dann was schief geht, dann ist es halt so. Man kann es nicht mehr ändern. Der Erfolg hängt von so vielen verschiedenen Aspekten ab. Seit einigen Jahren ist das aber anders. Jeder kann Musik machen. Überall. Vielleicht macht der Typ da hinten auf dem Handy, der gerade am Rumdaddeln ist, den nächsten krassen Beat. Alles, was man braucht, ist ein Computer und ein Mikrofon. Die Software, die Plugins, das man früher für tausende Euro in Hardware investieren musste. All das ist jetzt ganz einfach online als Software zum Runterladen verfügbar. Für einen kleinen, schmalen Taler. Carlo Weibel ist einer der Vorreiter dieser Do-It-Yourself-Generation. Seit Jahrzehnten macht er Musik. Als Jugendlicher meldet er sich dann auf einer Webseite an, auf der Rapper gegeneinander antreten. Hier lädt er seine ersten Tracks hoch. Er macht alles selbst. Er erstellt die Beats, schreibt die Texte, mischt das Ganze zusammen und lädt die fertigen Produktionen hoch. Eine Ein-Mann-Produktionsfirma. 2011 lädt er dann auf diese Art und Weise ein Mixtape hoch mit einigen eigenen Songs. Kostenlos zum Download, versteht sich. Und darauf werden auch so einige Labels aufmerksam. Ein Jahr später kommt dann schon sein erstes professionelles Album und darauf ist auch die Nummer 1 um die Welt.

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2: 12 Grad in Bendorf, 12 Grad in Hilscheid und in Koblenz in der Goldgrube haben wir auch aktuell 12 Grad gemessen. Ja, wir starten in die frischen, frühen Stunden und es bleibt diese Woche auf jeden Fall sehr mild und von den Temperaturen nicht mehr so extrem wie letzte Woche. Es bleibt immer so zwischen 20 und 24 Grad. Heute wartet uns dann ein Mix aus Sonne und Wolken bei 22 Grad in der Spitze.
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3: Ich bin Lea Matschulat. Spanien ist zum zweiten Mal Fußball-Weltmeister. Das Team gewann im WM-Finale bei New York gegen Argentinien mit 1:0. Den Siegtreffer schoss Ferran Torres erst in der Verlängerung.
4: Ein weinender Lionel Messi vor der blau-weißen Fankurve und jubelnde Spanier. Das sind die Abschlussbilder dieser WM. Der spanische Sieg hochverdient. Über das gesamte Spiel ist das Team dominant. Argentinien und Messi finden nicht statt, außer mit Fouls und Unsportlichkeiten. Die XXL-WM findet somit einen würdigen Sieger. Nach dem Spiel werden US-Präsident Trump und FIFA-Boss Infantino ausgepfiffen und überreichen dann Hand in Hand den WM-Pokal. Trump will das Siegerpodest gar nicht mehr verlassen. Thomas Bremser, Nachrichtenredaktion.
3: Die CDU-Spitze berät nach dem Rücktritt von Unionsfraktionschef Spahn heute über das weitere Vorgehen. Neben dem Präsidium kommt auch der Vorstand der Unionsbundestagsfraktion zusammen.
5: Bundeskanzler Merz will die Nachfolge von Spahn zügig regeln und hat dazu am Wochenende schon Gespräche mit CSU-Chef Söder geführt. Die beiden haben das Vorschlagsrecht für den Posten, doch gewählt wird der neue Chef oder die neue Chefin von der Fraktion. Und so warten auf Merz und Söder intensive Gespräche in den Gremien. Die Personalspekulationen laufen bereits auf Hochtouren. Als Kandidat Nummer 1 für den Fraktionsvorsitz gilt der bisherige Kanzleramtschef Frei. Dirk Zeitler, Nachrichtenredaktion.
3: Elektroautos sind in den vergangenen 5 Jahren deutlich günstiger geworden. Inflationsbereinigt sanken die Listenpreise von 2020 bis 2025 um 18%. Wie eine Untersuchung unter anderem des Fraunhofer Instituts für System- und Innovationsforschung zeigt, die der deutschen Presseagentur vorab vorlag. Die Preise für Verbrenner legten im gleichen Zeitraum inflationsbereinigt um 2% zu. Damit verschieben sich die echten Kosten pro Kilometer klar zugunsten der E-Autos. Jürgen Klopp ist frei für das Amt des Fußball-Bundestrainers. Bis zur endgültigen Einigung müsse man sich noch ein wenig gedulden, sagte er bei Magenta TV. Zweifel gebe es aber praktisch nicht mehr, denn sein Vertrag mit Red Bull sei kein Hindernis mehr. Es soll nun noch Gespräche mit dem Deutschen Fußballbund geben. Alles gehe aber in die richtige Richtung.
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6: Mit Marco Blechschmidt. Guten Morgen. Vor dem Landgericht Koblenz muss sich heute ein 33 Jahre alten Mann verantworten. Ihm wird vorgeworfen, einen anderen Mann aus einem Streit unter Drogendealern heraus mit einem Messer angegriffen und dabei dessen Tod in Kauf genommen zu haben. Nach der Anklage soll das Opfer unter dem Vorwand eines Drogengeschäfts zu einem Treffpunkt gelockt worden sein. Dort soll der Angeklagte mindestens 12-mal auf den Mann eingestochen haben. Das Opfer erlitt Schnittverletzungen und konnte das Krankenhaus später wieder verlassen. Außerdem in den Regionalnachrichten um 12:30. In Koblenz beginnen heute Beschichtungsarbeiten an der Fußgängerbrücke Moselring und ein Innovationsraum der Handwerkskammer Koblenz entwickelt sich zu einem wichtigen Demonstrationszentrum.
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2: Kurz nach 6, wir schauen auf die Straße. Da haben wir die A3 Frankfurt Richtung Köln zwischen Neuwied und Neustadtwied. Gefahr durch ein defektes Fahrzeug. Ansonsten sieht's gut aus, soweit sind die Straßen frei. Gute Fahrt.
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2: Blitzer haben wir aktuell noch keine, aber die Stadt Koblenz hat Radarkontrollen angekündigt. Heute für die Stadtteile Industriegebiet, Karthause und Rübenach. Also falls ihr was gesehen habt, Staus oder Blitzer melden wollt, einfach unsere Antenne Koblenz Hotline wählen oder auch gerne per WhatsApp. Das geht beides an die 0261 98 8 20 99. Vielen Dank und kommt gut an.
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2: Guten Morgen, es ist Montag, eine neue Woche startet und man sieht, die Sonne geht auch langsam am Horizont auf. Das heißt, auch für uns heißt das, langsam zusammen wach werden. Das geht natürlich am besten hier mit unserem Supermix. Ihr hört jetzt aus das mit Electrified. Mein Name ist Ala Schenz und ich wünsche einen guten Start in die neue Woche.
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1: Unsere Koblenz-Zahl des Tages ist heute die 1882. Und nein, das ist keine Jahreszahl aus den Geschichtsbüchern, sondern die Einwohnerzahl von Leutesdorf. Und wer jetzt denkt, kleiner Ort, da ist bestimmt nichts los, der irrt sich gewaltig. Leutesdorf gehört zu Neuwied und liegt malerisch am rechten Rheinufer. Direkt gegenüber von Andernach, am Fuße des Schiefergebirges. Doch die idyllische Lage hat ihre Tücken. Wer im unteren Dorf wohnt, braucht regelmäßig starke Nerven und sehr hohe Gummistiefel. Wenn der Rhein nämlich Hochwasser führt, steht das Wasser in den Häusern der ersten Reihe auch mal bis zum ersten Stock im Wohnzimmer. Aber die Leutesdorfer sind hart im Nehmen. Sie haben ja ein bewährtes Hausmittel, ihren Wein. Der Ort ist das älteste und größte Weindorf am unteren Mittelrhein. Schon im 6. Jahrhundert wurde hier an den Steilhängen geschuftet. Heute bewirtschaften 17 Winzerbetriebe rund 1 Million Rebstöcke in Top-Lagen, wie zum Beispiel dem Rosenberg oder der Gartenlei. Vor allem der Riesling von hier ist ein echter Exportschlager und wird bundesweit von Weinführern empfohlen. Und jetzt wird's richtig fruchtig. Leutesdorf ist nämlich auch berühmt für seinen legendären Brombeerwein. Wenn ihr auf dem Rheinsteig, dem Limes-Wanderweg oder dem Rhein-Radweg unterwegs seid, solltet ihr unbedingt den Aufstieg zur Brombeerplantage wagen. In der gemütlichen Gastwirtschaft gibt's alles, was man aus diesen dunklen Beeren zaubern kann. Von fluffigen Waffeln mit heißen Brombeeren bis zum Brombeereis. Wer danach etwas Bewegung braucht, spaziert durch das Naturschutzgebiet Langenbergskopf mit seinen seltenen mediterranen Pflanzen oder erkundet den Apfellehrpfad auf den Streuobstwiesen. Und das Beste? Der Panoramablick über das gesamte Neuwieder Becken ist einfach unschlagbar. 1882 Einwohner, die genau wissen, wie man das Leben am Fluss genießt. Schaut mal vorbei.
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0: Meyer mit Someone with a Heart of Gold. Und den hört ihr gleich noch vor halb.
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3: 13 Grad in Kopern-Gondorf, 13 Grad in Montabaur und in Koblenz-Lützel haben wir 15 Grad gemessen. Ja, heute Vormittag, es bleibt heute trocken bei einem Mix aus Sonne und Wolken. Heute bleibt es auch relativ angenehm mit 21 Grad maximal. Morgen startet der Tag auch wieder mit viel Sonne. Auch hier wechseln sich Sonne und Wolken ab mit 24 Grad in der Spitze. Und am Mittwoch wird es etwas windiger, es bleibt aber weiterhin angenehm mit 22 Grad.
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4: Mit Marco Blechschmidt. Guten Morgen. Vor dem Landgericht Koblenz muss sich heute ein 33 Jahre alter Mann verantworten. Ihm wird vorgeworfen, einen anderen Mann aus einem Streit unter Drogendealern heraus mit einem Messer angegriffen und dabei dessen Tod in Kauf genommen zu haben. Nach der Anklage soll das Opfer unter dem Vorwand eines Drogengeschäfts zu einem Treffpunkt gelockt worden sein. Dort soll der Angeklagte mindestens 12-mal auf den Mann eingestochen haben. Das Opfer erlitt Schnittverletzungen und konnte das Krankenhaus später wieder verlassen. Außerdem wird dem Angeklagten vorgeworfen, mit Drogen gehandelt zu haben. In Koblenz beginnen heute Beschichtungsarbeiten an der Fußgängerbrücke Moselring. Dafür wird ein Teil der Zuwegung gesperrt. Betroffen ist der Bereich zwischen der Brückenmitte und der Treppenanlage bzw. Rampe am Haltepunkt Koblenz Stadtmitte. Die Rampen zur St. Franziskus-Schule und zur Dammstraße bleiben weiterhin geöffnet. Für Fußgänger wird eine Umleitung über die Cusanusstraße und den Friedrich-Ebert-Ring eingerichtet. Die Arbeiten sollen etwa bis Ende der Woche dauern, können sich aber durch das Wetter verlängern. Danach sollen auch weitere Bereiche der Brücke saniert werden. Die Stadt Koblenz bittet um Verständnis für die Einschränkungen. Der Innovationsraum Erneuerbare Energien der Handwerkskammer Koblenz entwickelt sich zu einem wichtigen Schulungs- und Demonstrationszentrum für moderne Energietechnologien im Handwerk. In dem vor einem halben Jahr eröffneten Zentrum werden Fachkräfte aus verschiedenen Bereichen praxisnah geschult. Im Mittelpunkt stehen unter anderem Photovoltaik, Kleinwindkraftanlagen und Wasserstoffspeicher. Die Handwerkskammer sieht den Innovationsraum inzwischen als festen Bestandteil ihrer Bildungsangebote. Besonders Meisterschüler profitieren von der gewerkeübergreifenden Ausstattung und den praktischen Schulungseinheiten. Beim bundesweiten Seevoting können auch in diesem Jahr wieder Seen aus der Region auf Stimmen hoffen. Der Laacher See und der Waldsee Rieden gehören zu den beliebtesten Badeseen in Rheinland-Pfalz. Im vergangenen Jahr belegte der Laacher See den ersten Platz im Landesvergleich. Der Waldsee Rieden landete auf Rang 2. Noch bis zum 31. August können Besucher online aus mehr als 2000 Seen ihren Favoriten wählen. Die Touristiker und Bürgermeister der Region hoffen erneut auf viele Stimmen für die beiden Ausflugsziele. Beide Seen gelten als wichtige Orte für Erholung und Tourismus rund um die Vulkanregion Laacher See. Mit der Abstimmung können Seefans außerdem Preise gewinnen.
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3: Kurz nach 6:30, wir schauen auf die Straße und aktuell sieht's aber gut aus. Soweit sind die Straßen frei, kommt gut durch.
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3: Blitze haben wir aktuell noch keine, aber die Stadt Koblenz hat Radarkontrollen angekündigt. Heute für das Industriegebiet, die Kartause und Rübenach. Also falls ihr was entdeckt habt, gerne anrufen 0261 988 2099. Vielen Dank.
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3: Guten Morgen an diesem Montagmorgen. Zeit zusammen wach zu werden. Und das geht natürlich mit guter Musik. Gleich auf jeden Fall mit 3 Hits am Stück. Ray Garvey, Katy Perry und Bruno Mars machen den Anfang. Mein Name ist Alla Schenz und ich wünsche euch einen guten Start in den Montag.
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1: Mit Lisa Tauchen, hallo. In der Landesmusikakademie in Neuwied-Engers dreht sich Ende Juli alles um spontane Töne und kreative Ideen am Klavier. Beim Workshop Play and Repeat arbeiten rund 20 Pianisten 4 Tage lang an neuen Improvisationen. Inspiration liefern dabei unter anderem Volkslieder, Jazz, Bilder, Texte und sogar Naturereignisse. Die Ergebnisse gibt es anschließend live und kostenlos im Gartensaal von Schloss Engers zu hören. Donnerstag spielen zunächst die 4 Dozenten, am Samstag präsentieren dann die Teilnehmer ihre eigenen Stücke. Ein besonderer Konzerttipp für alle, die Musik einmal ganz spontan und überraschend erleben möchten. Rund 140 Teilnehmer der Benefizradtour werden gegen 14 Uhr an der Vulkanbrauerei erwartet. Seit 30 Jahren sammelt die Tour Spenden für krebskranke und hilfsbedürftige Kinder. Dabei sind bereits viele Millionen Euro zusammengekommen. In Mendig gibt es ein buntes Bühnenprogramm und eine Tombola mit einem ganz besonderen Hauptpreis. Einem Tandem-Fallschirmsprung. Für einen spektakulären Moment sorgen außerdem die ehemaligen Weltmeister Eberhard Ginger und Klaus Renz mit einem Fallschirmsprung. Herzlich willkommen sind alle, die die Benefizaktion unterstützen und gemeinsam ein Zeichen für Solidarität setzen möchten. Am Samstag und Sonntag kommt ein Stück Frankreich nach Neuwied. Der beliebte Themenmarkt kehrt auf den Marktplatz zurück. Mehr als 30 Händler bieten französische Spezialitäten wie Käse, Backwaren und weitere Leckereien an. Dazu gibt es Kunsthandwerk, Schmuck und Accessoires sowie Kinderaktionen und Live-Musik. Geöffnet ist der Markt Samstag von 10 bis 18 Uhr und Sonntag von 11 bis 18 Uhr. Der Eintritt ist frei. Und bei allem wünschen wir euch natürlich auch wie immer viel Spaß.
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2: 13 Grad in Bendorf, 13 Grad in Kruft und in Koblenz auf der Kartause haben wir auch aktuell 14 Grad gemessen. Ja, der Mix aus Sonne und Wolken erwartet uns heute wieder. Aktuell strahlt die Sonne. Später kommen noch ein paar schöne Wetterwolken dazu. Es bleibt heute aber überwiegend trocken mit 21 Grad in der Spitze.
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3: Ich bin Lea Matschulat. Spanien hat die Fußball-Weltmeisterschaft gewonnen. Im Finale entthronten die Spanier Titelverteidiger Argentinien mit einem 1:0-Sieg nach Verlängerung. Das entscheidende Tor erzielte Ferran Torres. Thomas Bremser, Spanien ist zum zweiten Mal Weltmeister geworden. Verdient?
4: Absolut verdient. Ich habe, glaube ich, kaum ein Spiel gesehen als neutraler Fußballfan, bei dem ich mich so sehr gefreut habe. Spanien hoch überlegen. Der erste Torschuss der Argentinier, Achtung, in der 120. Minute. Nicht zu sehen, außer Foulspiele, Nicklichkeiten und Provokationen, selbst noch nach Spielende. Auch Fußballfan und Sänger Robbie Williams sah das so bei Magenta TV.
5: It was just Spain. Argentina really didn't turn up.
4: Es hat nur Spanien gespielt, Argentinien ist gar nicht aufgetaucht, sagt er.
3: Dankeschön, Thomas Bremser. Die CDU-Spitze berät nach dem Rücktritt von Unionsfraktionschef Spahn heute über das weitere Vorgehen. Neben dem Präsidium kommt auch der Vorstand der Bundestagsfraktion zusammen. Bundeskanzler Merz will die Nachfolge von Spahn zügig regeln und hat am Wochenende schon Gespräche mit CSU-Chef Söder geführt. Als Kandidat Nummer 1 für den Fraktionsvorsitz gilt der momentane Kanzleramtschef Thorsten Frey. In Deutschland wurde im vergangenen Jahr deutlich mehr verdient als noch ein Jahr vorher. Das sogenannte Medianentgelt für einen Vollzeitbeschäftigten sei um gut 5% oder 203 Euro auf 4.217 Euro brutto monatlich gestiegen. Das teilte die Bundesagentur für Arbeit mit.
6: Das deutliche Plus erklärt sich durch höhere Tarifabschlüsse, so die Bundesagentur. Noch immer verdienen Frauen weniger als Männer, rund 300 Euro weniger. Grund dafür sind vor allem unterschiedliche Berufsfelder und Karrierepausen aufgrund familiärer Entwicklungen. Während Menschen ohne Berufsabschluss im Mittel 3.100 Euro erzielten, war das bei Vollzeitbeschäftigten mit Berufsabschluss rund 4.000 Euro. Das Medianentgelt ist der Verdienst, bei dem genauso viele Vollzeitbeschäftigte darüber liegen wie darunter, also ein Mittelwert. Spitzenverdienste von Milliardären sind nicht mit einberechnet. Tine Klimach, Nachrichtenredaktion.
3: Jürgen Klopp ist frei für das Amt des Fußball-Bundestrainers. Bis zur endgültigen Einigung müsse man sich noch ein wenig gedulden, sagte er bei Magenta TV. Zweifel gebe es aber praktisch nicht mehr.
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7: Mit Marco Blechschmidt. Guten Morgen. In Koblenz müssen in den kommenden Wochen rund 80 Bäume gefällt werden. Wie das Stadtbaumanagement mitteilt, sind die Bäume so stark geschädigt, dass sie abgestorben sind oder ihre Stand- und Bruchsicherheit nicht mehr gewährleistet ist. Aus Gründen der Verkehrssicherheit sei die Stadt verpflichtet, sie zu entfernen. Nach Angaben der Stadt ist die Zahl der Fällungen nicht ungewöhnlich. Vor allem Straßenbäume leiden unter schwierigen Standortbedingungen, Trockenheit, Hitze sowie Krankheiten und Pilzbefall. Nicht jeder Baum mit braunen Blättern müsse jedoch gefällt werden. So werde eine geschwächte Rosskastanie am Schwanenteich zunächst weiter beobachtet und regelmäßig kontrolliert. Außerdem in den Regionalnachrichten um halb. In Tür stehen heute nächtliche Bauarbeiten an den Bahngleisen an. Und der kommunale Servicebetrieb Koblenz bittet die Bürger in der Altstadt um eine bessere Trennung von Altpapier und gelben Säcken.
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2: Kurz nach 7. Wir schauen auf die Straßen. Aktuell sieht's aber gut aus. Soweit sind die frei. Kommt gut durch.
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2: Blitzer haben wir aktuell noch keine, aber die Stadt Koblenz hat Radarkontrollen angekündigt für die Kartause, Rübenach und das Industriegebiet. Also falls ihr irgendwo was gesehen habt, Staus oder Blitzer melden wollt, einfach anrufen oder eine WhatsApp senden. Das geht beides an unsere Hotline 0261 98 8 20 99. Dann gemeinsam machen wir unsere Straßen sicherer.
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2: Fünf Jahre nach der Flutkatastrophe im Ahrtal ist der Wiederaufbau noch immer sichtbar. Zerstörte Straßen, Brücken und Verkehrswege mussten neu geplant und aufgebaut werden. Eine zentrale Rolle übernimmt dabei das Projektbüro Wiederaufbau Ahrtal beim Landesbetrieb Mobilität Rheinland-Pfalz mit Sitz in Koblenz. Wie die Situation kurz nach der Flut aussah, darüber sprechen wir gleich nach zwei Hits am Stück. Wir starten jetzt erstmal mit dem Supermix Picture This und Michael Schulte mit Giants. Mein Name ist Ala Schenz und ich wünsche euch einen guten Start in den Montag.
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1: 5 Jahre nach der Flutkatastrophe im Ahrtal ist der Wiederaufbau noch immer sichtbar. Zerstörte Straßen, Brücken und Verkehrswege mussten neu geplant und aufgebaut werden. Eine zentrale Rolle übernimmt dabei das Projektbüro Wiederaufbau Ahrtal beim Landesbetrieb Mobilität Rheinland-Pfalz mit Sitz in Koblenz. Wie die Situation kurz nach der Flut aussah und wie er heute durch das Ahrtal fährt, hat Stefan Schmidt, Leiter des Projektbüros, meiner Kollegin Lisa Tauchen erzählt.
2: Nehmen Sie uns mal mit zurück in die ersten Tage nach der Flut. Was haben Sie damals vorgefunden und welche Aufgaben standen dann für Sie und Ihr Team an?
3: Ja, das war keine schöne Zeit, muss man sagen. Es war ein Bild der Verwüstung, Zerstörung. Sowas konnte man sich im Vorfeld eigentlich gar nicht vorstellen. Man war, wenn man durch das Tal gefahren ist, an manchen Stellen richtig platt. Und es gab eben dieses Bild, vieles zerstört in unserem Bereich, vornehmlich dann natürlich auch

0: die Straßen, die Brücken, einfach die Verbindung, die war nicht mehr da. Und da galt es natürlich, schnellstmöglich zu handeln. Das haben wir dann auch getan. Einmal als gesamter Betrieb, Landesbetrieb, waren wir mit vielen, vielen anderen auch tätig. Ich nenne jetzt hier die Bundeswehr, THW und so weiter. Weil es galt, nach den ersten Aufräumarbeiten natürlich auch dringend, die Straßenverbindung wiederherzustellen, beziehungsweise so weit herzustellen, dass Verbindung überhaupt möglich ist. Denn es galt den Menschen, aber auch den Versorgungsunternehmen, den Rettungskräften, einfach hier eine Verbindung zu schaffen, dass man überhaupt von A nach B kam.
1: Wenn Sie heute nochmal ins Ahrtal fahren, was geht Ihnen da durch den Kopf?
0: Ja, vornehmlich zwei Dinge. Zunächst mal sieht man natürlich die Arbeit, die noch vor einem liegt. Das ist sehr viel. Aber man sieht natürlich auch schon die Dinge, die erledigt sind, die wir erledigt haben, die gut geworden sind. Das ist Ansporn, natürlich dann auch richtig dran zu bleiben und weiterzumachen. Es gibt aber noch einen Punkt, der mich immer wieder auch ein bisschen, ich will sagen, erfreut und vor allen Dingen auch begeistert, wenn ich dann den Wiederaufbau, wir sind ja nicht die Einzigen, den Wiederaufbau betreiben, den Wiederaufbau der anderen sehe. Und vornehmlich ist da besonders zu erwähnen, der Wiederaufbau der privaten und der privaten Unternehmen.
1: Nach der Katastrophe mussten viele Bereiche gleichzeitig wieder funktionieren. Doch welche Projekte hatten damals eigentlich die höchste Priorität? Das hört ihr hier in einer halben Stunde.

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2: 14 Grad in Hörgrenzhausen, 14 Grad in Kruft und in Koblenz-Lützel haben wir aktuell 15 Grad gemessen. Die Sonne zeigt sich heute Morgen von ihrer freundlichen Seite. Später am Nachmittag kommen noch ein paar schöne Wetterwolken dazu. Heute bleibt es trocken mit 21 Grad maximal.
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3: Mit Marco Blechschmidt. Guten Morgen. In Koblenz müssen in den kommenden Wochen rund 80 Bäume gefällt werden. Wie das Stadtbaumanagement mitteilt, sind die Bäume so stark geschädigt, dass sie abgestorben sind oder ihre Stand- und Bruchsicherheit nicht mehr gewährleistet ist. Aus Gründen der Verkehrssicherheit sei die Stadt verpflichtet, sie zu entfernen. Nach Angaben der Stadt ist die Zahl der Fällungen nicht ungewöhnlich. Vor allem Straßenbäume leiden unter schwierigen Standortbedingungen, Trockenheit, Hitze sowie Krankheiten und Pilzbefall. Nicht jeder Baum mit braunen Blättern müsse jedoch gefällt werden. So werde eine geschwächte Rosskastanie am Schwanenteich zunächst weiter beobachtet und regelmäßig kontrolliert. In Tür stehen heute nächtliche Bauarbeiten an den Bahngleisen an. Die DB InfraGo AG führt in der Nacht von heute auf morgen einen Schienenwechsel im Bereich der Josefstraße durch. Die Arbeiten sind laut Bahn notwendig, um den sicheren Betrieb weiter zu gewährleisten. Während der Arbeiten kann es zu Lärmbelästigungen für Anwohner kommen. Die Deutsche Bahn bittet deshalb um Verständnis. Die Maßnahmen finden ausschließlich in der Nacht statt. Der kommunale Servicebetrieb Koblenz bittet die Bürger in der Altstadt um eine bessere Trennung bei der Bereitstellung von Altpapier und gelben Säcken. Beide Wertstoffarten werden zwar meist mittwochs abgeholt, aber von unterschiedlichen Fahrzeugen. Deshalb sollen Altpapier und gelbe Säcke ordentlich getrennt nebeneinander stehen. Wegen des Platzmangels in der Altstadt ist eine blaue Tonne oft nicht möglich. Altpapier kann deshalb gebündelt in Kartons oder mit einer Kordel zusammengebunden bereitgestellt werden. Lose Kartons oder verschmutztes Papier werden nicht mitgenommen. Die Stadt weist außerdem darauf hin, dass die Bündel und Kartons nicht schwerer als 40 Kilogramm sein dürfen. Die Bereitstellung muss am Abholtag bis spätestens 6 Uhr morgens erfolgen. Die Initiative Sicherheit in unserer Stadt bietet im Freibad Oberwert in Koblenz einen Informationsstand an. Morgen können sich Besucher dort von 8 bis 12 Uhr rund um das Thema Sicherheit beraten lassen. Die Mitarbeiter geben Tipps zu Themen wie Taschendiebstahl, Einbruchschutz und Betrug am Telefon oder im Internet. Außerdem stehen Informationsmaterialien und praktische Hinweise zum Mitnehmen bereit. Ziel der Aktion ist es, mit den Menschen ins Gespräch zu kommen und das Sicherheitsgefühl in Koblenz zu stärken. Betreut wird der Stand unter anderem von der Geschäftsstellenleiterin der Initiative, Nathalie Bläser, und der Seniorensicherheitsberaterin Sabine Wienicke. Die Besucher können ihre Fragen direkt vor Ort stellen und sich kostenlos informieren.
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2: Kurz nach 7:30, wir schauen auf die Straßen. Da haben wir eine Gefahrenmeldung auf der A3 Frankfurt Richtung Köln zwischen Neuwied und Neustadt-Wied. Hier steht ein defektes Fahrzeug. Ansonsten sieht's gut aus, soweit sind die Straßen frei, kommt gut durch.
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2: Blitzer haben wir aktuell noch keine, aber die Stadt Koblenz hat Radarkontrollen angekündigt heute fürs Industriegebiet, die Kartause und Rübenach. Das heißt, falls ihr was entdeckt habt, gerne anrufen oder eine WhatsApp senden an die 0261 98 820 99. Vielen Dank.
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2: Und nach der Flutkatastrophe im Ahrtal standen die Verantwortlichen vor einer riesen Herausforderung. Zahlreiche Straßen, Brücken und Verkehrswege waren zerstört und mussten wiederhergestellt werden. Doch bei der Vielzahl der Aufgaben musste zunächst entschieden werden, was besonders dringend ist. Darüber sprechen wir gleich nach zwei Hits am Stück. Es geht hier erstmal weiter mit Holly Humberstone mit To Love Somebody. Mein Name ist Alla Schenz und ich wünsche einen guten Morgen.
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1: Nach der Flutkatastrophe standen die Verantwortlichen vor einer riesigen Herausforderung. Zahlreiche Straßen, Brücken und Verkehrswege waren zerstört und mussten wiederhergestellt werden. Doch bei der Vielzahl an Aufgaben musste zunächst entschieden werden, was besonders dringend ist. Welche Prioritäten beim Wiederaufbau gesetzt wurden, hat Stefan Schmidt vom Projektbüro Wiederaufbau Ahrtal beim Landesbetrieb Mobilität Rheinland-Pfalz in Koblenz meiner Kollegin Lisa Tauchen erklärt.
2: Wo liegen in solch einer Lage die Prioritäten? Was wird zuerst wieder aufgebaut? Straßen, Brücken?
3: Es war zunächst mal die oberste Priorität, war einfach mal die Erreichbarkeit wiederherzustellen. Das heißt, man muss sich das vorstellen, sie wollen von A nach B und zwischendrin ist auf einmal ein riesiges Loch, ein Krater und sie kommen einfach gar nicht weiter. Was macht man da? Wir haben das dann gemeinsam mit den vielen anderen Beteiligten geschafft, dass wir da zunächst mal die zerstörten Straßen soweit wieder zusammengetragen haben, einen einfachen Aufbau gemacht haben, provisorisch hergestellt. Dann ging es darum, dass man auch drüber fahren kann. Das Ganze wurde dann geschottert. Und als dann zum Beispiel auch der Winter vor der Tür stand, man muss ja auch in die Zukunft denken, galt es natürlich, das Ganze auch noch sicher zu machen. Das heißt, dort haben wir dann auch relativ zügig Aufträge erteilt, um ganz einfach auch Asphalt aufzubringen. Natürlich alles nur provisorisch, aber um Sicherheit auf der Straße auch zu gewährleisten. Sie müssen sich vorstellen, Sie fahren durch ein Tal. Es ist komplett alles dunkel, alles finster. Und Sie haben auch zu den Zeitpunkten noch Tausende von Helfer und Freiwillige, die durch dieses Tal fahren. Das war mir ein großes Anliegen, hier auch tätig zu werden. Daneben gab es natürlich auch noch, und das ist ein großes Thema, die vielen, vielen Brücken, die teilweise einfach gar nicht mehr da waren. Und die Brücken sind natürlich ein wesentliches Element in dem Tal. Sie verbinden, sie schaffen die Verbindung von der einen Seite auf die andere Seite. Und da galt es natürlich auch genau das wieder so weit herzustellen, mit Behelfsbrücken, mit Notbrücken. Da haben wir zusammen mit Bundeswehr, THW erstmal viel geleistet, damit wir da die Verbindung wieder haben.
1: Neben Straßen und Brücken spielt auch die Bahnstrecke entlang der A eine zentrale Rolle für die Zukunft der Region. Welche Bedeutung sie beim Wiederaufbau hat, hört ihr hier in einer halben Stunde.

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2: 15 Grad in Weißenturm, 15 Grad in Waldesch und in Koblenz-Litzel haben wir auch aktuell 15 Grad gemessen. Ja, die Sonne, die gibt sich schon ordentlich Mühe, aber wir bleiben erstmal von Hitze verschont. Heute werden es 21 Grad maximal in der Spitze.
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3: Ich bin Lea Matschullat. Spanien ist Fußball-Weltmeister. Das Team siegte im WM-Finale gegen Titelverteidiger Argentinien mit 1:0. Den Siegtreffer schoss Ferran Torres erst in der Verlängerung.
4: Ein weinender Lionel Messi vor der blau-weißen Fankurve und jubelnde Spanier. Das sind die Abschlussbilder dieser WM. Der spanische Sieg hochverdient. Über das gesamte Spiel ist das Team dominant. Argentinien und Messi finden nicht statt, außer mit Fouls und Unsportlichkeiten. Die XXL-WM findet somit einen würdigen Sieger. Nach dem Spiel werden US-Präsident Trump und FIFA-Boss Infantino ausgepfiffen und überreichen dann Hand in Hand den WM-Pokal. Trump will das Siegerpodest gar nicht mehr verlassen. Thomas Bremser, Nachrichtenredaktion.
3: Die CDU-Spitze berät nach dem Rücktritt von Unionsfraktionschef Spahn heute über das weitere Vorgehen. Neben dem Präsidium kommt auch der Vorstand der Bundestagsfraktion zusammen. Kanzler Merz will die Nachfolge von Spahn zügig regeln und hat am Wochenende schon Gespräche mit CSU-Chef Söder geführt. Als Kandidat Nummer 1 für den Fraktionsvorsitz gilt Kanzleramtschef Thorsten Frey. Das US-Militär hat nach eigenen Angaben erneut Ziele im Iran angegriffen, die 9. Nacht in Folge. Der Krieg eskaliert seit Anfang des Monats im Streit um die für den weltweiten Energiehandel wichtige Straße von Hormuz erneut.
5: Experten warnen bereits vor einer schwer aufzuhaltenden Eskalationsspirale. Inmitten dieser Spannungen stocken die USA ihre Militärpräsenz in der Region laut US-Medien weiter auf. Wie das Wall Street Journal und die New York Times berichten, verlegen die USA mehr Kampfjets in den Nahen Osten, auch von US-Stützpunkten in Deutschland und Großbritannien. Auch Tankflugzeuge sollen sich auf dem Weg in die Region befinden. Diana Kramer, Nachrichtenredaktion.
3: Elektroautos sind in den vergangenen 5 Jahren deutlich günstiger geworden. Inflationsbereinigt sanken die Listenpreise von 2020 bis 2025 um 18%. Wie eine Untersuchung unter anderem des Fraunhofer Instituts für System- und Innovationsforschung zeigt. Die Preise für Verbrenner legten im gleichen Zeitraum inflationsbereinigt um 2% zu. Damit verschieben sich die echten Kosten pro Kilometer klar zugunsten der E-Autos.
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6: Mit Marco Blechschmidt. Guten Morgen. Vor dem Landgericht Koblenz muss sich heute ein 33 Jahre alten Mann verantworten. Ihm wird vorgeworfen, einen anderen Mann aus einem Streit unter Drogendealern heraus mit einem Messer angegriffen und dabei dessen Tod in Kauf genommen zu haben. Nach der Anklage soll das Opfer unter dem Vorwand eines Drogengeschäfts zu einem Treffpunkt gelockt worden sein. Dort soll der Angeklagte mindestens 12-mal auf den Mann eingestochen haben. Das Opfer erlitt Schnittverletzungen und konnte das Krankenhaus später wieder verlassen. Außerdem in den Regionalnachrichten um 12:30. In Koblenz beginnen heute Beschichtungsarbeiten an der Fußgängerbrücke Moselring und ein Innovationsraum der Handwerkskammer Koblenz entwickelt sich zu einem wichtigen Demonstrationszentrum.
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2: Wir haben kurz nach 8 und schauen zu euch raus auf die Straße. Da fangen wir an mit einer Gefahrenmeldung auf der A61. Mönchengladbach Richtung Koblenz zwischen Pleit und dem Kreuz Koblenz. Hier steht ein defektes Fahrzeug. A61 Koblenz Richtung Ludwigshafen im Bereich der Ausfahrt Pfalzfeld. Auch hier steht ein defektes Fahrzeug. Koblenz B49 zwischen Lei und Moselweiß. Aktuell dauert es hier 10 Minuten länger. B256 Waldbröl Richtung Neuwied zwischen Asbach und Willroth. Hier dauert es auch ungefähr 5 bis 10 Minuten länger. Ansonsten sind die Straßen frei, kommt gut durch.
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2: Aktuell habe ich noch keine Blitzer für euch. Aber die Stadt Koblenz hat Radarkontrollen auf jeden Fall angekündigt. Heute für das Industriegebiet, die Kartause und Rübenach. Und auch die Stadt Neuwied hat heute Radarkontrollen angekündigt, diesmal für Ehrlich und Engers. Also falls ihr irgendwo was gesehen habt, Staus oder Blitzer melden wollt, einfach unsere Antenne Koblenz Hotline wählen. 0261 98 820 99. Vielen Dank, denn gemeinsam machen wir unsere Straßen sicherer.
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2: Und wir sprechen gleich weiter nach zwei Hits am Stück über die Ahrtalflut. Denn der Wiederaufbau im Ahrtal betrifft nicht nur den Straßenverkehr, auch die Bahnverbindung entlang der Ahr ist ein wichtiger Bestandteil für die Zukunft der Region. Darum geht es gleich. Wir machen aber erstmal den Start mit unserem Supermix und Kamrad und Hug Yourself. Mein Name ist Ala Schenz und ich wünsche einen guten Start in den Montag.
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1: Der Wiederaufbau im Ahrtal betrifft nicht nur den Straßenverkehr. Auch die Bahnverbindung entlang der Ahr ist ein wichtiger Bestandteil für die Zukunft der Region. Wie die Zusammenarbeit zwischen den verschiedenen Beteiligten funktioniert und welchen Stellenwert die Bahn beim Wiederaufbau einnimmt, hat Stefan Schmidt vom Projektbüro Wiederaufbau Ahrtal beim Landesbetrieb Mobilität Rheinland-Pfalz mit Sitz in Koblenz meiner Kollegin Lisa Tauchen einmal erklärt.
2: Wo liegen in solch einer Lage die Prioritäten? Was wird zuerst wieder aufgebaut? Straßen, Brücken?
3: Es war zunächst mal die oberste Priorität, war einfach mal die Erreichbarkeit wiederherzustellen. Das heißt, man muss sich das vorstellen, sie wollen von A nach B und zwischendrin ist auf einmal ein riesiges Loch, ein Krater und sie kommen einfach gar nicht weiter.
2: Priorität hatten anfangs ja auch die Bahngleise. Wurde dabei zusammengearbeitet mit der Deutschen Bahn und was waren da die Aufgaben?
3: Ja, wir haben uns relativ schnell mit der Bahn gemeinsam verständigt. Es sind zwei wichtige Verkehrsträger. Die Bahnstrecke gab es vormals, es gab die Bundesstraße, wenn ich jetzt gerade an die Mittelahr denke. Es gab den A-Radweg, verläuft auf großen Teilen parallel, unmittelbar neben der Bahnstrecke. Sodass wir da eigentlich schon von vornherein gesagt haben, da müssen wir uns doch irgendwie zusammentun. Das tun wir im Normalgeschäft auch. Aber hier war es als ähnlich wie bei uns. Wir wurden als eigene Einheit dazu gegründet. Die Bahn hat sowas Ähnliches auch gemacht. Es gab dort auch einen gewissen Stab, eine Ansprechtruppe, auch einen Leiter. Da haben wir uns insofern früh verständigt, dass wir da gemeinsam vielleicht arbeiten. Und einfach auch sinnvoll aus dem Thema Hochwassersicherheit, hochwasserresilient. Wir wollten zum Beispiel auf die ein oder andere Brücke verzichten, um zu sagen, gerade bei dem Thema Radweg ist es sinnvoll, zwei Brücken zu haben, die dann wieder zu Themen wie Verkehr

0: Behausung führen, das Hochwasser nicht entsprechend durchfließen lassen. Lasst uns da verständigen. Wir bauen gemeinsame Unterbauten und machen nur getrennte Überbauten, sodass das Wasser entsprechend auch besser fließen kann. Und das haben wir geschafft, das haben wir jetzt gemacht. Hat natürlich auch dazu geführt, dass wir mit unseren Straßen ein bisschen hinten angestellt waren, was aber auch sinnvoll war, denn Sie müssen sich vorstellen, wenn wir unsere Straßen sperren, und das müssen wir teilweise auch vollsperren, dann ist auch ein Aufbau der Bahnstrecke nicht ganz so schnell von möglich.
1: Trotz vieler Fortschritte gibt es weiterhin Kritik am Tempo des Wiederaufbaus. Warum manche Projekte mehr Zeit benötigen, hört ihr hier in einer Stunde.

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2: 15 Grad in Kettich, 15 Grad in Neuwied und in Koblenz Metternich. Auch aktuell 15 Grad. Ja, Sonne und Wolken, die wechseln sich heute ein bisschen ab. Es bleibt überwiegend trocken mit 21 Grad heute in der Spitze.
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3: Mit Marco Blechschmidt. Guten Morgen. Vor dem Landgericht Koblenz muss sich heute ein 33 Jahre alter Mann verantworten. Ihm wird vorgeworfen, einen anderen Mann aus einem Streit unter Drogendealern heraus mit einem Messer angegriffen und dabei dessen Tod in Kauf genommen zu haben. Nach der Anklage soll das Opfer unter dem Vorwand eines Drogengeschäfts zu einem Treffpunkt gelockt worden sein. Dort soll der Angeklagte mindestens 12-mal auf den Mann eingestochen haben. Das Opfer erlitt Schnittverletzungen und konnte das Krankenhaus später wieder verlassen. Außerdem wird dem Angeklagten vorgeworfen, mit Drogen gehandelt zu haben. In Koblenz beginnen heute Beschichtungsarbeiten an der Fußgängerbrücke Moselring. Dafür wird ein Teil der Zuwegung gesperrt. Betroffen ist der Bereich zwischen der Brückenmitte und der Treppenanlage bzw. Rampe am Haltepunkt Koblenz Stadtmitte. Die Rampen zur St. Franziskus-Schule und zur Dammstraße bleiben weiterhin geöffnet. Für Fußgänger wird eine Umleitung über die Cusanusstraße und den Friedrich-Ebert-Ring eingerichtet. Die Arbeiten sollen etwa bis Ende der Woche dauern, können sich aber durch das Wetter verlängern. Danach sollen auch weitere Bereiche der Brücke saniert werden. Die Stadt Koblenz bittet um Verständnis für die Einschränkungen. Der Innovationsraum Erneuerbare Energien der Handwerkskammer Koblenz entwickelt sich zu einem wichtigen Schulungs- und Demonstrationszentrum für moderne Energietechnologien im Handwerk. In dem vor einem halben Jahr eröffneten Zentrum werden Fachkräfte aus verschiedenen Bereichen praxisnah geschult. Im Mittelpunkt stehen unter anderem Photovoltaik, Kleinwindkraftanlagen und Wasserstoffspeicher. Die Handwerkskammer sieht den Innovationsraum inzwischen als festen Bestandteil ihrer Bildungsangebote. Besonders Meisterschüler profitieren von der gewerkeübergreifenden Ausstattung und den praktischen Schulungseinheiten. Beim bundesweiten Seevoting können auch in diesem Jahr wieder Seen aus der Region auf Stimmen hoffen. Der Laacher See und der Waldsee Rieden gehören zu den beliebtesten Badeseen in Rheinland-Pfalz. Im vergangenen Jahr belegte der Laacher See den ersten Platz im Landesvergleich. Der Waldsee Rieden landete auf Rang 2. Noch bis zum 31. August können Besucher online aus mehr als 2000 Seen ihren Favoriten wählen. Die Touristiker und Bürgermeister der Region hoffen erneut auf viele Stimmen für die beiden Ausflugsziele. Beide Seen gelten als wichtige Orte für Erholung und Tourismus rund um die Vulkanregion Laacher See. Mit der Abstimmung können Seefans außerdem Preise gewinnen.
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2: Kurz nach 8:30, wir schauen zu euch raus auf die Straße. Da haben wir eine Gefahrenmeldung auf der A61 Mönchengladbach Richtung Koblenz zwischen Pleit und dem Kreuz Koblenz. Hier steht ein defektes Fahrzeug. Dann die A61 Koblenz Richtung Ludwigshafen im Bereich der Ausfahrt Pfalzfeld. Hier steht auch ein defektes Fahrzeug. B49 zwischen Lei und Moselweiß. Hier dauert es aktuell 10 Minuten länger. Und die B256 Waldbröl Richtung Neuwied zwischen Asbach und Billroth. Hier braucht ihr auch 5 bis 10 Minuten länger.
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2: Blitzer haben wir aktuell noch keine. Falls ihr aber was entdeckt habt, gerne anrufen oder eine WhatsApp senden. Das geht beides an unsere Antenne Koblenz Hotline 0261 98 8 20 99. Vielen Dank und kommt gut an.
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2: Der Supermix und gleich geht's hier weiter mit guter Laune und unserem Supermix, nämlich mit Robin Schulz und Marc Sebilia mit Unforgettable. Und nach zwei Hits am Stück hört ihr dann das neue Warum heißt das so? Da geht es heute um Horchheim und da könnt ihr horchen, warum Horchheim so heißt, wie es heißt und was das mit Horchen vielleicht zu tun hat. Mehr dazu gleich nach zwei Hits. Mein Name ist Ala Schenz und ich wünsche einen guten Start in die neue Woche.
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1: Heute geht es in einen Koblenzer Stadtteil mit einem ganz besonderen Namen, bei dem ich beim ersten Überlegen erstmal an was ganz anderes denken musste. Horchheim. Hören die Menschen einem dort besonders gut zu oder war der Ort damals wohl dafür bekannt, dass die Menschen immer gehorcht haben? Nee, ich lag mit meinen Theorien ziemlich falsch. Horchheim ist ein eher dörflich gelegener Stadtteil von Koblenz, der auf der rechten Rheinseite zwischen Pfaffendorf und Lahnstein liegt. Und seit mehr als 80 Jahren gehört Horchheim zu Koblenz. Ursprünglich deuten Gräberfunde darauf hin, dass die Ortschaft von den Kelten besiedelt wurde. Seinen Namen verdankt das Örtchen seiner Lage am Wasser. Wer jetzt zufälligerweise Althochdeutsch spricht, der weiß, dass sich das Wort Hor von Sumpf ableitet. Das heißt wiederum, dass Horchheim so viel wie sumpfiges Heim bedeutet. Übrigens nannte sich der Stadtteil im Jahr 1189 Horeckheim. Danach wurde unser heutiges Horchheim aber noch weitere 6 Mal umbenannt, bevor sich dann im Jahre 1550 auf den Namen Horchheim geeinigt wurde.
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2: 16 Grad in Hilscheid, 16 Grad in Lahnstein und in Koblenz-Kesselheim haben wir auch aktuell 16 Grad gemessen. Und heute erwartet uns ein Mix aus Sonne und Wolken. Das Ganze heute mit 21 Grad in der Spitze.
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3: Ich bin Lea Matschulat. Die CDU-Spitze spricht heute darüber, wie es nach dem Rücktritt von Unionsfraktionschef Spahn weitergeht. CDU-Chef und Bundeskanzler Merz will die Nachfolge zügig regeln und hat dazu bereits mit CSU-Chef Söder gesprochen.
4: Als Favorit für den Fraktionsvorsitz gilt Kanzleramtschef Frey. Sollte er das Amt übernehmen, wäre eine Kabinettsumbildung nötig. Merz schloss im ZDF weitere Personalentscheidungen nicht aus. Aus der Union kommen Forderungen nach einer schnellen Klärung. Auch aus der Opposition gibt es den Ruf nach einem personellen Neuanfang. Spahn und sein Ehemann hatten vergangene Woche bekannt gegeben, dass sie Eltern geworden sind. Eine Leihmutter in den USA brachte ihren Sohn zur Welt. Damit umgingen die beiden ein in Deutschland geltendes Verbot, das Spahn als CDU-Politiker mitgetragen hatte. David Riemer, Nachrichtenredaktion.
3: In Deutschland wurde im vergangenen Jahr deutlich mehr verdient als noch ein Jahr vorher. Das sogenannte Medianentgelt für einen Vollzeitbeschäftigten sei um gut 5% oder 203 Euro auf 4.217 Euro brutto monatlich gestiegen. Das teilte die Bundesagentur für Arbeit mit.
5: Das deutliche Plus erklärt sich durch höhere Tarifabschlüsse, so die Bundesagentur. Noch immer verdienen Frauen weniger als Männer, rund 300 Euro weniger. Grund dafür sind vor allem unterschiedliche Berufsfelder und Karrierepausen aufgrund familiärer Entwicklungen. Während Menschen ohne Berufsabschluss im Mittel 3.100 Euro erzielten, war das bei Vollzeitbeschäftigten mit Berufsabschluss rund 4.000 Euro. Das Medianentgelt ist der Verdienst, bei dem genauso viele Vollzeitbeschäftigte darüber liegen wie darunter, also ein Mittelwert. Tine Klimach, Nachrichtenredaktion.
3: Seit Tagen attackieren sich die Streitkräfte der USA und des Irans gegenseitig und es wächst die Sorge vor einem noch umfassenderen Krieg. Washington verlegt US-Medienberichten zufolge weitere Kampf- und Tankflugzeuge in die Konfliktregion. Um Angriffe des Irans auf Handelsschiffe in der Straße von Hormuz zu unterbinden, bombardierte das US-Militär in der nunmehr 9. Nacht in Folge Ziele in der Islamischen Republik. Die spanische Fußballnationalmannschaft wird nach ihrem Triumph bei der WM am frühen Nachmittag zurück in Madrid erwartet, zu einer Riesenparty mit hunderttausenden Fußballfans. Das Flugzeug mit den neuen Weltmeistern soll gegen 12.50 Uhr landen. Spanien hatte sich im WM-Finale mit 1:0 gegen Argentinien durchgesetzt.
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6: Mit Marco Blechschmidt. Guten Morgen. In Koblenz müssen in den kommenden Wochen rund 80 Bäume gefällt werden. Wie das Stadtbaumanagement mitteilt, sind die Bäume so stark geschädigt, dass sie abgestorben sind oder ihre Stand- und Bruchsicherheit nicht mehr gewährleistet ist. Aus Gründen der Verkehrssicherheit sei die Stadt verpflichtet, sie zu entfernen. Nach Angaben der Stadt ist die Zahl der Fällungen nicht ungewöhnlich. Vor allem Straßenbäume leiden unter schwierigen Standortbedingungen, Trockenheit, Hitze sowie Krankheiten und Pilzbefall. Nicht jeder Baum mit braunen Blättern müsse jedoch gefällt werden. So werde eine geschwächte Rosskastanie am Schwanenteich zunächst weiter beobachtet und regelmäßig kontrolliert. Außerdem in den Regionalnachrichten um 9:30. In Tür stehen heute nächtliche Bauarbeiten an den Bahngleisen an. Und der kommunale Servicebetrieb Koblenz bittet die Bürger in der Altstadt um eine bessere Trennung von Altpapier und gelben Säcken.
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2: 9:05. Wir schauen auf die Straße. Da haben wir die A61 Mönchengladbach Richtung Koblenz zwischen Pleit und im Kreuz Koblenz. Hier steht ein defektes Fahrzeug. Dann die A61 Koblenz Richtung Ludwigshafen im Bereich der Ausfahrt Pfalzfeld. Hier steht auch ein defektes Fahrzeug. Fahrt hier vorsichtig. Dann die B49 zwischen Lei und Moselweiß. Aktuell braucht ihr hier 7 Minuten länger.
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2: Blitzer haben wir aktuell noch keine. Falls ihr was entdeckt habt, gerne anrufen oder per WhatsApp an die 0261 988 2099. Denn gemeinsam machen wir unsere Straßen sicherer.
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2: Und gleich geht es wieder um die Flut, denn 5 Jahre nach der Flut sind viele Wiederaufbauprojekte sichtbar vorangekommen. Trotzdem fragen sich viele Menschen vor Ort, warum einzelne Maßnahmen länger dauern. Darüber haben wir gesprochen und das hört ihr gleich nach 3 Hits am Stück. Wir starten erstmal mit Sombre und Homeworker. Mein Name ist Ala Schenz und ich wünsche euch einen schönen Start in die neue Woche.
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0: Die Flutkatastrophe im Ahrtal. 5 Jahre danach. Wie geht es den Menschen vor Ort?
1: Ja, 5 Jahre nach der Flut sind viele Wiederaufbauprojekte sichtbar vorangekommen. Trotzdem fragen sich viele Menschen vor Ort, warum einzelne Maßnahmen länger dauern. Welche Herausforderungen hinter den Projekten stehen und wie er mit der Kritik umgeht, hat Stefan Schmidt vom Projektbüro Wiederaufbau

0: Ahrtal beim Landesbetrieb Mobilität Rheinland-Pfalz in Koblenz meiner Kollegin Lisa Tauchen einmal erklärt.
1: Trotzdem hatten viele Menschen den Eindruck, dass der Wiederaufbau nur langsam vorankommt. Aber warum konnten denn an vielen Stellen nicht sofort gebaut werden und welche Hürden mussten denn zunächst überwunden werden?
2: Das ist einfach ein sehr komplexes Thema. Und vorweg vielleicht auch mein Team und ich, wir würden auch gerne viel schneller. Wir sehen natürlich, dass wir hier den einen oder anderen Bedarf noch haben, aber wir haben auch einige Hürden zu nehmen. Die sind nicht ganz einfach. Wir versuchen hier unser Bestmögliches zu geben. Man darf aber auch nicht vergessen, es gab ein so großes Schadensausmaß, wie es in Deutschland bislang eigentlich auch noch nicht gegeben hat. Nicht nur jetzt bei unseren Verbindungen, sondern auch denken Sie an die Bahnstrecke, denken Sie an die kommunalen Verbindungen innerhalb einer Ortslage, denken Sie an die vielen privaten Häuser, Institutionen, Einrichtungen. All das lag da und war kaputt. Und das gilt es ganz einfach zu koordinieren. Da müssen Planungsabläufe funktionieren. Abstimmungen, Koordinationen. Es bedarf Entscheidungen, die manchmal auch gar nicht so einfach sind. Und Sie dürfen nicht vergessen, wir wollen das Ganze ja auch nicht mehr einfach nur 1:1 aufbauen, so wie es vorher war. Das wäre nicht ganz sinnvoll. Wir haben hier eine Flut erlebt. Das heißt, wir müssen auch hochwassersicher, hochwasserresilient für die Zukunft denken. Und das macht sich ganz einfach. Es ist eigentlich gleichzeitig ein Sprint, ein Marathonlauf, ein Hürdenlauf, das wir machen müssen. Wir haben einige Sprints schon hinter uns, wir haben einige Hürden schon genommen, aber bei diesem Marathonlauf ist es auch einfach so, mancher Berg, der tut sich erst auf, wenn wir dann kurz davor stehen. Und man kann auch immer nur bauen und planen, wenn man entsprechend Personal hat. Das ist nicht ganz einfach, weil man natürlich sagen muss, der Fachkräftemangel, der herrscht überall. Da stehen wir als Land nicht anders da als viele andere auch. Ich hätte gerne natürlich mehr Personal. Und da kann ich auch immer nur um Verständnis bitten, dass wir mit dem wenigen Personal schon vieles geleistet haben und deswegen auch manches gar nicht so schnell gehen kann.
0: Neben den Herausforderungen gibt es aber auch zahlreiche Erfolge. Welche kleinen und großen Meilensteine in den vergangenen 5 Jahren erreicht worden sind, das hört ihr heute Mittag bei meiner Kollegin Lisa Tauchen ab 12 Uhr.

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2: Aktuell haben wir 16 Grad in Polsch, 16 Grad in Fallender und in Koblenz. Stolzenfels, auch hier haben wir 16 Grad gemessen. Und die Sonne, die tut sich heute ein bisschen schwer. Es sind viele, viele Wolken auch mit unterwegs. Aber trotzdem lässt sie sich heute mit 5 ganzen Sonnenstunden über den Tag verteilt blicken. Und heute mit 21 Grad in der Spitze.
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3: Mit Marco Blechschmidt. Guten Morgen. In Koblenz müssen in den kommenden Wochen rund 80 Bäume gefällt werden. Wie das Stadtbaumanagement mitteilt, sind die Bäume so stark geschädigt, dass sie abgestorben sind oder ihre Stand- und Bruchsicherheit nicht mehr gewährleistet ist. Aus Gründen der Verkehrssicherheit sei die Stadt verpflichtet, sie zu entfernen. Nach Angaben der Stadt ist die Zahl der Fällungen nicht ungewöhnlich. Vor allem Straßenbäume leiden unter schwierigen Standortbedingungen, Trockenheit, Hitze sowie Krankheiten und Pilzbefall. Nicht jeder Baum mit braunen Blättern müsse jedoch gefällt werden. So werde eine geschwächte Rosskastanie am Schwanenteich zunächst weiter beobachtet und regelmäßig kontrolliert. In Tür stehen heute nächtliche Bauarbeiten an den Bahngleisen an. Die DB InfraGo AG führt in der Nacht von heute auf morgen einen Schienenwechsel im Bereich der Josefstraße durch. Die Arbeiten sind laut Bahn notwendig, um den sicheren Betrieb weiter zu gewährleisten. Während der Arbeiten kann es zu Lärmbelästigungen für Anwohner kommen. Die Deutsche Bahn bittet deshalb um Verständnis. Die Maßnahmen finden ausschließlich in der Nacht statt. Der kommunale Servicebetrieb Koblenz bittet die Bürger in der Altstadt um eine bessere Trennung bei der Bereitstellung von Altpapier und gelben Säcken. Beide Wertstoffarten werden zwar meist mittwochs abgeholt, aber von unterschiedlichen Fahrzeugen. Deshalb sollen Altpapier und gelbe Säcke ordentlich getrennt nebeneinander stehen. Wegen des Platzmangels in der Altstadt ist eine blaue Tonne oft nicht möglich. Altpapier kann deshalb gebündelt in Kartons oder mit einer Kordel zusammengebunden bereitgestellt werden. Lose Kartons oder verschmutztes Papier werden nicht mitgenommen. Die Stadt weist außerdem darauf hin, dass die Bündel und Kartons nicht schwerer als 40 Kilogramm sein dürfen. Die Bereitstellung muss am Abholtag bis spätestens 6 Uhr morgens erfolgen. Die Initiative Sicherheit in unserer Stadt bietet im Freibad Oberwerth in Koblenz einen Informationsstand an. Morgen können sich Besucher dort von 8 bis 12 Uhr rund um das Thema Sicherheit beraten lassen. Die Mitarbeiter geben Tipps zu Themen wie Taschendiebstahl, Einbruchschutz und Betrug am Telefon oder im Internet. Außerdem stehen Informationsmaterialien und praktische Hinweise zum Mitnehmen bereit. Ziel der Aktion ist es, mit den Menschen ins Gespräch zu kommen und das Sicherheitsgefühl in Koblenz zu stärken. Betreut wird der Stand unter anderem von der Geschäftsstellenleiterin der Initiative, Nathalie Bläser, und der Seniorensicherheitsberaterin Sabine Wienicke. Die Besucher können ihre Fragen direkt vor Ort stellen und sich kostenlos informieren.
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2: Kurz nach 9:30, wir schauen auf die Straße. Aktuell sieht es aber gut aus, soweit sind die frei, kommt gut durch.
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2: Blitzer haben wir aktuell noch keine. Falls ihr was entdeckt habt, gerne melden. Entweder ruft ihr an oder schreibt eine WhatsApp. Das geht beides an unsere Antenne Koblenz Hotline 0261 988 2099. Wir wünschen eine gute und sichere Fahrt.
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2: Der Supermix. Gute Musik, gute Laune, dazu noch ordentlich freundliches Wetter draußen. Ich würde sagen, besser kann die Woche eigentlich gar nicht starten. Vielleicht seid ihr ja schon unterwegs auf der Arbeit oder habt heute frei. Aber egal, was ihr macht, mit guter Laune begleiten wir euch heute durch den Montag. Jetzt gleich auch wieder mit 3 Hits am Stück. Und wir starten mit Alex Warren und Fever Dream. Mein Name ist Ala Schenz und ich wünsche euch einen schönen Morgen.
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Und der Morgen, der neigt sich schon wieder dem Ende. Wir schlittern Richtung Mittag und unserer wohlverdienten Mittagspause. Oder beziehungsweise, wenn ihr frei habt, gönnt euch trotzdem mal ein Päuschen. Schließlich ist es dann 12 Uhr. Das erste Hüngerchen kommt oder vielleicht meldet sich sogar noch der zweite Kaffee an. Egal bei was, wir begleiten euch mit guter Musik. Hier geht's gleich auf jeden Fall weiter, denn ich muss das Mikro abgeben an meine Kollegin Lisa Tauchen. Die begleitet euch heute durch den Tag und sie hat auch wieder viele spannende Themen. Es geht auch um das Ahrtal. Ihr erfahrt da auf jeden Fall noch mal mehr rückblickend über den Wiederaufbau. Ein sehr interessantes, spannendes Thema. Und die Erklärung wird natürlich auch geliefert, warum hier und da das ein oder andere Projekt ein bisschen länger dauert als andere Projekte und wie die Prioritäten gesetzt werden. Darüber spricht meine Kollegin dann. Ist es auf jeden Fall sehr spannend. Ich sage an dieser Stelle tschüss und bis morgen wieder pünktlich zu den Wachermachern. Mein Name ist Alla Schenz und ich wünsche euch bei allem, was ihr heute tut, ganz viel Spaß.

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2: In Bendorf, da messen wir aktuell 16 Grad, 15 Grad in Urmitz. Und in Koblenz-Ahrenberg, da haben wir auch 16 Grad gemessen. Ja, bewölkt und mit ab und zu ein bisschen Sonne gehen wir heute durch den Tag. Es ist auf jeden Fall ordentlich abgekühlt. Heute können wir den ganzen Tag die Fenster offen lassen und mal tief durchatmen. Heute Nacht wird es auch wieder klar. Das bedeutet, es bleibt kühl und zwar bis zu 12 Grad in der Nacht. Morgen starten wir dann mit Sonne. Ein paar Wolken verteilt kommen dann aber doch über den Tag noch bei uns vorbei. Und der Mittwoch, der wird dann auch wieder ein bisschen mehr bewölkt bei 22 Grad.
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3: Ich bin Katrin Müller. Das CDU-Präsidium will heute über eine Nachfolge für Unionsfraktionschef Jens Spahn beraten. Der Rücktritt Spahns ist auch Thema bei der Unionsfraktionssitzung. CDU-Chef und Bundeskanzler Friedrich Merz will zügig einen neuen Unionsfraktionschef oder eine neue Chefin. Er und CSU-Chef Markus Söder haben sich am Wochenende beraten. Am häufigsten fällt der Name von Kanzleramtsminister Thorsten Frey, wenn es um die Nachfolge geht. Elektroautos sind in den vergangenen 5 Jahren deutlich billiger geworden. Inflationsbereinigt sanken die Listenpreise von 2020 bis 2025 um 18%, wie eine Untersuchung des Fraunhofer-Instituts für System- und Innovationsforschung und des International Council on Clean Transportation ergab.
4: E-Autos haben heute im Durchschnitt größere Reichweiten und mehr Motorleistung. Die Studienmacher sagen, dass die Preise noch weiter fallen könnten. Denn die gesunkenen Batteriepreise seien noch nicht vollständig weitergegeben worden. Außerdem sollten auch steigende Stückzahlen dafür sorgen. Rechnet man die aktuelle Entwicklung weiter, dürften etwa bis 2030 Elektroautos in Europa gleich viel kosten wie vergleichbare Verbrenner, heißt es weiter. Tine Klimach, Nachrichtenredaktion.
3: Die Landwirte in Deutschland haben im laufenden Jahr so wenige Erdbeeren geerntet wie seit über 30 Jahren nicht mehr. Nach weiteren Zahlen des Statistischen Bundesamts ging auch beim Spargel die Erntemenge noch einmal zurück. Als Grund werden immer kleinere Anbauflächen genannt. Zum Sport. Jürgen Klopp steht wohl kurz davor, neuer Bundestrainer der deutschen Fußballnationalmannschaft zu werden. Das bestätigte er selbst bei Magenta TV. Wenn alles nach Plan läuft, könnte er am Freitag offiziell als neuer Bundestrainer vorgestellt werden.
5: Es steht eigentlich nichts mehr im Wege, nur es ist noch nicht offiziell. Mit diesen Worten bestätigte Jürgen Klopp bei Magenta TV, seine offizielle Ernennung als Nachfolger von Julian Nagelsmann rückt immer näher. Mit seinem aktuellen Arbeitgeber Red Bull sei er sich laut eigener Aussage einig, jetzt fehle nur noch das offizielle Go vom DFB. Sky und der Bild-Zeitung zufolge lässt Red Bull Klopp aus seinem Vertrag, der eigentlich noch bis 2029 läuft, aussteigen. Pia Wegner, Sportredaktion.
3: Und Spanien ist zum 2. Mal Fußball-Weltmeister. Das Team siegte im WM-Finale bei New York gegen Titelverteidiger Argentinien mit 1:0. Das Siegtor fiel erst in der Verlängerung.
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6: Mit Lenz Göbels, guten Tag. Die Stadt Mayen will weitere Bushaltestellen barrierefrei ausbauen. Damit soll der öffentliche Nahverkehr für Menschen mit Mobilitätseinschränkungen, ältere Menschen und Familien mit Kinderwagen besser nutzbar werden. In mehreren Stadtteilen wurden bereits Haltestellen umgebaut oder neu errichtet. Im Stadtkern sollen weitere Haltestellen schrittweise folgen. Die Stadt setzt dabei auf eine Reihenfolge nach Fahrgastzahlen und den vorhandenen finanziellen Möglichkeiten. An einigen Haltestellen erschweren jedoch Platzmangel und fehlende Fördermittel den Ausbau.
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2: Und damit werfen wir einen Blick zu euch raus auf die Straßen. Vorsicht auf der A3 Frankfurt Richtung Köln zwischen Neuwied und Neustadt-Wied. Hier steht ein defektes Fahrzeug. So auch auf der A61 Mönchengladbach Richtung Koblenz zwischen Pleit und Kreuz Koblenz. Außerdem braucht ihr länger auf der A48 Koblenz Richtung Dernbach. Zwischen Koblenz Nord und Bendorf-Neuwied habt ihr 1 Kilometer Stau. Und 10 Minuten müsst ihr mehr einplanen und dann hoffe ich, dass ihr gut ankommt.
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2: Ein Blitzer steht auf der Koblenzer Karthause am Berliner Ring, Höhe der Meißner Straße. Und zwar in Richtung des Bundesarchivs. Hier ist 50 erlaubt. Und in Mülheim-Kärlich auf der Bahnhofstraße in Richtung Supermarkt steht noch ein Blitzer in der 30er-Zone. Und wenn ihr sonst was gesehen habt, Staus, Blitzer oder auch andere Gefahren melden wollt, dann nicht zögern, mir eine WhatsApp schreiben oder durchklingeln auf der Hotline 0261 988 2099. Und so machen wir gemeinsam unsere Straßen sicherer. Dankeschön.
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2: Einen wunderschönen Montag wünsche ich euch. Ja, egal wo ihr gerade hin auf dem Weg seid, der Einkauf zum Wochenstart, weil wir keine Lust mehr auf Resterverwertung nach dem Wochenende haben, vielleicht auch zum Sport oder wenn ihr doch, so wie ich gerade, ein bisschen auf der Arbeit produktiv seid, dann begleite ich euch mit dem Antenne Koblenz Supermix. Und da starten wir direkt rein mit einem Song, der ist ein bisschen mehr zum Fühlen, würde ich sagen. Oscar Metcalf mit I Think I'm Addicted. Ich bin Lisa Tauchen und ich wünsche euch einen wunderschönen Tag.
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1: Unsere Koblenz-Zahl des Tages ist heute die 1882. Und nein, das ist keine Jahreszahl aus den Geschichtsbüchern, sondern die Einwohnerzahl von Leutesdorf. Und wer jetzt denkt, kleiner Ort, da ist bestimmt nichts los, der irrt sich gewaltig. Leutesdorf gehört zu Neuwied und liegt malerisch am rechten Rheinufer. Direkt gegenüber von Andernach, am Fuße des Schiefergebirges. Doch die idyllische Lage hat ihre Tücken. Wer im unteren Dorf wohnt, braucht regelmäßig starke Nerven und sehr hohe Gummistiefel. Wenn der Rhein nämlich Hochwasser führt, steht das Wasser in den Häusern der ersten Reihe auch mal bis zum ersten Stock im Wohnzimmer. Aber die Leutesdorfer sind hart im Nehmen. Sie haben ja ein bewährtes Hausmittel, ihren Wein. Der Ort ist das älteste und größte Weindorf am unteren Mittelrhein. Schon im 6. Jahrhundert wurde hier an den Steilhängen geschuftet. Heute bewirtschaften 17 Winzerbetriebe rund 1 Million Rebstöcke in Top-Lagen, wie zum Beispiel dem Rosenberg oder der Gartenlei. Vor allem der Riesling von hier ist ein echter Exportschlager und wird bundesweit von Weinführern empfohlen. Und jetzt wird's richtig fruchtig. Leutesdorf ist nämlich auch berühmt für seinen legendären Brombeerwein. Wenn ihr auf dem Rheinsteig, dem Limes-Wanderweg oder dem Rhein-Radweg unterwegs seid, solltet ihr unbedingt den Aufstieg zur Brombeerplantage wagen. In der gemütlichen Gastwirtschaft gibt's alles, was man aus diesen dunklen Beeren zaubern kann. Von fluffigen Waffeln mit heißen Brombeeren bis zum Brombeereis. Wer danach etwas Bewegung braucht, spaziert durch das Naturschutzgebiet Langenbergskopf mit seinen seltenen mediterranen Pflanzen oder erkundet den Apfellehrpfad auf den Streuobstwiesen. Und das Beste? Der Panoramablick über das gesamte Neuwieder Becken ist einfach unschlagbar. 1882 Einwohner, die genau wissen, wie man das Leben am Fluss genießt. Schaut mal vorbei.
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2: Der Finanztipp auch heute wieder wie immer mit Patricia Haß von der VR-Bank Rhein Ahr-Eifel. Patricia, heute die Frage: Warum ist ein Haushaltsbuch auch heute noch sinnvoll?
3: Weil du wahrscheinlich unterschätzt, wofür du dein Geld wirklich ausgibst. Apps, Abos, Spontankäufe, das summiert sich schnell, ohne dass du es bewusst wahrnimmst. Ein Haushaltsbuch, ob auf Papier oder als App, macht deine Ausgaben sichtbar. Und genau das ist dein erster Schritt zu bewussteren Entscheidungen. Wenn du schwarz auf weiß siehst, dass du monatlich 80 Euro für Lieferdienste ausgibst, kannst du selbst entscheiden, ist es dir das wert oder sparst du dir das Geld lieber. Es geht nicht darum, dass du verzichten musst, sondern dass du verstehst, wo dein Geld bleibt. Wer sein Geld versteht, kann es auch gezielt für das einsetzen, was ihm wirklich wichtig ist.
2: Danke, Patricia, und wir hören uns wieder beim nächsten Mal.
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2: In Bassenheim, da messen wir aktuell 16 Grad, 15 Grad in Urbar und in Koblenz auf dem Asterstein haben wir auch 16 Grad gemessen. Bis zu 21 Grad können wir heute im Laufe des Tages noch bekommen. Es bleibt so, wie es aktuell ist. Viele Wolken, aber auch immer mal wieder ganz schön viel Sonne, wie jetzt zum Beispiel gerade. Aber es bleibt auf jeden Fall angenehm kühl. Heute ist der Tag, wo wir die ganze Zeit durchlüften können. Heute Nacht wird es auch noch mal klar und das bedeutet, es kühlt ab auf 12 Grad. Morgen starten wir dann mit Sonne in den Tag, aber am Nachmittag kommen doch ein paar kleine Wolken vorbei bei 24 Grad. Und am Mittwoch, da bekommen wir nur bis zu 22 Grad. Viele Wolken, auch ein bisschen Wind, aber die Sonne, die lässt uns nicht im Stich und ist immer mal wieder da.
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3: Im Studio Lenz Göbels, guten Tag. Die Stadt Mayen will weitere Bushaltestellen barrierefrei ausbauen. Damit soll der öffentliche Nahverkehr für Menschen mit Mobilitätseinschränkungen, ältere Menschen und Familien mit Kinderwagen besser nutzbar werden. In mehreren Stadtteilen wurden bereits Haltestellen umgebaut oder neu errichtet. Im Stadtkern sollen weitere Haltestellen schrittweise folgen. Die Stadt setzt dabei auf eine Reihenfolge nach Fahrgastzahlen und den vorhandenen finanziellen Möglichkeiten. An einigen Haltestellen erschweren jedoch Platzmangel und fehlende Fördermittel den Ausbau. Auch in dieser Woche gibt es im Freibad Oberwerth geänderte Öffnungszeiten. Grund dafür sind personelle Engpässe. Heute öffnet das Freibad erst von 14 bis 20 Uhr. Am Freitag ist der Besuch von 8 bis 13 Uhr möglich. An allen anderen Tagen gelten die regulären Öffnungszeiten von 8 bis 20 Uhr, sonntags bis 19 Uhr. Die Stadt Koblenz informiert auch online über mögliche weitere Änderungen. Die Stiftung Seiner Hütte in Bendorf hat eine neue Geschäftsführerin. Die 29-jährige Bendorferin Emma Hörstel hat die Aufgabe zum 15. Juli übernommen. Zuvor hatte sie die Leitung bereits seit April kommissarisch geführt. Sie möchte die Seiner Hütte wieder als Ausflugsziel für Familien und Kulturtouristen etablieren. Die studierte Kulturwissenschaftlerin war zuvor im Tourismus und Stadtmarketing der Stadt Bendorf tätig. Die Seiner Hütte zählt zu den bedeutendsten Industriedenkmälern in Deutschland und ist besonders für ihre historische Gießhalle mit Gusseisenarchitektur bekannt. Die Stiftung möchte die Anlage erhalten und als Ort für Kultur und Begegnung weiterentwickeln.
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2: Und damit schauen wir zu euch auf die Straßen. Vorsicht auf der A3 Frankfurt Richtung Köln zwischen Neuwied und Neustadt-Wied. Hier steht ein defektes Fahrzeug. So auch auf der A61 Mönchengladbach Richtung Koblenz zwischen Pleit und dem Kreuz Koblenz. Und dann braucht ihr länger auf der A48 Koblenz Richtung Dernbach zwischen Koblenz Nord und Bendorf-Neuwied. 1 Kilometer Stau, 10 Minuten habt ihr da Zeitverlust. Und ich hoffe, ihr kommt gut an.
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2: Ein Blitzer steht auf der Koblenzer Karthause und zwar am Berliner Ring, Höhe der Meißener Straße in Richtung Bundesarchiv. Hier ist 50 erlaubt. Und in Mülheim-Kärlich auf der Bahnhofstraße Richtung des Supermarkts steht auch ein Blitzer in der 30er-Zone. Und wenn ihr sonst was seht, Staus, Blitzer oder auch andere Gefahren melden wollt, dann nicht zögern, mir eine WhatsApp schreiben oder durchklingeln auf der Antenne Koblenz Hotline 0261 988 2099 und so machen wir gemeinsam unsere Straßen sicherer. Dankeschön.
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1: Antenne Koblenz, hier der Supermix. Wir sind hier im Tierheim Mayen und sprechen heute mit
2: Christiane Hartkopf.
1: Welches Tier haben wir denn hier vor uns?
2: Wir stehen gerade im Hundehaus bei Rocky 2. Rocky ist ein schwarzer Schäferhund. Der ist jetzt seit einem Jahr bei uns, hat leider noch gar keine Anfragen. Rocky ist ein osteuropäischer Schäferhund, fast 5 Jahre alt, ist ziemlich groß und kräftig. Er hat also fast 65 cm Schultermaß und bringt fast 50 Kilo auf die Waage. Das heißt, da braucht es schon im wahrsten Sinne des Wortes standfeste Menschen, die ihn gut führen können.
1: Für wen ist das Tier denn besonders geeignet? Welchen Menschen braucht Rocky?
2: Es wäre toll, wenn es erstmal ein großes Gelände gäbe, dass er bewachen dürfte und auf dem er sich dann auch eigenständig bewegen könnte. Mindestens genauso wichtig ist aber halt auch der Anschluss an eine Familie, an Menschen. Das kennt er und das braucht er auch.
1: Also ein Haushalt mit Kindern wäre für Rocky kein Problem?
2: Kinder, Katzen, Kleintiere würden wir nicht empfehlen. Andere Hunde, wahrscheinlich sympathieabhängig, aber auch das vermutlich eher nicht. Er ist ein wirklich, wirklich menschenbezogener Hund. Er hat also alleine mit einem Menschen hauptsächlich in einem Zwinger gelebt. Er hat also nicht so wahnsinnig viel kennengelernt. Das bringt draußen eine gewisse Unsicherheit mit sich. Das heißt, der Mensch, der es mit Rocky versucht, der müsste also auch wirklich Geduld und Erfahrung und Führungskraft einfach mitbringen, um das gut handeln zu können. Wenn er einen Menschen ins Herz geschlossen hat, dann tut er alles für ihn und für ein Lob und für Streicheleinheiten, dann möchte er gefallen. Er geht jetzt auch seit einigen Wochen mit einem unserer Gassigänger in die Hundeschule, um einfach ein bisschen an diesen ganzen Baustellen zu arbeiten, was die Schreckhaftigkeit draußen angeht.
1: Wenn sich jetzt ein Hörer denkt, für Rocky interessiere ich mich, wie kann er sich denn melden?
2: Er kann sich entweder per Mail melden über info@tierheim-mein.de oder auch gerne telefonisch unter 02651 77438.
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2: In Mayen, da messen wir aktuell 16 Grad, 17 Grad in Kettich und in Koblenz, in der Goldgrube, da messen wir auch 17 Grad. Bis zu 21 Grad können wir heute im Laufe des Tages noch bekommen. Aktuell sind es wieder vermehrt die Wolken, zum Abend hin dann aber vermehrt die Sonne. Und ja, heute Nacht bleibt der Himmel klar. Das bedeutet, es kühlt wieder ab bis zu 12 Grad. Durchlüften ist angesagt. Morgen wird es dann bis zu 24 Grad warm mit wesentlich mehr Sonne, bis zu 12 Sonnenstunden. Und der Mittwoch, der wird wieder ein bisschen kühler, 22 Grad, mehr Wolken, auch sehr windig zum Nachmittag. Aber die Sonne kommt trotzdem mindestens 5 Stunden mal vorbei.
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3: Ich bin Katrin Müller. Nach dem Rücktritt von Unionsfraktionschef Jens Spahn berät die CDU-Spitze heute über das weitere Vorgehen. CDU-Chef und Bundeskanzler Friedrich Merz will die Nachfolge zügig regeln und hat dazu bereits mit CSU-Chef Markus Söder gesprochen.
4: Als Favorit für den Fraktionsvorsitz gilt Kanzleramtschef Frey. Sollte er das Amt übernehmen, wäre eine Kabinettsumbildung nötig. Merz schloss im ZDF weitere Personalentscheidungen nicht aus. Aus der Union kommen Forderungen nach einer schnellen Klärung. Auch aus der Opposition gibt es den Ruf nach einem personellen Neuanfang. Spahn und sein Ehemann hatten vergangene Woche bekannt gegeben, dass sie Eltern geworden sind. Eine Leihmutter in den USA brachte ihren Sohn zur Welt. Damit umgingen die beiden ein in Deutschland geltendes Verbot, das Spahn als CDU-Politiker mitgetragen hatte. David Riemer, Nachrichtenredaktion.
3: Die Ölpreise sind heute im frühen Handel wegen des sich weiter verschärfenden Iran-Kriegs erneut gestiegen. Der Preis für ein Barrel der Nordsee-Sorte Brent zur Lieferung im September kletterte in der Nacht um bis zu 4% auf gut 91 US-Dollar und damit zum ersten Mal seit Anfang Juni über die Marke von 90 Dollar. Im Nahen Osten wächst die Sorge vor einem noch umfassenderen Krieg. In Deutschland wurde im vergangenen Jahr deutlich mehr verdient als noch ein Jahr davor. Das sogenannte Medianentgelt für einen Vollzeitbeschäftigten sei um rund 5% oder gut 200 Euro auf knapp 4.220 Euro brutto monatlich gestiegen. Das teilte die Bundesagentur für Arbeit in Nürnberg mit.
5: Das deutliche Plus erklärt sich durch höhere Tarifabschlüsse, so die Bundesagentur. Noch immer verdienen Frauen weniger als Männer, rund 300 Euro weniger. Grund dafür sind vor allem unterschiedliche Berufsfelder und Karrierepausen aufgrund familiärer Entwicklungen. Während Menschen ohne Berufsabschluss im Mittel 3.100 Euro erzielten, war das bei Vollzeitbeschäftigten mit Berufsabschluss rund 4.000 Euro. Das Medianentgelt ist der Verdienst, bei dem genauso viele Vollzeitbeschäftigte darüber liegen wie darunter, also ein Mittelwert. Spitzenverdienste von Milliardären sind nicht mit einberechnet. Tine Klimach, Nachrichtenredaktion.
3: Zum Sport. Die spanische Fußballnationalmannschaft wird nach ihrem Triumph bei der WM am frühen Nachmittag zurück in Madrid erwartet. Zu einer Riesenparty mit hunderttausenden Fußballfans. Spanien hatte sich im WM-Finale mit 1:0 gegen Argentinien durchgesetzt. Im Lauf des Tages wird auch König Felipe die Mannschaft empfangen.
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6: Mit Lenz Göbels, guten Tag. In Rieden im Landkreis Main-Koblenz sind jetzt Spenden aus der vergangenen Adventszeit übergeben worden. Beim lebendigen Adventskalender hatten Bürger im Dezember Geld für gemeinnützige Projekte gesammelt. Insgesamt kamen mehr als 1.200 Euro zusammen. Das Geld geht an 4 Einrichtungen. Den Jugendraum Rieden, den Förderverein Fußballer helfen, den Bücherschrank Rieden und den Tierschutzverein Refugio Canalba. Die Projekte unterstützen unter anderem Jugendliche, Menschen in schwierigen Situationen, Leseförderungen und den Tierschutz.
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2: Und damit werfen wir einen Blick zu euch raus auf die Straßen. Vorsicht auf der A3 Frankfurt Richtung Köln. Zwischen Dietz und Montabaur steht ein defektes Fahrzeug. So auch auf der A61 Mönchengladbach Richtung Koblenz. Zwischen Pleit und Kreuz Koblenz. Außerdem braucht ihr länger auf der A48 Koblenz Richtung Dernbach. Zwischen Koblenz Nord und Bendorf-Neuwied habt ihr 2 Kilometer Stau. 25 Minuten braucht ihr hier länger. Und auf der A61 Koblenz Richtung Mönchengladbach zwischen Mendig und Niederzissen ist 4 Kilometer Stau. Hier braucht ihr aber auch 25 Minuten länger und ich hoffe, ihr kommt gut an.
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2: Ein Blitzer steht auf der Koblenzer Karthause am Berliner Ring, Höhe der Meißner Straße in Richtung des Bundesarchivs. Hier ist 50 erlaubt. Und wenn ihr sonst was seht, Staus, Blitzer oder auch andere Gefahren melden wollt, dann einfach fix eine WhatsApp schreiben oder durchklingeln auf der Hotline 0261 98 8 20 99 und ich wünsche euch eine gute Fahrt.
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2: Es ist Montag, um ganz genau zu sein, der 20. Juli um kurz nach 11 Uhr. Und zum Vormittag habe ich dann auch direkt einen Veranstaltungstipp für euch. 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August erwartet euch das Festival-Highlight des Sommers auf der Ehrenburg in Brodenbach. 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Und um uns so richtig auf die Party einzustimmen, hören wir jetzt direkt Bibi Rexha mit New Religion. Mein Name ist Lisa Tauchen und ich hoffe sehr, wir sehen uns dort.
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1: Mit Lenz Göbels, guten Tag. In Wendorf-Mühlhofen hat es in der Nacht zu Mittwoch zwei Mülltonnenbrände gegeben. Der erste Brand wurde gegen 1 Uhr in der Falkenstraße gemeldet. Rund 2,5 Stunden später brannte eine weitere Mülltonne in der Straße am Röttchenshammer. Beide Brandorte liegen nur wenige hundert Meter voneinander entfernt. Die Polizei geht deshalb von vorsätzlicher Brandstiftung aus. Verletzt wurde nach bisherigen Erkenntnissen niemand. Die Polizei Bendorf bittet Zeugen, die in der Nacht verdächtige Beobachtungen gemacht haben, sich zu melden. Unbekannte haben in der Nacht auf Mittwoch ebenfalls einen Zigarettenautomaten in Fachbach gesprengt. Die Tat ereignete sich gegen 2.30 Uhr in der Straße im Fachbachtal. Anwohner wurden durch einen lauten Knall auf den Vorfall aufmerksam und verständigten die Polizei. Nach ersten Erkenntnissen entwendeten die Täter anschließend Ware aus dem Automaten. Zeugen befürchten, dass 2 bis 3 Personen zu Fuß in Richtung Ortsmitte geflüchtet seien. Eine sofort eingeleitete Fahndung blieb ohne Erfolg. Die Polizei Bad Ems ermittelt und bittet Zeugen um Hinweise. Die Polizei sucht ebenfalls Zeugen nach einer Unfallflucht in Neuwied-Heimbach-Weiß oder Waldbreitbach. Ein schwarzer PKW mit Neuwieder Kennzeichen wurde am Mittwoch zwischen 12 und 14 Uhr beschädigt. Das Auto stand zunächst in der Bachstraße in Heimbach-Weiß und später in der Neuwieder Straße in Waldbreitbach. Der Schaden wurde an der linken Fahrzeugfront festgestellt. Wo genau es zu dem Unfall kam, ist bislang unklar. Die Polizei Straßenhaus bittet deshalb Zeugen, die den Vorfall beobachtet haben, sich zu melden. Die Polizei hat am Donnerstag auf der B413 im Seintal bei Bendorf die Geschwindigkeiten kontrolliert. Innerhalb von 3 Stunden wurden 10 deutliche Verstöße festgestellt. In 9 Fällen müssen die Fahrer mit einem Bußgeldverfahren und Punkten rechnen. Besonders schnell war ein Motorradfahrer unterwegs, der bei erlaubten 70 km pro Stunde mit 134 km/h gemessen wurde. Ihm drohen ein hohes Bußgeld und ein Fahrverbot. Die Polizei will die Kontrollen auf der Strecke im Seintal fortsetzen, um die Verkehrssicherheit zu erhöhen.
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2: In Mendig, da messen wir aktuell 17 Grad, 16 Grad in Kruft und in Koblenz-Gülz, da haben wir auch 17 Grad gemessen. Bis zu 21 Grad können wir heute im Laufe des Tages noch bekommen. Aktuell ist es wieder ein bisschen mehr bewölkt, aber zum Abend hin kommt dann doch die Sonne wieder mehr raus und die Nacht, die wird klar, es kühlt nämlich ab, bis zu 12 Grad bekommen wir heute Nacht. Morgen, da wird es dann wieder sonnig und zwar bis zu 24 Grad warm. Aber am Nachmittag und Abend kommen doch wieder kleine Wolken vorbei. Der Mittwoch, der ist dann wieder mehr bewölkt, vor allem auch windig zum Nachmittag und Abend. Aber die Sonne, die lässt sich trotzdem 5 Stunden bei 22 Grad blicken.
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3: Im Studio Lenz Göbels, guten Tag. In Rieden im Landkreis Main-Koblenz sind jetzt Spenden aus der vergangenen Adventszeit übergeben worden. Beim lebendigen Adventskalender hatten Bürger im Dezember Geld für gemeinnützige Projekte gesammelt. Insgesamt kamen mehr als 1.200 Euro zusammen. Das Geld geht an 4 Einrichtungen. Den Jugendraum Rieden, den Förderverein Fußballer helfen, den Bücherschrank Rieden und den Tierschutzverein Refugio Canalba. Die Projekte unterstützen unter anderem Jugendliche, Menschen in schwierigen Situationen, Leseförderungen und den Tierschutz. Das Geoportal Koblenz bietet ab sofort zusätzliche Live-Daten aus der Stadt an. Nutzer können dort unter anderem Informationen zu freien Parkplätzen, Umwelt und Verkehr abrufen. Auch Warnungen vor möglichen Gefahren sollen über die Plattform angezeigt werden. Damit wird das Geoportal zu einer zentralen Anlaufstelle für aktuelle Informationen aus Koblenz. Die Stadt will das Angebot weiter ausbauen und prüft die Aufnahme weiterer Datenquellen. Auf dem Neuwieder Wochenmarkt haben 8 Gewinner Gutscheine im Gesamtwert von 150 Euro erhalten. An der Verlosung hatten sich zuvor rund 60 Marktbesucher beteiligt. Der erste Preis war mit 50 Euro dotiert. Weitere Gewinner erhielten Gutscheine zwischen 10 und 30 Euro. Die Aktion begleitete den vorübergehenden Umzug des Wochenmarkts während des Deichstadtfests. Die Gutscheine können an allen Ständen auf dem Luisenplatz eingelöst werden. Die Stadt Neuwied wirbt damit auch weiterhin für den Wochenmarkt und die Vielfalt der Anbieter vor Ort.
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2: Es ist genau 11.33 Uhr und wir schauen zu euch auf die Straßen. Vorsicht auf der A3, Frankfurt Richtung Köln zwischen Dietz und Montabaur. Hier steht ein defektes Fahrzeug, so auch auf der A61, Mönchengladbach Richtung Koblenz, zwischen Pleit und Kreuz Koblenz. Außerdem braucht ihr länger auf der A48, Koblenz Richtung Dernbach. Zwischen Koblenz Nord und Bendorf Neuwied 2 Kilometer habt ihr Stau und 25 Minuten braucht ihr länger. Und auf der A61, Koblenz Richtung Mönchengladbach, zwischen Mendig und Niederzissen ist 4 Kilometer Stau. Da braucht ihr aber auch 25 Minuten länger und ich hoffe, ihr kommt gut an.
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2: In Mülheim-Kärlich auf der Bahnhofstraße in Richtung des Supermarkts steht aktuell ein Blitzer in der 30er-Zone. Und wenn ihr sonst was seht, Staus, Blitzer oder auch andere Gefahren melden wollt, dann gerne WhatsApp schreiben oder einfach durchklingeln auf der Antenne Koblenz Hotline 0261 98 8 2099. Und so machen wir gemeinsam unsere Straßen sicherer. Dankeschön.
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1: Mit Lenz Göbels, hallo. Zum Start in die neue Woche habt ihr heute die Auswahl zwischen drei Spendenorten. In Weitersburg empfängt euch die Peter-Friedhofen-Schule in der Peter-Friedhofen-Straße 8 bis 10 von 17 bis 20 Uhr. Zur gleichen Zeit kann auch in der Jakob-Reif-Halle in Kaltenengers gespendet werden. In der Raiffeisenstraße 2 sind alle Interessierten von 17 bis 20 Uhr willkommen. Und bereits eine Stunde früher öffnet die Sonnenringhalle in Löw ihre Türen. Dort kann in der Bahnhofstraße 6 von 16 bis 20 Uhr gespendet werden. Am Mittwoch ist dann die Gemeinde Wirges mit einer weiteren Spendenmöglichkeit dabei. Im Bürgerhaus am Moschaninplatz 1 kann von 16 bis 19.30 Uhr gespendet werden. Am Donnerstag empfängt das evangelische Gemeindehaus in Dierdorf in der Pfarrstraße alle Spender von 17 bis 20 Uhr. Und am 27. Juli bieten sich erneut mehrere Spendenorte an. Die Gemeinde Wolken eröffnet die Goloringhalle für alle Spender der Region. In der Straße zur Wildwiese könnt ihr von 17 bis 19.30 Uhr Blut spenden. In Dieblich dient die Schulturnhalle in der Kirchstraße 30 bis 34 als Spendenort. Dort ist eine Blutspende von 16.30 Uhr bis 20 Uhr möglich. Und auch in Montabaur Horessen könnt ihr Blut spenden. Die Turnhalle der Waldschule in der Straße an der Waldschule ist von 16 bis 20 Uhr geöffnet. Einen Tag später habt ihr die Wahl zwischen zwei weiteren Spendenorten. In Urmitz kann in der Peter-Hering-Halle in der Kaltenengerser Straße 5 von 16 bis 20 Uhr Blut gespendet werden und in Ransbach-Baumbach öffnet die Stadthalle in der Rheinstraße 103 von 16.30 Uhr bis 20 Uhr ihre Türen. Und wie immer, wenn eine Blutspende dabei ist in der nächsten oder in der übernächsten Woche, die wir noch nicht erwähnt haben, dann könnt ihr uns das gerne melden. Entweder per E-Mail an redaktion@antenne-koblenz.de oder per WhatsApp direkt live ins Studio unter 0261 988 2099. Eure Blutspendetermine in der Region.
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2: In Pleit, da messen wir aktuell 18 Grad, 17 Grad in Rhens und in Koblenz-Niederberg haben wir auch 18 Grad gemessen. Bis zu 21 Grad können wir heute noch bekommen. Und ja, die Wolken am Himmel, die verziehen sich erst in der Nacht. Heute kommt die Sonne trotzdem immer mal wieder vorbei. Aber heute Nacht kühlt es auch schön ab. Wir können durchlüften bei 12 Grad maximal. Morgen wird es ein bisschen wärmer, bis zu 24 Grad, aber immer noch sehr angenehm mit mehr Sonne. Und zwar 12 Sonnenstunden stehen uns bevor. Der Mittwoch, der wird dann wieder bewölkt und vor allem auch windig am Nachmittag und Abend. Aber 5 Sonnenstunden stehen uns trotzdem bevor bei 22 Grad.
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3: Ich bin Katrin Müller. Die CDU-CSU-Bundestagsfraktion wird am 29. Juli zu einer Sondersitzung zusammenkommen, um über die Nachfolge von Jens Spahn an der Fraktionsspitze zu entscheiden. Das kündigte CDU-Chef und Bundeskanzler Friedrich Merz in Abstimmung mit CSU-Chef Markus Söder in einer Sitzung des CDU-Präsidiums an. Die Deutsche Presseagentur hat das aus Präsidiumskreisen erfahren. Die Sorge vor einem noch umfassenderen Krieg zwischen den USA und dem Iran wächst. Während sich beide Seiten erneut gegenseitig attackieren, bombardierte das US-Militär in der 9. Nacht in Folge Ziele im Iran. Nach Angaben des US-Regionalkommandos wurden unter anderem Flugabwehranlagen sowie Raketen- und Drohnenstellungen angegriffen.
4: US-Präsident Trump begründete die Angriffe mit dem Tod mehrerer US-Soldaten und sagte, dass die Vereinigten Staaten den Iran erneut hart getroffen hätten. Teheran wiederum reagierte mit Vergeltungsschlägen gegen Länder mit US-Militärstützpunkten in der Region. Aus Kuwait wurde erneuter Drohnenbeschuss gemeldet, auch in Bahrain heulten die Sirenen. Gleichzeitig verlegen die USA nach Medienberichten weitere Kampf- und Tankflugzeuge in die Konfliktregion. Stand jetzt sieht es also alles andere als nach Entspannung vor Ort aus. David Riemer, Nachrichtenredaktion.
3: Elektroautos sind in den vergangenen 5 Jahren deutlich billiger geworden. Inflationsbereinigt sanken die Listenpreise von 2020 bis 2025 um 18%, wie eine Untersuchung des Fraunhofer-Instituts für System- und Innovationsforschung und des International Council on Clean Transportation ergab.
5: E-Autos haben heute im Durchschnitt größere Reichweiten und mehr Motorleistung. Die Studienmacher sagen, dass die Preise noch weiter fallen könnten, denn die gesunkenen Batteriepreise seien noch nicht vollständig weitergegeben worden. Außerdem sollten auch steigende Stückzahlen dafür sorgen. Rechnet man die aktuelle Entwicklung weiter, dürften etwa bis 2030 Elektroautos in Europa gleich viel kosten wie vergleichbare Verbrenner, heißt es weiter. Tine Klimach, Nachrichtenredaktion.
3: Zum Sport. Die spanische Fußballnationalmannschaft wird nach ihrem Triumph bei der WM am frühen Nachmittag zurück in Madrid erwartet. Zu einer Riesenparty mit hunderttausenden Fußballfans. Spanien hatte sich im WM-Finale mit 1:0 gegen Argentinien durchgesetzt. Im Lauf des Tages wird auch König Felipe die Mannschaft empfangen.
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6: Mit Lenz Göbels, guten Tag. Die Stadt Mayen will weitere Bushaltestellen barrierefrei ausbauen. Damit soll der öffentliche Nahverkehr für Menschen mit Mobilitätseinschränkungen, ältere Menschen und Familien mit Kinderwagen besser nutzbar werden. In mehreren Stadtteilen wurden bereits Haltestellen umgebaut oder neu errichtet. Im Stadtkern sollen weitere Haltestellen schrittweise folgen. Die Stadt setzt dabei auf eine Reihenfolge nach Fahrgastzahlen und den vorhandenen finanziellen Möglichkeiten. An einigen Haltestellen erschweren jedoch Platzmangel und fehlende Fördermittel den Ausbau.
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2: Und da müsst ihr vorsichtig sein, denn es staut sich und zwar ganz ordentlich. Wir fangen an auf der A3 Köln Richtung Frankfurt zwischen Montabaur und Dietz. 4 Kilometer stockender Verkehr, 7 Minuten Zeitverlust. Auf der A48 Koblenz Richtung Dernbach zwischen Koblenz Nord und Bendorf-Neuwied 2 Kilometer Stau, mindestens 26 Minuten Zeitverlust. Auf der A61 Koblenz Richtung Mönchengladbach zwischen Mendig und Niederzissen ist 4 Kilometer Stau. Hier braucht ihr 17 Minuten länger. Und auf der B42 zwischen Urbau und der Fallender Westerwaldstraße ist dichter Verkehr, 7 Minuten habt ihr hier Zeitverlust. Und auf der B256 Neuwied Richtung Waldbröl zwischen Straßenhaus und Neuwied ist auch dichter Verkehr. 8 Minuten solltet ihr mehr einplanen und dann kommt ihr gut an.
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2: Und zwar steht ein Blitzer in Mülheim-Kärlich auf der Bahnhofstraße in Richtung des Supermarkts. Hier ist 30 erlaubt und wenn ihr sonst was seht, Staus, Blitzer oder auch andere Gefahren melden wollt, dann nicht zögern, schnell eine WhatsApp schreiben oder einfach durchklingeln auf der Antenne Koblenz Hotline. 0261 988 20 99 und ich wünsche euch eine gute Fahrt.
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2: Es ist kurz nach 12 an diesem Montag und der Wiederaufbau im Ahrtal ist ein langfristiger Prozess. Neben großen Bauprojekten sind es oft auch die kleinen Fortschritte, die für die Menschen vor Ort eine große Bedeutung haben. Welche Entwicklungen besonders hervorgehoben werden können, das erfahrt ihr gleich nach drei Hits am Stück. Denn jetzt starten wir erstmal wieder in den Supermix und zwar mit Rico Rajama und Someone with a Heart of Gold. Ich bin Lisa Tauchen. Einen schönen Mittag euch.
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0: Neben großen Bauprojekten sind es oft auch die kleinen Fortschritte, die für die Menschen vor Ort eine große Bedeutung haben. Welche Entwicklungen Stefan Schmidt vom Projektbüro Wiederaufbau Ahrtal beim Landesbetrieb Mobilität Rheinland-Pfalz mit Sitz in Koblenz besonders hervorhebt, das hat er mir erzählt. Aber heute, 5 Jahre später, wo steht der Wiederaufbau denn aktuell? Welche wichtigen Meilensteine konnten denn erreicht werden?
1: Wir haben viele Meilensteine erreicht. Einmal baulich. Nach 6 Wochen war das Tal wieder befahrbar, die Ortschaften alle wieder erreichbar. Das war eine tolle Angelegenheit, eine tolle Sache. Der nächste Meilenstein sind dann aber auch schon Baumaßnahmen, die wir dauerhaft und endgültig schon umgesetzt haben. Ich denke hier zum Beispiel beim Tunnel Altenahr, da war die Bundesstraße B267 mit einem riesigen Krater zerstört. Das haben wir geschafft, innerhalb von 1,5 Jahren nach der Flut die Straße wieder endgültig herzustellen. Oder die Landesstraße als Verbindung im Saarbachtal, eine einzige Verbindungsstrecke, rund 7 Kilometer lang. Die war fast komplett zerstört. An manchen Stellen mussten wir sie sogar komplett verlegen, die Straße, weil wo vormals die Straße war, fließt jetzt der Bach. Das heißt, da galt es zu handeln. Das haben wir auch getan. Das ist auch ein toller Meilenstein. Da haben wir das auch geschafft. Die Straße ist endgültig und dauerhaft wiederhergestellt. Darüber hinaus gibt es aber auch kleinere Meilensteine. Natürlich viele, viele, viele Brücken, die wir auch schon instand gesetzt haben. Das Tal ist ja ein großes Tal. Es sind rund 70 Kilometer mit vielen, vielen Bauwerken. Die haben wir schon teilweise instand gesetzt. Da sind wir noch dran. Viele Maßnahmen laufen da auch noch. Aber es ist überall befahrbar. Weitere kleinere Meilensteine, die wir gar nicht so sieht, sind Themen wie zum Beispiel der Gestaltungsleitfaden. Wir haben von Anfang an gesagt, das ist ein wichtiges Thema. Wir wollten jetzt dahin gehen, nicht einfach nur neue Brücken bauen, technisch sinnvoll und vielleicht auch hochwassersicher, sondern wir wollten dem Tal auch ein Stückchen Identität wieder zurückgeben. Der nächste Aspekt ist, wir haben auch komplette Neuerungen, Neuentwicklungen auf den Weg gebracht. Wir haben zum Beispiel ein Klappgeländer entwickelt.
0: Der Wiederaufbau geht weiter. Welche Projekte aktuell noch laufen und wann die Arbeiten abgeschlossen sein könnten, das hört ihr hier bei mir in einer Stunde.

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2: In Bolch, da messen wir aktuell 18 Grad. 17 Grad in Saffig und in Koblenz-Neuendorf haben wir auch 18 Grad gemessen. Bis zu 21 Grad können wir heute im Laufe des Tages noch bekommen. Es ist eher grau draußen, doch zum Abend soll dann doch die Sonne vermehrt nochmal rauskommen. Die Nacht, die wird klar. Es kühlt also ab auf 12 Grad und wir können durchlüften. Morgen starten wir dann mit Sonne in den Tag und am Nachmittag kommen nur kleine Wolken vorbei bei maximal 24 Grad. Der Mittwoch wird wieder ein bisschen kühler, 22 Grad und recht windig am Nachmittag und Abend. Aber die Sonne, die lässt sich trotzdem 5 Stunden lang mindestens blicken.
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3: Im Studio Lenz Göbels, guten Tag. Die Stadt Mayen will weitere Bushaltestellen barrierefrei ausbauen. Damit soll der öffentliche Nahverkehr für Menschen mit Mobilitätseinschränkungen, ältere Menschen und Familien mit Kinderwagen besser nutzbar werden. In mehreren Stadtteilen wurden bereits Haltestellen umgebaut oder neu errichtet. Im Stadtkern sollen weitere Haltestellen schrittweise folgen. Die Stadt setzt dabei auf eine Reihenfolge nach Fahrgastzahlen und den vorhandenen finanziellen Möglichkeiten. An einigen Haltestellen erschweren jedoch Platzmangel und fehlende Fördermittel den Ausbau. Auch in dieser Woche gibt es im Freibad Oberwerth geänderte Öffnungszeiten. Grund dafür sind personelle Engpässe. Heute öffnet das Freibad erst von 14 bis 20 Uhr. Am Freitag ist der Besuch von 8 bis 13 Uhr möglich. An allen anderen Tagen gelten die regulären Öffnungszeiten von 8 bis 20 Uhr, sonntags bis 19 Uhr. Die Stadt Koblenz informiert auch online über mögliche weitere Änderungen. Die Stiftung Seine Hütte in Bendorf hat eine neue Geschäftsführerin. Die 29-jährige Bendorferin Emma Hörstl hat die Aufgabe zum 15. Juli übernommen. Zuvor hatte sie die Leitung bereits seit April kommissarisch geführt. Sie möchte die Seine Hütte wieder als Ausflugsziel für Familien und Kulturtouristen etablieren. Die studierte Kulturwissenschaftlerin war zuvor im Tourismus und Stadtmarketing der Stadt Bendorf tätig. Die Seine Hütte zählt zu den bedeutendsten Industriedenkmälern in Deutschland und ist besonders für ihre historische Gießhalle mit Gusseisernarchitektur bekannt. Die Stiftung möchte die Anlage erhalten und als Ort für Kultur und Begegnung weiterentwickeln.
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2: Und damit werfen wir einen Blick zu euch raus auf die Straßen. Vorsicht auf der A3, denn es staut sich. Und zwar Köln Richtung Frankfurt zwischen Montabaur und Dietz. 4 Kilometer stockender Verkehr. 10 Minuten braucht ihr länger. Auf der A48 Koblenz Richtung Dernbach zwischen Koblenz Nord und Bendorf-Neuwied. 2 Kilometer Stau. 26 Minuten braucht ihr länger. Auf der A61 Koblenz Richtung Mönchengladbach zwischen Mendig und Niederzissen sind 4 Kilometer Stau. Da braucht ihr aber 17 Minuten länger. Und auf der B42 zwischen Urbau und der Fallender Westerwaldstraße ist dichter Verkehr. 7 Minuten müsst ihr einplanen. Und auf der B256 Neuwied Richtung Waldbröl zwischen Straßenhaus und Neuwied ist auch dichter Verkehr. Hier braucht ihr 10 Minuten länger und dann kommt ihr gut an.
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2: Ein Blitzer steht auf der Koblenzer Karthause am Berliner Ring, Höhe der Meißner Straße in Richtung Bundesarchiv. Hier ist 50 erlaubt und wenn ihr sonst was seht, Staus, Blitzer oder auch andere Gefahren melden wollt, dann gerne eine WhatsApp schreiben, hier zu mir ins Studio oder einfach durchklingeln auf der Hotline 0261 98 8 20 99 und so machen wir gemeinsam unsere Straßen sicherer. Dankeschön.
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1: Mit Lisa Tauchen, hallo. In der Landesmusikakademie in Neuwied-Engers dreht sich Ende Juli alles um spontane Töne und kreative Ideen am Klavier. Beim Workshop Play and Repeat arbeiten rund 20 Pianisten 4 Tage lang an neuen Improvisationen. Inspiration liefern dabei unter anderem Volkslieder, Jazz, Bilder, Texte und sogar Naturereignisse. Die Ergebnisse gibt es anschließend live und kostenlos im Gartensaal von Schloss Engers zu hören. Donnerstag spielen zunächst die 4 Dozenten, am Samstag präsentieren dann die Teilnehmer ihre eigenen Stücke. Ein besonderer Konzerttipp für alle, die Musik einmal ganz spontan und überraschend erleben möchten. Rund 140 Teilnehmer der Benefizradtour werden gegen 14 Uhr an der Vulkanbrauerei erwartet. Seit 30 Jahren sammelt die Tour Spenden für krebskranke und hilfsbedürftige Kinder. Dabei sind bereits viele Millionen Euro zusammengekommen. In Mendig gibt es ein buntes Bühnenprogramm und eine Tombola mit einem ganz besonderen Hauptpreis: einem Tandem-Fallschirmsprung. Für einen spektakulären Moment sorgen außerdem die ehemaligen Weltmeister Eberhard Ginger und Klaus Renz mit einem Fallschirmsprung. Herzlich willkommen sind alle, die die Benefizaktion unterstützen und gemeinsam ein Zeichen für Solidarität setzen möchten. Am Samstag und Sonntag kommt ein Stück Frankreich nach Neuwied. Der beliebte Themenmarkt kehrt auf den Marktplatz zurück. Mehr als 30 Händler bieten französische Spezialitäten wie Käse, Backwaren und weitere Leckereien an. Dazu gibt es Kunsthandwerk, Schmuck und Accessoires sowie Kinderaktionen und Live-Musik. Geöffnet ist der Markt Samstag von 10 bis 18 Uhr und Sonntag von 11 bis 18 Uhr. Der Eintritt ist frei. Und bei allem wünschen wir euch natürlich auch wie immer viel Spaß.
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2: In Neuwieten, da messen wir aktuell 19 Grad, 18 Grad in Ochtendung und in Koblenz-Kesselheim, da haben wir auch 19 Grad gemessen. Bis zu 21 Grad können wir heute im Laufe des Tages noch bekommen. Aktuell kommt die Sonne zwischen den Wolken mal wieder richtig schön durch, aber die Wolken bleiben jetzt auch am Nachmittag doch ein bisschen dominanter. Aber zum Abend, da verkrümeln sie sich dann und wir bekommen noch mal ein bisschen Sonne. Es kühlt richtig schön ab heute Nacht, bis zu 12 Grad. Morgen starten wir dann mit Sonne in den Tag und dann wird es wieder wärmer, bis zu 24 Grad. Am Nachmittag nur ein paar kleine Wolken. Der Mittwoch, der wird wieder ein bisschen kühler, 22 Grad und windig am Nachmittag und Abend. Trotzdem bekommen wir 5 Stunden Sonne.
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3: Ich bin Katrin Müller. Die CDU-CSU-Bundestagsfraktion wird am 29. Juli zu einer Sondersitzung zusammenkommen, um über die Nachfolge von Jens Spahn an der Fraktionsspitze zu entscheiden. Das kündigte CDU-Chef und Bundeskanzler Friedrich Merz in Abstimmung mit CSU-Chef Markus Söder in einer Sitzung des CDU-Präsidiums an, wie die dpa aus Präsidiumskreisen erfuhr.
4: Aus der Union kommen Forderungen nach einer schnellen Klärung. Auch aus der Opposition gibt es den Ruf nach einem personellen Neuanfang. Spahn und sein Ehemann hatten vergangene Woche bekannt gegeben, dass sie Eltern geworden sind. Eine Leihmutter in den USA brachte ihren Sohn zur Welt. Damit umgingen die beiden ein in Deutschland geltendes Verbot, das Spahn als CDU-Politiker mitgetragen hatte. David Riemer, Nachrichtenredaktion.
3: Die Ölpreise sind heute im frühen Handel wegen des sich weiter verschärfenden Iran-Kriegs erneut gestiegen. Der Preis für ein Barrel der Nordseesorte Brent zur Lieferung im September kletterte in der Nacht um bis zu 4% auf gut 91 US-Dollar und damit zum ersten Mal seit Anfang Juni über die Marke von 90 Dollar. Im Nahen Osten wächst die Sorge vor einem noch umfassenderen Krieg. In Deutschland wurde im vergangenen Jahr deutlich mehr verdient als noch ein Jahr davor. Das sogenannte Medianentgelt für einen Vollzeitbeschäftigten sei um rund 5% oder gut 200 Euro auf knapp 4.220 Euro brutto monatlich gestiegen. Das teilte die Bundesagentur für Arbeit in Nürnberg mit.
5: Das deutliche Plus erklärt sich durch höhere Tarifabschlüsse, so die Bundesagentur. Noch immer verdienen Frauen weniger als Männer, rund 300 Euro weniger. Grund dafür sind vor allem unterschiedliche Berufsfelder und Karrierepausen aufgrund familiärer Entwicklungen. Während Menschen ohne Berufsabschluss im Mittel 3.100 Euro erzielten, war das bei Vollzeitbeschäftigten mit Berufsabschluss rund 4.000 Euro. Das Medianentgelt ist der Verdienst, bei dem genauso viele Vollzeitbeschäftigte darüber liegen wie darunter, also ein Mittelwert. Tine Klimach, Nachrichtenredaktion.
3: Die EU verhängt eine Millionenstrafe gegen den Online-Marktplatz AliExpress wegen des Verkaufs illegaler Produkte. Der chinesische Online-Riese muss 550 Millionen Euro zahlen, unter anderem, weil gefälschte Kleidung, unsicheres Spielzeug und gefährliche Kosmetika wochenlang nicht von der Plattform genommen wurden. Das hat die Europäische Kommission jetzt mitgeteilt.
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6: Mit Lenz Göbels, guten Tag. In Rieden im Landkreis Main-Koblenz sind jetzt Spenden aus der vergangenen Adventszeit übergeben worden. Beim lebendigen Adventskalender hatten Bürger im Dezember Geld für gemeinnützige Projekte gesammelt. Insgesamt kamen mehr als 1.200 Euro zusammen. Das Geld geht an 4 Einrichtungen. Den Jugendraum Rieden, den Förderverein Fußballer helfen, den Bücherschrank Rieden und den Tierschutzverein Refugio Canalba. Die Projekte unterstützen unter anderem Jugendliche, Menschen in schwierigen Situationen, Leseförderungen und den Tierschutz.
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2: Um genau 13.03 Uhr schauen wir zu euch auf die Straßen. Vorsicht auf der A48, Koblenz Richtung Dernbach, zwischen Koblenz Nord und Bendorf-Neuwied. Hier läuft aktuell eine Unfallaufnahme auf allen Fahrstreifen. Hier sollte man den Standstreifen mit benutzen. Außerdem ist auch ein Rückstau aktuell da und ihr braucht 25 Minuten länger. Und dann auf der B42 zwischen Urba und der Fallender Westerwaldstraße ist dichter Verkehr. Da müsst ihr 10 Minuten mehr einplanen. Und ansonsten hoffe ich sehr, ihr kommt gut an.
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2: Ein Caddy blitzt in Kesselheim auf der August-Heuch-Straße in Richtung zum Aluminiumwerk und hier ist 50 erlaubt. Und wenn ihr sonst was seht, Staus, Blitzer oder auch andere Gefahren melden wollt, dann auf jeden Fall eine WhatsApp schreiben. Hier zu mir ins Studio oder einfach kurz durchklingeln auf der Antenne Koblenz Hotline. 0261 98 820 99 und ich wünsche euch eine gute Fahrt.
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2: Und das ist kurz nach eins an diesem Montag. Und auch 5 Jahre nach der Flut laufen im Ahrtal zahlreiche Wiederaufbauprojekte. Straßen, Brücken und weitere Verkehrswege wurden bereits erneuert und die Anforderungen an die Zukunft wurden natürlich darauf angepasst. Welche Aufgaben aktuell noch anstehen, ja, das hören wir gleich nach 3 Hits am Stück. Denn jetzt starten wir erstmal wieder in den Antenne Koblenz Supermix und da hören wir gleich Michael Schulte, Queen und jetzt direkt Leonie mit Don't Worry. Ich bin Lisa Tauchen, hallo.
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0: Die Flutkatastrophe im Ahrtal. 5 Jahre danach. Wie geht es den Menschen vor Ort?
1: Auch 5 Jahre nach der Flut laufen im Ahrtal zahlreiche Wiederaufbauprojekte. Straßen, Brücken und weitere Verkehrswege werden erneuert und an die Anforderungen der Zukunft angepasst. Welche Aufgaben aktuell noch vor dem Projektbüro wieder

0: der Straße liegt jeder. Ich sage immer, da sind die Versorger drin mit ihren Abwasserleitungen, Frischwasserleitungen. Es liegt dort die Gasleitung und, und. All das gilt es auch zu berücksichtigen. Und auch dort entstehen momentan gerade Konzepte und Planungen, denn auch deren Anlagen waren zerstört und müssen neu aufgebaut werden.
1: Wann wird denn der Wiederaufbau abgeschlossen sein? Gibt es sowas wie einen Abschluss?
0: Schwierig zu beantworten. Wir werden immer wieder gefragt, ja, wann ist das soweit? Wann könnt ihr das denn dann tun? Ich kann nur sagen, wir geben Gas, wir bemühen uns da wirklich redlich und versuchen das Ganze auch hinzubekommen. Und das kann nur gemeinschaftlich funktionieren. Wir haben bislang schon schöne Ergebnisse aufzuweisen und wir bleiben da dran. Es ist natürlich aber auch so, man muss auch viele Dinge koordinieren, neben den reinen Planungsaspekten. Sie müssen sich vorstellen, wenn wir bauen, da haben wir Dinge, die einfach dazu führen, dass wir Straßen auch komplett sperren müssen. Und für das Tal ist natürlich jede Sperrung, einmal für die dort lebenden Bürger, natürlich eine hohe Belastung. Zum anderen aber auch, das Tal lebt viel vom Tourismus. Wenn dann Verbindungen nicht vorhanden sind, dann ist das natürlich ungünstig. Und auch da müssen wir uns damit intensiv beschäftigen. Das haben wir getan. Das heißt, da haben wir uns auch schon von Anfang an Gedanken gemacht in einem sogenannten Umsetzungskonzept. Wann kann ich an welche Strecke, zu welchen Zeitpunkten bauen? Eine Zeitkette ganz definitiv nach draußen zu geben. Es wird noch dauern, aber wir geben Gas.
1: Der Wiederaufbau des Ahrtals bleibt eine Aufgabe über viele Jahre. Gleichzeitig zeigen die vergangenen 5 Jahre, aus der Zerstörung sind zahlreiche Projekte entstanden, die die Region langfristig sicherer und zukunftsfähiger machen.
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2: In Nassau, da messen wir aktuell 18 Grad. 19 Grad in Lahnstein und auf der Koblenzer Karthause haben wir auch 19 Grad gemessen. Bis zu 21 Grad können wir heute noch bekommen. Die Sonne, die versteckt sich heute eher mehr als weniger, aber zum Abend, da kommt sie dann doch noch mal ein bisschen raus und die Nacht, die ist dann klar und es kühlt ordentlich ab auf 12 Grad. Morgen wird es aber auch wieder wärmer, wir starten nämlich sehr sonnig in den Tag. Am Nachmittag dann nur ein paar kleine Wolken bei 24 Grad. Der Mittwoch, der wird wieder bewölkter und vor allem auch windiger bei 22 Grad maximal.
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3: Im Studio Lenz Göbels, guten Tag. In Rieden im Landkreis Main-Koblenz sind jetzt Spenden aus der vergangenen Adventszeit übergeben worden. Beim lebendigen Adventskalender hatten Bürger im Dezember Geld für gemeinnützige Projekte gesammelt. Insgesamt kamen mehr als 1.200 Euro zusammen. Das Geld geht an 4 Einrichtungen. Den Jugendraum Rieden, den Förderverein Fußballer helfen, den Bücherschrank Rieden und den Tierschutzverein Refugio Canalbar. Die Projekte unterstützen unter anderem Jugendliche, Menschen in schwierigen Situationen, Leseförderungen und den Tierschutz. Das Geoportal Koblenz bietet ab sofort zusätzliche Live-Daten aus der Stadt an. Nutzer können dort unter anderem Informationen zu freien Parkplätzen, Umwelt und Verkehr abrufen. Auch Warnungen vor möglichen Gefahren sollen über die Plattform angezeigt werden. Damit wird das Geoportal zu einer zentralen Anlaufstelle für aktuelle Informationen aus Koblenz. Die Stadt will das Angebot weiter ausbauen und prüft die Aufnahme weiterer Datenquellen. Auf dem Neuwieder Wochenmarkt haben 8 Gewinner Gutscheine im Gesamtwert von 150 Euro erhalten. An der Verlosung hatten sich zuvor rund 60 Marktbesucher beteiligt. Der erste Preis war mit 50 Euro dotiert. Weitere Gewinner erhielten Gutscheine zwischen 10 und 30 Euro. Die Aktion begleitete den vorübergehenden Umzug des Wochenmarkts während des Deichstadtfests. Die Gutscheine können an allen Ständen auf dem Luisenplatz eingelöst werden. Die Stadt Neuwied wirbt damit auch weiterhin für den Wochenmarkt und die Vielfalt der Anbieter vor Ort.
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2: Es ist 13.32 Uhr und wir schauen zu euch raus auf die Straßen. Vorsicht auf der A48 Koblenz Richtung Dernbach. Zwischen Koblenz Nord und Bendorf Neuwied, hier läuft eine Unfallaufnahme auf allen Fahrstreifen. Hier sollte man den Standstreifen mitbenutzen. Außerdem habt ihr einen Rückstau und braucht mindestens 25 Minuten länger auf dieser Route. Und auf der B42 zwischen Urba und der Fallinder Westerwaldstraße ist auch dichter Verkehr. 10 Minuten müsst ihr hier mehr einplanen. Und dann kommt ihr gut an.
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2: Ein Caddy Blitz in Kesselheim auf der August-Horch-Straße in Richtung zum Aluminiumwerk. Hier ist 50 erlaubt. Und wenn ihr sonst was seht, Staus, Blitzer oder auch andere Gefahren melden wollt, dann gerne WhatsApp schreiben. Einfach hier zu mir ins Studio oder kurz durchklingeln auf der Antenne Koblenz Hotline. 0261 988 2099. Und so machen wir gemeinsam unsere Straßen sicherer. Dankeschön.
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1: Mit Max Seemann aus der Sportredaktion. Hallo. Neuzugänge bei den Bäckermädchen der SG 99 Andernach. Ina Keller wagt mit 17 Jahren den Schritt in die zweite Bundesliga. Die SG 99 Andernach freut sich über ein vielversprechendes Talent für die kommende Saison. Ina Keller wechselt von der SV Elversberg zu den Bäckermädchen. Die 17-jährige Offensivspielerin gehörte in den vergangenen Jahren unter anderem der Länder- und Regionalauswahl des Saarlandes an und kam bereits für die deutsche U15-Nationalmannschaft zum Einsatz. Auf dem Platz ist Ina Keller vor allem auf den Außenbahnen zu Hause, kann aber auch zentral offensiv eingesetzt werden. Mit ihrem Wechsel nach Andernach beginnt für sie nicht nur sportlich, sondern auch persönlich ein neuer Lebensabschnitt. Neue Schule, neue Wohnung, neues Umfeld und der nächste Schritt in ihrer Entwicklung. Ich möchte Fußballprofi werden und mit dem Wechsel den nächsten Schritt Richtung zweite Bundesliga machen. Ich will mich weiterentwickeln, besser werden und von einer guten Mannschaft lernen, sagt Ina Keller. Auch Cheftrainerin Isabel Havel freut sich auf den Neuzugang. Ina hat uns von Anfang an nicht nur mit ihren sportlichen Qualitäten, sondern auch mit ihrer Persönlichkeit begeistert. Mit ihrer Schnelligkeit, Dynamik und ihrem Zug zum Tor bringt sie genau die Qualitäten mit, die unserem Offensivspiel zusätzliche Gefahr verleihen. Von der Elbe an den Rhein heißt es unterdessen für Deborah Vinci. Die 28-Jährige bringt reichlich Erfahrung aus mehreren Stationen im deutschen Frauenfußball mit. Für Trainerin Isabel Havel ist Debbie keine Unbekannte. Bereits in der U17-Bundesliga in Bad Neuenahr arbeiteten beide bereits zusammen. Auch mit einigen ihrer neuen Teamkolleginnen stand sie bereits gemeinsam auf dem Platz. So das Neueste vom Sport.
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2: In Dieblich, da messen wir aktuell 19 Grad, 18 Grad in Boppard und in Koblenz-Lei haben wir auch 19 Grad gemessen. Bis zu 21 Grad können wir heute noch bekommen. Es ist doch eher bewölkt als sonnig. Aber zum Abend kommt die Sonne dann doch noch mal ein bisschen raus. Und die Nacht, die wird klar. Das bedeutet, es kühlt ab. 12 Grad maximal, dann können wir ordentlich durchlüften. Morgen, dann kommen doch wieder ein paar kleine Wolken vor die Sonne. Aber zum Abend hin strahlt sie dann bei insgesamt 12 Sonnenstunden und 24 Grad. Und der Mittwoch, der wird wieder ein bisschen kühler und auch wesentlich bewölkter. 22 Grad maximal und zum Nachmittag auch jede Menge Wind.
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3: Ich bin Thomas Brock. Wer folgt auf Jens Spahn an der Unionsfraktionsspitze? Das will die Bundestagsfraktion Mitte kommender Woche in einer Sondersitzung entscheiden. Das erfuhr die deutsche Presseagentur aus Präsidiumskreisen.
4: CDU-Chef Merz hatte schon klargemacht, dass er den Posten schnell neu besetzen will. Bei den Spekulationen über die Nachfolge wird am häufigsten Kanzleramt Chef Frei genannt. Aber auch etwa CDU-Generalsekretär Linnemann oder Innenminister Dobrindt sind im Gespräch. Gut möglich, dass dann auch das Kabinett umgebildet wird. Vergangene Woche hatten Spahn und sein Ehemann bekannt gegeben, dass sie Eltern eines Sohnes geworden sind, mit Hilfe einer Leihmutter in den USA. Damit umgingen sie ein in Deutschland geltendes Verbot, das Spahn aber in der CDU mitgetragen hat. Am Samstag beugte er sich dann dem Druck und gab seinen Rücktritt bekannt. Ursula Winkler, Nachrichtenredaktion.
3: Die Spritpreise sind über das Wochenende erneut gestiegen. Superbenzin der Sorte E10 kostete im bundesweiten Schnitt gestern 2,15 Euro pro Liter, wie aus Daten des ADAC hervorgeht. Damit verteuerte es sich im Vergleich zum Freitag um weitere 1,1 Cent. Diesel stieg im Vergleich zum Freitag um 1,6 Cent auf 2,18 Euro. Bei beiden Kraftstoffen war es der 8. Anstieg in Folge. Wohnen zur Miete ist in Deutschland deutlich teurer geworden. Nach Angaben des Instituts der Deutschen Wirtschaft Köln lagen die Angebotsmieten im zweiten Quartal bundesweit 4% über dem Vorjahreszeitraum.
5: Vor allem in vielen Großstädten haben die Mieten kräftig zugelegt. Gleichzeitig ist dort das Mietangebot deutlich geschrumpft. Begründung des IW: Viele Menschen bleiben in ihren Wohnungen, weil sie ältere Mietverträge mit günstigen Mieten nicht aufgeben wollen. Anders sieht es beim Kauf von Immobilien aus. Die Preise legten bundesweit nur moderat zu. Gleichzeitig gibt es deutlich mehr Angebote. David Riemer, Nachrichtenredaktion.
3: Die EU verhängt eine Millionenstrafe gegen den Online-Marktplatz AliExpress wegen des Verkaufs illegaler Produkte. Der chinesische Online-Riese muss 550 Millionen Euro zahlen, unter anderem, weil gefälschte Kleidung, unsicheres Spielzeug und gefährliche Kosmetika widerrechtlich wochenlang nicht von der Plattform genommen wurden. Das hat die Europäische Kommission mitgeteilt. Das Unternehmen, das zum Alibaba-Konzern gehört, hat demnach nicht genug getan, um die Verbraucher in der EU vor solchen Produkten zu schützen.
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6: Mit Lenz Göbels, guten Tag. Die Stadt Mayen will weitere Bushaltestellen barrierefrei ausbauen. Damit soll der öffentliche Nahverkehr für Menschen mit Mobilitätseinschränkungen, ältere Menschen und Familien mit Kinderwagen besser nutzbar werden. In mehreren Stadtteilen wurden bereits Haltestellen umgebaut oder neu errichtet. Im Stadtkern sollen weitere Haltestellen schrittweise folgen. Die Stadt setzt dabei auf eine Reihenfolge nach Fahrgastzahlen und den vorhandenen finanziellen Möglichkeiten. An einigen Haltestellen erschweren jedoch Platzmangel und fehlende Fördermittel den Ausbau.
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2: Und damit werfen wir einen Blick zu euch raus auf die Straßen. Vorsicht auf der A48 Koblenz Richtung Dernbach. Zwischen Koblenz Nord und Bendorf-Neuwied läuft immer noch eine Unfallaufnahme auf allen Fahrstreifen. Hier soll der Standstreifen mitbenutzt werden. Außerdem gibt es einen Rückstau und ihr braucht 20 Minuten länger. Auf der A61 Koblenz Richtung Mönchengladbach zwischen Wehr und Niederzissen ist 5 Kilometer Stau. Da braucht ihr 15 Minuten länger. Auf der B256 Neuwied Richtung Waldbröl zwischen Straßenhaus und Neuwied dichter Verkehr, 10 Minuten Zeitverlust. So auch auf der B260 Wiesbaden Richtung Lahnstein zwischen der Lahnstraße und Bad Ems ist dichter Verkehr, 10 Minuten braucht ihr länger und ich hoffe, ihr kommt gut an.
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2: Der Caddy blitzt in Kesselheim auf der August-Heuch-Straße in Richtung zum Aluminiumwerk. Hier ist 50 erlaubt. Und wenn ihr sonst was seht, Staus, Blitzer oder auch andere Gefahren melden wollt, dann nicht zögern, mir fix eine WhatsApp schreiben oder einfach durchklingeln auf der Antenne Koblenz-Hotline 0261 988 2099. Und ich wünsche euch eine gute Fahrt.
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2: Und es ist Montag, der 20. Juli um kurz nach 14 Uhr. Und ich habe zum Nachmittag noch einen kleinen Veranstaltungstipp für euch. Und zwar am 21. und 22. August erwartet euch das Festival-Highlight des Sommers auf der Ehrenburg in Brodenbach, das Castle Beats Festival 2026. 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Und um uns so richtig auf die Party einzustimmen, hören wir jetzt gleich Sabrina Carpenter, dann Macklemore und Loy mit Red Eyes kommt jetzt direkt. Ich bin Lisa Tauchen und ich hoffe, wir sehen uns dort.
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1: Heute geht es in einen Koblenzer Stadtteil mit einem ganz besonderen Namen, bei dem ich beim ersten Überlegen erstmal an was ganz anderes denken musste. Horchheim. Hören die Menschen einem dort besonders gut zu oder war der Ort damals wohl dafür bekannt, dass die Menschen immer gehorcht haben? Nee, ich lag mit meinen Theorien ziemlich falsch. Horchheim ist ein eher dörflich gelegener Stadtteil von Koblenz, der auf der rechten Rheinseite zwischen Pfaffendorf und Lahnstein liegt. Und seit mehr als 80 Jahren gehört Horchheim zu Koblenz. Ursprünglich deuten Gräberfunde darauf hin, dass die Ortschaft von den Kelten besiedelt wurde. Seinen Namen verdankt das Örtchen seiner Lage am Wasser. Wer jetzt zufälligerweise Althochdeutsch spricht, der weiß, dass sich das Wort Hor von Sumpf ableitet. Das heißt wiederum, dass Horchheim so viel wie sumpfiges Heim bedeutet. Übrigens nannte sich der Stadtteil im Jahr 1189 Horeckheim. Danach wurde unser heutiges Horchheim aber noch weitere 6 Mal umbenannt, bevor sich dann im Jahre 1550 auf den Namen Horchheim geeinigt wurde.
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2: Der Finanztipp auch heute wieder wie immer mit Patricia Haß von der VR-Bank Rhein A. Eifel. Patricia, heute die Frage: Warum ist ein Haushaltsbuch auch heute noch sinnvoll?
3: Weil du wahrscheinlich unterschätzt, wofür du dein Geld wirklich ausgibst. Apps, Abos, Spontankäufe, das summiert sich schnell, ohne dass du es bewusst wahrnimmst. Ein Haushaltsbuch, ob auf Papier oder als App, macht deine Ausgaben sichtbar. Und genau das ist dein erster Schritt zu bewussteren Entscheidungen. Wenn du schwarz auf weiß siehst, dass du monatlich 80 Euro für Lieferdienste ausgibst, kannst du selbst entscheiden, ist es dir das wert oder sparst du dir das Geld lieber. Es geht nicht darum, dass du verzichten musst, sondern dass du verstehst, wo dein Geld bleibt. Wer sein Geld versteht, kann es auch gezielt für das einsetzen, was ihm wirklich wichtig ist.
2: Danke, Patricia, und wir hören uns wieder beim nächsten Mal.
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2: In Hillscheid, da messen wir aktuell 20 Grad, 19 Grad in Bad Ems und in Koblenz-Lützel, da haben wir auch 20 Grad gemessen. Bis zu 21 Grad können wir heute noch bekommen. Es ist eher bewölkt heute absolut und dann zum Abend wird es dann aber doch noch ein bisschen schöner und die Sonne kommt nochmal raus. Die Wolken verziehen sich, vor allem in der Nacht bleibt es klar und das bedeutet, es kühlt ab bis zu 12 Grad heute Nacht. Morgen haben wir dann einen eher sonnigen Tag, 12 Sonnenstunden stehen uns bevor bei 24 Grad, nur mit vereinzelt ein paar Wolken. Der Mittwoch, der wird dann wieder wesentlich bewölkter und auch kühler bei 22 Grad mit jeder Menge Wind.
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3: Im Studio Lenz Göbels, guten Tag. Die Stadt Mayen will weitere Bushaltestellen barrierefrei ausbauen. Damit soll der öffentliche Nahverkehr für Menschen mit Mobilitätseinschränkungen, ältere Menschen und Familien mit Kinderwagen besser nutzbar werden. In mehreren Stadtteilen wurden bereits Haltestellen umgebaut oder neu errichtet. Im Stadtkern sollen weitere Haltestellen schrittweise folgen. Die Stadt setzt dabei auf eine Reihenfolge nach Fahrgastzahlen und den vorhandenen finanziellen Möglichkeiten. An einigen Haltestellen erschweren jedoch Platzmangel und fehlende Fördermittel den Ausbau. Auch in dieser Woche gibt es im Freibad Oberwerth geänderte Öffnungszeiten. Grund dafür sind personelle Engpässe. Heute öffnet das Freibad erst von 14 bis 20 Uhr. Am Freitag ist der Besuch von 8 bis 13 Uhr möglich. An allen anderen Tagen gelten die regulären Öffnungszeiten von 8 bis 20 Uhr, sonntags bis 19 Uhr. Die Stadt Koblenz informiert auch online über mögliche weitere Änderungen. Die Stiftung Seine Hütte in Bendorf hat eine neue Geschäftsführerin. Die 29-jährige Bendorferin Emma Hörstl hat die Aufgabe zum 15. Juli übernommen. Zuvor hatte sie die Leitung bereits seit April kommissarisch geführt. Sie möchte die Seiner Hütte wieder als Ausflugsziel für Familien und Kulturtouristen etablieren. Die studierte Kulturwissenschaftlerin war zuvor im Tourismus und Stadtmarketing der Stadt Bendorf tätig. Die Seiner Hütte zählt zu den bedeutendsten Industriedenkmälern in Deutschland und ist besonders für ihre historische Gießhalle mit Gusseisernarchitektur bekannt. Die Stiftung möchte die Anlage erhalten und als Ort für Kultur und Begegnung weiterentwickeln.
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2: Um 14.32 Uhr schauen wir zu euch auf die Straßen. Vorsicht auf der A48 Koblenz Richtung Dernbach. Zwischen Koblenz Nord und Bendorf-Neuwied läuft immer noch eine Unfallaufnahme auf allen Fahrstreifen. Hier soll der Standstreifen bitte befahren werden. Außerdem gibt es da aktuell noch Rückstau und ihr braucht um die 20 Minuten länger. Auf der A61 Koblenz Richtung Mönchengladbach zwischen Wehr und Niederzissen gibt es 5 Kilometer Stau, 15 Minuten müsst ihr da mehr einplanen. Auf der B256 Neuwied Richtung Waldbröl zwischen Straßenhaus und Neuwied ist dichter Verkehr. 10 Minuten braucht ihr länger, so auch auf der B260 Wiesbaden Richtung Lahnstein zwischen der Lahnstraße und Bad Ems. Da ist dichter Verkehr, 10 Minuten müsst ihr mehr einplanen und dann kommt ihr gut an.
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2: Ein Caddy Blitz in Kesselheim auf der August-Horch-Straße in Richtung zum Aluminiumwerk. Hier ist 50 erlaubt. Und wenn ihr sonst was seht, Staus, Blitzer oder auch andere Gefahren melden wollt, dann auf gar keinen Fall zögern, sondern einfach eine WhatsApp schreiben, ganz schnell und einfach. Oder durchklingeln auf der Antenne Koblenz Hotline 0261 98 8 20 99 und so machen wir gemeinsam unsere Straßen sicherer. Dankeschön.
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1: Mit Max Dehmann, hallo. Nevio Kunz wechselt zu Rot-Weiß Koblenz und damit zurück in die Heimatregion. Seine Heimat auf der anderen Rheinseite im Neuwiederstadter Feldkirchen ist nur 20 Autominuten vom Koblenzer Oberwert entfernt. Mit dem Wechsel in den Seniorenbereich und der Vertragsunterschrift beim Oberligisten FC Rot-Weiß Koblenz rücken sein fußballerisches und eigentliches Zuhause für Nevio Kunz wieder deutlich näher zusammen. Nach Stationen beim SV Feldkirchen, der SG 2000 Mülheim-Kärlich und der TuS Koblenz nutzte er den FC Hennef als Sprungbrett, von wo aus der Weg in die U19 von Alemannia Aachen in die A-Jugend-Bundesliga führte. Jetzt will ich im Herrenbereich Fuß fassen und eine erfolgreiche Saison spielen. Bei Rot-Weiß haben mich das junge Team, Trainer Fatih Schift, über den ich viel Gutes gehört habe, und die professionelle Arbeit auch im Hinblick auf meine Verletzung überzeugt, sagt Kunz in einer Pressemitteilung des Vereins, der sich nach einem Kreuzbandriss zuletzt wieder zurückgearbeitet hat und im Training sämtliche läuferischen Elemente uneingeschränkt mitmachen kann. Wir werden nichts überstürzen, den Fehler werden wir nicht machen, sagt Coach Fatih Schift, der davon ausgeht, dass Kunz im Laufe des Septembers eine Option darstellen kann. Ich möchte so schnell wie möglich wieder fit werden, sodass ich auch wieder spielen kann. Das Knie wird von Trainingseinheit zu Trainingseinheit besser. Ich darf schon in Teilen mit der Mannschaft trainieren und den Rest individuell mit dem Physio, erklärt der 19-Jährige. Die Mannschaft ist top, wir verstehen uns alle gut, ein paar Jungs kannte ich schon. So das Neueste vom Oberliga-Update.
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1: In Andernach haben wir aktuell 21 Grad gemessen, 20 sind es in Bad Ems und in Koblenz in der Altstadt sind es auch 21 Grad. Überwiegend wolkig geht es heute durch den Nachmittag, die Sonne tut sich schwer, so Richtung Abend guckt sie so ein bisschen raus. Das Ganze heute überwiegend trocken. In der Nacht da wieder klarer, die Tiefstwerte liegen bei 12 Grad. Morgen wieder sonniger und freundlicher bei 24 Grad, Mittwoch eher wieder wechselhafter bei bis zu 22 Grad, da aber auch trocken.
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2: Ich bin Thomas Brock. Andy Burnham ist neuer Premierminister von Großbritannien. König Charles beauftragte den Chef der sozialdemokratischen Labour-Partei mit der Regierungsbildung.
3: Andy Burnham gilt als neue Hoffnung der Labour-Partei. Der frühere Bürgermeister von Manchester soll 2 Jahre nach dem Wahlsieg von Vorgänger Starmer die politische Wende schaffen. Auf den neuen Premier warten viele Probleme. Eine schwache Wirtschaft, Wohnungsnot, hohe Energiekosten und wachsende soziale Ungleichheit. Burnham kündigte mehr staatlichen Einfluss bei Wasser, Energie, Wohnungsbau und Nahverkehr an und versprach, die politische Macht stärker auf die Regionen zu verteilen. Eine Rückkehr Großbritanniens in die Europäische Union schließt auch Andy Burnham aus. Aus London, Philipp Detlefs.
2: Die CDU-CSU-Bundestagsfraktion wird am 29. Juli zu einer Sondersitzung zusammenkommen, um über die Nachfolge von Jens Spahn an der Fraktionsspitze zu entscheiden. Das kündigte der CDU-Vorsitzende und Bundeskanzler Merz in Abstimmung mit CSU-Chef Söder an. An einem gemeinsamen Personalvorschlag werde derzeit noch gearbeitet, hieß es. Im Gespräch sind unter anderem Kanzleramtschef Frei und Bundesinnenminister Dobrindt. Die Europäische Union verhängt 550 Millionen Euro Strafe gegen AliExpress. Gefälschte Klamotten und Spielzeug, das nicht sicher für Kinder ist. Produkte beim chinesischen Online-Händler AliExpress sind oft billig, aber nach Ansicht der EU-Kommission eben auch illegal.
4: Gefälschte T-Shirts und Schuhe, unsicheres Spielzeug oder gefährliche Kosmetika. Unter anderem solche illegalen Produkte seien wochenlang nicht vom Online-Marktplatz AliExpress genommen worden. Wie die EU-Kommission weiter mitteilte, hat der Alibaba-Konzern nicht genug getan, um die Verbraucher davor zu schützen. Das Verhalten von AliExpress sei unfair gegenüber Unternehmen, die sich an Regeln hielten. Aus Brüssel, Michael Brandt.
2: Die Bundesregierung plant trotz der zuletzt wieder stark gestiegenen Spritpreise derzeit keine neuen Entlastungen für Autofahrer. Man habe Entlastungsmaßnahmen beendet und momentan sehe man keine neuen, sagte ein Regierungssprecher in Berlin. Er verwies auf Schwankungen des Spritpreises je nach Lage im Irankrieg und der Straße von Hormuz. Damit werde man noch eine Weile leben müssen. Seit Anfang Juli sind die Spritpreise stark gestiegen. Diesel etwa hat sich innerhalb von 2 Wochen um 23 Cent verteuert.
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5: Mit Lenz Göbels, guten Tag. In Neuwied sucht die Polizei nach einem Mann, der im Verdacht steht, eine Seniorin betrogen zu haben. Die 76-Jährige wurde im Juni telefonisch von einem Unbekannten kontaktiert, der sich als Bankmitarbeiter ausgab. Kurz danach erschien ein Mann bei der Frau und nahm ihre Bankkarte sowie die PIN an sich. Anschließend wurde unberechtigt Geld vom Konto der Seniorin abgehoben. Die Polizei hat nun Fotos des Tatverdächtigen veröffentlicht und bittet um Hinweise aus der Bevölkerung. Der Mann soll etwa 1,70 Meter groß sein und trug zum Zeitpunkt der Tat eine Sonnenbrille, eine Lederjacke und eine graue Jeans. Wer den Mann erkennt oder Hinweise zu seiner Identität geben kann, soll sich bei der Kriminalinspektion Neuwied melden. Außerdem in den Regionalnachrichten um 9:30. In Fallenda starten morgen weitere Bauarbeiten in der Jahnstraße und die Stadt Koblenz warnt aktuell vor Blaualgen im Schwanenteich.
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1: Um 15.02 Uhr mit dem Blick raus zu euch auf die Straßen. Da sieht es aktuell gut aus. Ich wünsche überall eine gute und vor allem eine sichere Fahrt.
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1: Blitzer habe ich aktuell auch keine. Wenn ihr was habt, Staus, Blitzer, Verkehrsbehinderungen, mehr damit, meldet's alles. Antenne Koblenz Hotline 0261 88 820 99 per Anruf oder WhatsApp direkt live zu mir ins Studio.
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1: Der Montagnachmittag, wir gehen rein in diese neue Woche und schauen auch in dieser Woche nochmal vor allen Dingen zu Beginn auf die letzte Woche zurück. Da gab es ja 5 Jahre nach der Flutkatastrophe im Ahrtal eine Gedenkveranstaltung, viele Veranstaltungen auch vor Ort. Auch wir waren mit dabei und in der letzten Woche haben wir auch jeden Tag eine besondere Geschichte erzählt. Das wollen wir auch heute tun. Und diesmal schauen wir auf den Wiederaufbau. Das Ganze bei mit und vom Landesbetrieb Mobilität Rheinland. Nämlich, wie es aussieht, das Thema Wiederaufbau der Straßen, der Brücken, der Verkehrswege. Das machen wir heute Nachmittag. Los geht's nach Stars on 45, Ray Garvey und Austis mit Electrified. Und ich bin Max Demann. Schönen Montag.
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0: die ersten Tage nach der Flut. Was haben Sie damals vorgefunden und welche Aufgaben standen dann für Sie und Ihr Team an?
1: Ja, das war keine schöne Zeit, muss man sagen. Es war ein Bild der Verwüstung, Zerstörung. Sowas konnte man sich im Vorfeld eigentlich gar nicht vorstellen. Man war, wenn man durch das Tal gefahren ist, an manchen Stellen richtig platt. Und es gab eben dieses Bild, vieles zerstört in unserem Bereich, vornehmlich dann natürlich auch die Straßen, die Brücken, einfach die Verbindung, die war nicht mehr da. Und da galt es natürlich, schnellstmöglich zu handeln. Das haben wir dann auch getan. Einmal als gesamter Betrieb, Landesbetrieb, waren wir mit vielen, vielen anderen auch tätig. Ich nenne jetzt hier die Bundeswehr, THW und so weiter. Weil es galt, nach den ersten Aufräumarbeiten natürlich auch dringend die Straßenverbindung wiederherzustellen beziehungsweise so weit herzustellen, dass Verbindung überhaupt möglich ist. Denn es galt den Menschen, aber auch den Versorgungsunternehmen, den Rettungskräften, einfach hier eine Verbindung zu schaffen, dass man überhaupt von A nach B kam.
0: Wenn Sie heute nochmal ins Ahrtal fahren, was geht Ihnen da durch den Kopf?
1: Ja, vornehmlich zwei Dinge. Zunächst mal sieht man natürlich die Arbeit, die noch vor einem liegt. Das ist sehr viel. Aber man sieht natürlich auch schon die Dinge, die erledigt sind, die wir erledigt haben, die gut geworden sind. Das ist Ansporn, natürlich dann auch richtig dran zu bleiben und weiterzumachen. Es gibt aber noch einen Punkt, der mich immer wieder auch ein bisschen, ich will sagen, erfreut und vor allen Dingen auch begeistert, wenn ich dann den Wiederaufbau, wir sind ja nicht die Einzigen, den Wiederaufbau betreiben, den Wiederaufbau der anderen sehe. Und vornehmlich ist da besonders zu erwähnen der Wiederaufbau der privaten und der privaten Unternehmen.
2: Nach der Katastrophe mussten viele Bereiche gleichzeitig wieder funktionieren. Doch welche Projekte hatten damals eigentlich die höchste Priorität? Darüber sprechen wir in der nächsten Stunde. Das Ganze dann gegen 10 nach 4.

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1: In Bassenheim, da sind es aktuell 21 Grad. 21 Grad sind es auch in Bendorf und in Koblenz-Arenberg, da sind es 20 Grad. Überwiegend wolkig geht's durch den Nachmittag. Richtung Abend versucht sich die Sonne noch mal so ein bisschen durchzusetzen. Das Ganze überwiegend trocken. In der Nacht klart's dann auf. Die Tiefstwerte liegen bei 12 Grad. Morgen wieder sonniger und freundlicher. Das Ganze bei bis zu 24 Grad. Mittwoch dann wieder ein bisschen wechselhafter, aber auch da trocken bei 22 Grad.
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2: Mit Lenz Göbels, guten Tag. In Neuwied sucht die Polizei nach einem Mann, der im Verdacht steht, eine Seniorin betrogen zu haben. Die 76-Jährige wurde im Juni telefonisch von einem Unbekannten kontaktiert, der sich als Bankmitarbeiter ausgab. Kurz danach erschien ein Mann bei der Frau und nahm ihre Bankkarte sowie die PIN an sich. Anschließend wurde unberechtigt Geld vom Konto der Seniorin abgehoben. Die Polizei hat nun Fotos des Tatverdächtigen veröffentlicht und bittet um Hinweise aus der Bevölkerung. Der Mann soll etwa 1,70 Meter groß sein und trug zum Zeitpunkt der Tat eine Sonnenbrille, eine Lederjacke und eine graue Jeans. Wer den Mann erkennt oder Hinweise zu seiner Identität geben kann, soll sich bei der Kriminalinspektion Neuwied melden. In Fallendar starten morgen weitere Bauarbeiten in der Jahnstraße. Vor Ort erneuert die Energieversorgung Mittelrhein die Wasserleitungen. Die Straße ist aktuell bereits zwischen dem Zeisigweg und der Kaiser-Friedrich-Höhe gesperrt. Ab morgen werden zusätzliche Arbeiten zwischen dem Lerchenweg und Falkenhorst durchgeführt. Grund dafür ist ein früherer Wasserrohrbruch in diesem Bereich. Die Arbeiten werden mit der bestehenden Baustelle verbunden, um eine weitere Sperrung zu vermeiden. Während der Bauzeit wird der Verkehr voraussichtlich einspurig an der Baustelle vorbeigeführt und durch eine Ampel geregelt. Die Stadt Koblenz warnt vor Blaualgen im Schwanenteich zwischen dem Oberwert und der südlichen Vorstadt. Alle Informationen hat unsere Rhein-Mosel-Expertin Lisa Tauchen.
3: Das Wasser ist grünlich verfärbt und weist deutliche Schlieren auf. Besonders Hundebesitzer sollten vorsichtig sein und ihre Tiere nicht im Teich baden oder daraus trinken lassen. Einige Blaualgen können Giftstoffe bilden und bei Menschen und Tieren gesundheitliche Beschwerden auslösen. Auch Kleinkinder sollten von dem Wasser ferngehalten werden. Regelmäßige Messungen gibt es am Schwanenteich nicht, da es sich nicht um ein Badegewässer handelt. Die Stadt prüft derzeit langfristige Lösungen, um die Wasserqualität zu verbessern. Unter anderem wird untersucht, ob eine Fontäne den Sauerstoffgehalt im Teich erhöhen könnte. Aus der Nachrichtenredaktion Lisa Tauchen.
2: An der Landesmusikakademie in Neuwied-Engers dreht sich Ende Juli alles um Klavierimprovisation. Zum 9. Mal findet dort der Workshop Play and Repeat statt. Rund 20 Pianisten arbeiten 4 Tage lang mit 4 erfahrenen Dozenten an neuen musikalischen Ideen. Dabei entstehen Stücke zu Volksliedern, Jazzstandards, Bildern, Texten oder Naturereignissen. Die Ergebnisse des Workshops werden bei 2 kostenlosen Konzerten im Gartensaal vom Schloss Engers präsentiert. Am Donnerstag spielen zunächst die 4 Dozenten, bevor die Teilnehmenden am Samstag ihre eigenen Arbeiten vorstellen.
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1: Um 15.34 Uhr mit dem Blick raus zu euch auf die Straßen. Und da habe ich aktuell keine Staus, keine Verkehrsbehinderungen und wünsche überall eine gute und sichere Fahrt.
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1: Geblitzt wird in Koblenz auf dem Asterstein in der Grenzstraße. Fahrt Richtung Leerhol, 30 hier erlaubt. Und wenn ihr Staus, Blitze oder Verkehrsbehinderungen habt, immer her damit. Meldet's alles. Antenne Koblenz Hotline 0261 98 820 99 per Anruf oder WhatsApp direkt live zu mir ins Studio.
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1: Antenne Koblenz, hier der Supermix. Wir sind hier im Tierheim Mayen und sprechen heute mit
2: Christiane Hartkopf.
1: Welches Tier haben wir denn hier vor uns?
2: Wir stehen gerade im Hundehaus bei Rocky 2. Rocky ist ein schwarzer Schäferhund. Der ist jetzt seit einem Jahr bei uns, hat leider noch gar keine Anfragen. Rocky ist ein osteuropäischer Schäferhund, fast 5 Jahre alt, ist ziemlich groß und kräftig. Er hat also fast 65 cm Schultermaß und bringt fast 50 Kilo auf die Waage. Das heißt, da braucht es schon im wahrsten Sinne des Wortes standfeste Menschen, die ihn gut führen können.
1: Für wen ist das Tier denn besonders geeignet? Welchen Menschen braucht Rocky?
2: Es wäre toll, wenn es ja erstmal ein großes Gelände gäbe, dass er bewachen dürfte und auf dem er sich dann auch eigenständig bewegen könnte. Mindestens genauso wichtig ist aber halt auch der Anschluss an eine Familie, an Menschen. Das kennt er und das braucht er auch.
1: Also ein Haushalt mit Kindern wäre für Rocky kein Problem?
2: Kinder, Katzen, Kleintiere würden wir nicht empfehlen. Andere Hunde, wahrscheinlich sympathieabhängig, aber auch das vermutlich eher nicht. Er ist ein wirklich, wirklich menschenbezogener Hund. Er hat also alleine mit einem Menschen hauptsächlich in einem Zwinger gelebt. Er hat also nicht so wahnsinnig viel kennengelernt. Das bringt draußen eine gewisse Unsicherheit mit sich. Das heißt, der Mensch, der es mit Rocky versucht, der müsste also auch wirklich Geduld und Erfahrung und Führungskraft einfach mitbringen, um das gut handeln zu können. Wenn er einen Menschen ins Herz geschlossen hat, dann tut er alles für ihn und für ein Lob und für Streicheleinheiten, dann möchte er gefallen. Er geht jetzt auch seit einigen Wochen mit einem unserer Gassigänger in die Hundeschule, um einfach ein bisschen an diesen ganzen Baustellen zu arbeiten, was die Schreckhaftigkeit draußen angeht.
1: Wenn sich jetzt ein Hörer denkt, für Rocky interessiere ich mich, wie kann er sich denn melden?
2: Er kann sich entweder per Mail melden über info@tierheim-mein.de oder auch gerne telefonisch unter 02651 77438.
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1: In Boppard, da sind es 21 Grad. 21 Grad sind es auch im Braubach und in Koblenz-Arzheim, da sind es 20 Grad. Wolkig, aber überwiegend trocken, so geht es durch den Nachmittag. Richtung Abend versucht sich die Sonne immer mal ein bisschen durchzusetzen. In der Nacht dann klar, die Tiefstwerte liegen bei 12 Grad. Morgen wieder ein bisschen sonniger und freundlicher bei 24 Grad. Am Mittwoch wieder wechselhafter. Sonne und Wolken im Mix, aber trocken bei 22 Grad.
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2: Ich bin Thomas Brock. Die Spritpreise sind über das Wochenende erneut gestiegen. Superbenzin der Sorte E10 kostete gestern im bundesweiten Schnitt 2,15 Euro pro Liter und damit 1,1 Cent mehr als am Freitag. Diesel verteuerte sich um 1,6 Cent auf rund 2,18 Euro.
3: Bei beiden Kraftstoffen war es der 8. Anstieg in Folge. Verglichen mit dem Preis vor 2 Wochen, als sich die Lage nach dem Ende des Tankrabatts ein wenig beruhigt hatte, ist E10 aktuell fast 14 Cent teurer, Diesel sogar 23 Cent. E10 ist außerdem nur noch gut 5 Cent von seinem Allzeithoch aus dem Jahr 2022 entfernt. Wichtigster Treiber dürfte der seit Anfang des Monats kräftig gestiegene Ölpreis sein. Der ADAC sagt, sollte die Entwicklung anhalten, könnte der bisherige Höchstwert bei E10 überschritten werden. Thomas Leski, Nachrichtenredaktion.
2: Die CDU-CSU-Bundestagsfraktion wird am 29. Juli zu einer Sondersitzung zusammenkommen, um über die Nachfolge von Jens Spahn an der Fraktionsspitze zu entscheiden. Das kündigte der CDU-Vorsitzende und Bundeskanzler Merz in Abstimmung mit CSU-Chef Söder an. An einem gemeinsamen Personalvorschlag werde derzeit noch gearbeitet, hieß es. Im Gespräch sind unter anderem Kanzleramtschef Frei und Bundesinnenminister Dobrindt. Andy Burnham ist neuer Premierminister von Großbritannien. König Charles beauftragte den Chef der sozialdemokratischen Labour-Partei mit der Regierungsbildung.
4: Andy Burnham gilt als neue Hoffnung der Labour-Partei. Der frühere Bürgermeister von Manchester soll 2 Jahre nach dem Wahlsieg von Vorgänger Starmer die politische Wende schaffen. Auf den neuen Premier warten viele Probleme. Eine schwache Wirtschaft, Wohnungsnot, hohe Energiekosten und wachsende soziale Ungleichheit. Burnham kündigte mehr staatlichen Einfluss bei Wasser, Energie, Wohnungsbau und Nahverkehr an und versprach, die politische Macht stärker auf die Regionen zu verteilen. Aus London, Philipp Detlefs.
2: In dem Waldbrandgebiet in Spanien spitzt sich die Lage weiter zu. Das seit Donnerstag nordöstlich der Hauptstadt Madrid wütende Feuer breitet sich sehr schnell aus. Inzwischen sollen schon 26.000 Hektar verbrannt sein. Das ist doppelt so viel wie noch gestern. Auch in Frankreich kämpft die Feuerwehr im Süden des Landes und auf der Mittelmeerinsel Korsika weiter gegen mehrere Brände. Im Süden und Südosten Europas wird derweil eine neue Hitzewelle erwartet.
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5: Mit Lenz Göbels, guten Tag. Das Landesamt für Steuern in Koblenz warnt aktuell vor betrügerischen E-Mails an Unternehmen, Gewerbetreibenden und Steuerberatern. In den Nachrichten wird eine angebliche Betriebsprüfung durch die Finanzämter angekündigt. Tatsächlich stammen die Schreiben nicht von der Steuerverwaltung. Die Behörden stellen klar, echte Prüfungsanordnungen werden ausschließlich von den zuständigen Finanzämtern verschickt und erhalten konkrete Angaben zum Ansprechpartner. In den gefälschten E-Mails wird außerdem auf einen vermeintlichen PDF-Anhang verwiesen, der tatsächlich eine gefährliche Datei enthält. Die Steuerverwaltung rät dazu, keine Anhänge zu öffnen und keine persönlichen Daten oder Passwörter einzugeben. Außerdem in den Regionalnachrichten um 19:30. Das Statistische Landesamt in Bad Ems misst eine gemischte Entwicklung in der Wirtschaft und in der Mayener Innenstadt können Besucher aktuell kostenlos parken.
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1: Um 16.02 Uhr mit dem Blick raus zu euch auf die Straßen. Auf die B42 Koblenz Richtung Bonn zwischen Urbau und Fallender an der Baustelle dauert es aktuell so 5 Minütchen länger.
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1: Geblitzt wird auf dem Asterstein in Koblenz an der Grenzstraße. Fahrt Richtung Leerhohl. 30 sind hier erlaubt. Und wenn ihr Staus, Blitzer oder Verkehrsbehinderungen habt, immer her damit, meldet alles. Antenne Koblenz Hotline 0261 98 28 99 per Anruf oder WhatsApp direkt live zu mir ins Studio.
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1: Der Montag Nachmittag und auch in dieser Woche zum Start schauen wir nochmal Zurück, 5 Jahre Flutkatastrophe im Ahrtal. Die Gedenktage wurden begangen in der letzten Woche. Da haben wir auch schon viel zurückgeschaut. Wollen wir auch heute machen oder machen wir heute am Nachmittag mit dem Landesbetrieb für Mobilität. Da geht es natürlich um das Thema Wiederaufbau. Straßen, Brücken, Verkehrswege. Vieles war kaputt, einiges ist schon wieder aufgebaut und wie man da priorisiert, was besonders dringend ist, was vielleicht noch ein bisschen warten kann, darüber sprechen wir gleich nach Frankie Goes to Hollywood, Nico Santos und Oscar mit Kay Haley, Joel mit I Think I'm Addicted. Damit geht's los. Schönen Montagnachmittag. Hallo.
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0: Katastrophe im Ahrtal. 5 Jahre danach. Wie geht es den Menschen vor Ort?
1: Nach der Flutkatastrophe vor 5 Jahren standen die Verantwortlichen vor einer riesigen Herausforderung. Zahlreiche Straßen, Brücken und Verkehrswege waren zerstört und mussten wiederhergestellt werden. Doch bei der Vielzahl an Aufgaben musste zunächst entschieden werden, was besonders dringend ist. Welche Prioritäten beim Wiederaufbau gesetzt wurden, hat Stefan Schmidt vom Projektbüro Wiederaufbau Ahrtal beim Landesbetrieb Mobilität Rheinland-Pfalz in Koblenz meiner Kollegin Lisa Tauchen erklärt.
2: Wo liegen in solch einer Lage die Prioritäten? Was wird zuerst wieder aufgebaut? Straßen, Brücken?
3: Es war zunächst mal die oberste Priorität, war einfach mal die Erreichbarkeit wiederherzustellen. Das heißt, man muss sich das vorstellen, sie wollen von A nach B und zwischendrin ist auf einmal ein riesiges Loch, ein Krater und sie kommen einfach gar nicht weiter. Was macht man da? Wir haben das dann gemeinsam mit den vielen anderen Beteiligten geschafft, dass wir da zunächst mal die zerstörten Straßen soweit wieder zusammengetragen haben, einen einfachen Aufbau gemacht haben, provisorisch hergestellt. Dann ging es darum, dass man auch drüber fahren kann. Das Ganze wurde dann geschottert. Und als dann zum Beispiel auch der Winter vor der Tür stand, man muss ja auch in die Zukunft denken, galt es natürlich, das Ganze auch noch sicher zu machen. Das heißt, dort haben wir dann auch relativ zügig Aufträge erteilt, um ganz einfach auch Asphalt aufzubringen. Natürlich alles nur provisorisch, aber um Sicherheit auf der Straße auch zu gewährleisten. Sie müssen sich vorstellen, Sie fahren durch ein Tal. Es ist komplett alles dunkel, alles finster. Und Sie haben auch zu den Zeitpunkten,

entlang der A eine zentrale Rolle für die Zukunft der Region. Welche Bedeutung sie beim Wiederaufbau hat, darüber sprechen wir in der nächsten Stunde. Das Ganze dann gegen 10 nach 5.

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1: In Dieblich, da sind es 21 Grad, 20 sind es in Hillscheid und in Koblenz auf dem Asterstein sind es auch 20 Grad. Überwiegend wolkig, aber trocken geht's durch den Nachmittag. Im Laufe des Abends, kurz bevor sie untergeht, guckt die Sonne mal vereinzelt noch ein bisschen raus. In der Nacht klart's dann auf. Die Tiefstwerte liegen bei 12 Grad. Morgen wieder sonniger und freundlicher. Das Ganze bei bis zu 24 Grad. Mittwoch dann wieder ein bisschen wechselhafter bei bis zu 22 Grad.
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2: Mit Lenz Göbels, guten Tag. Das Landesamt für Steuern in Koblenz warnt aktuell vor betrügerischen E-Mails an Unternehmen, Gewerbetreibenden und Steuerberatern. In den Nachrichten wird eine angebliche Betriebsprüfung durch die Finanzämter angekündigt. Tatsächlich stammen die Schreiben nicht von der Steuerverwaltung. Die Behörden stellen klar, echte Prüfungsanordnungen werden ausschließlich von den zuständigen Finanzämtern verschickt und erhalten konkrete Angaben zum Ansprechpartner. In den gefälschten E-Mails wird außerdem auf einen vermeintlichen PDF-Anhang verwiesen, der tatsächlich eine gefährliche Datei enthält. Die Steuerverwaltung rät dazu, keine Anhänge zu öffnen und keine persönlichen Daten oder Passwörter einzugeben. Wer eine solche Nachricht erhalten hat, sollte sie direkt löschen. Die Industrie in Rheinland-Pfalz hat in den ersten 5 Monaten des Jahres mehr Umsatz gemacht als im Vorjahr. Nach Angaben des Statistischen Landesamtes in Bad Ems stiegen die Umsätze um 1,4% auf 41,2 Milliarden Euro. Besonders der Maschinenbau und die Autoindustrie sorgten für das Wachstum. Grund dafür war vor allem das stärkere Auslandsgeschäft. Gleichzeitig ging die Zahl der Beschäftigten in der Industrie zurück. Rund 4.200 Arbeitsplätze wurden im Vergleich zum Vorjahr weniger gezählt. Auch in der chemischen Industrie und bei der Metallbranche gab es Rückgänge. Die Zahlen zeigen damit eine gemischte Entwicklung für die Industrie in Rheinland-Pfalz. In Mayen können Besucher der Innenstadt in den Sommermonaten kostenlos parken. Die Regelung gilt ab sofort für die Parkplätze P3 im Hombrich und P4 im Keutel sowie den Entenpfuhl. Mit der Aktion möchte die Stadt den Zugang zur Innenstadt erleichtern und den Handel unterstützen. Auch die Aufenthaltsqualität für Bürger und Gäste soll dadurch verbessert werden. Die Wirtschaftsförderung reagiert damit auf Rückmeldungen von Händlern und Besuchern. Auch die Mai-Gemeinschaft begrüßt die Zusammenarbeit zwischen Stadtverwaltung und lokalen Partnern. Der Koblenzer Marathon kehrte im Frühjahr 2027 zurück. Die Veranstaltung findet erstmals im April als VR-Bank-Halbmarathon statt und knüpft an die Tradition des früheren Koblenzer Marathons an. Die VR-Bank Rhein-Ahr-Eifel übernimmt die Rolle als Namensgeber und unterstützt das Projekt langfristig. Ziel ist es, den Laufsport in der Region zu stärken und Koblenz als Veranstaltungsort weiter aufzuwerten. Von dem Laufevent sollen auch Hotels, Gastronomie und Einzelhandel profitieren. Veranstalter Markus Rönsch plant, den Lauf dauerhaft zu etablieren und zu einem der größten Laufevents im Rheinland auszubauen.
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1: Um 16.33 Uhr mit dem Blick raus zu euch auf die Straßen. Vorsicht auf der B49. Koblenz Richtung Montagabauer. Zwischen der Horchheimer Höhe und Denzer Heide steht ein defektes Fahrzeug auf der rechten Spur. Das Ganze im Kurvenbereich. Fahrt hier bitte vorsichtig.
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1: Geblitzt wird in Koblenz auf dem Asterstein in der Grenzstraße. Fahrt Richtung Lehrhul 30 sind hier erlaubt. Und wenn ihr Staus, Blitze oder Verkehrsbehinderungen habt, immer damit, meldet's alles. 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
1: Mit Lenz Göbels, hallo. Zum Start in die neue Woche habt ihr heute die Auswahl zwischen drei Spendenorten. In Weitersburg empfängt euch die Peter-Friedhofen-Schule in der Peter-Friedhofen-Straße 8 bis 10 von 17 bis 20 Uhr. Zur gleichen Zeit kann auch in der Jakob-Reif-Halle in Kaltenengers gespendet werden. In der Raiffeisenstraße 2 sind alle Interessierten von 17 bis 20 Uhr willkommen. Und bereits eine Stunde früher öffnet die Sonnenringhalle in Löw ihre Türen. Dort kann in der Bahnhofstraße 6 von 16 bis 20 Uhr gespendet werden. Am Mittwoch ist dann die Gemeinde Wirges mit einer weiteren Spendenmöglichkeit dabei. Im Bürgerhaus am Moschaninplatz 1 kann von 16 bis 19.30 Uhr gespendet werden. Am Donnerstag empfängt das evangelische Gemeindehaus in Dierdorf in der Pfarrstraße alle Spender von 17 bis 20 Uhr. Und am 27. Juli bieten sich erneut mehrere Spendenorte an. Die Gemeinde Wolken eröffnet die Goloringhalle für alle Spender der Region. In der Straße zur Wildwiese könnt ihr von 17 bis 19.30 Uhr Blut spenden. In Dieblich dient die Schulturnhalle in der Kirchstraße 30 bis 34 als Spendenort. Dort ist eine Blutspende von 16.30 Uhr bis 20 Uhr möglich. Und auch in Montabaur Horessen könnt ihr Blut spenden. Die Turnhalle der Waldschule in der Straße an der Waldschule ist von 16 bis 20 Uhr geöffnet. Einen Tag später habt ihr die Wahl zwischen zwei weiteren Spendenorten. In Urmitz kann in der Peter-Hering-Halle in der Kaltenengerser Straße 5 von 16 bis 20 Uhr Blut gespendet werden und in Ransbach-Baumbach öffnet die Stadthalle in der Rheinstraße 103 von 16.30 Uhr bis 20 Uhr ihre Türen. Und wie immer, wenn eine Blutspende dabei ist in der nächsten oder in der übernächsten Woche, die wir noch nicht erwähnt haben, dann könnt ihr uns das gerne melden. Entweder per E-Mail an redaktion@antenne-koblenz.de oder per WhatsApp direkt live ins Studio unter 0261 988 2099. Eure Blutspendetermine in der Region.
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1: 19 Grad sind es in Höckrenshausen, 20 Grad in Kettich und in Koblenz-Bubenheim sind es auch 20 Grad. Wolkig, aber trocken, so geht's durch den Feierabend. Richtung Abend guckt vereinzelt die Sonne ein bisschen raus. In der Nacht klart es dann auf, die Tiefstwerte liegen bei 12 Grad. Morgen wieder sonniger und freundlicher, das Ganze bei bis zu 24 Grad. Mittwoch wieder ein bisschen wechselhafter bei 22 Grad.
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2: Ich bin Thomas Brock. Wer folgt auf Jens Spahn an der Unionsfraktionsspitze? Das will die Bundestagsfraktion Mitte kommender Woche in einer Sondersitzung entscheiden.
3: CDU-Chef Merz hatte schon klargemacht, dass er den Posten schnell neu besetzen will. Bei den Spekulationen über die Nachfolge wird am häufigsten Kanzleramt Chef Rai genannt. Aber auch etwa CDU-Generalsekretär Linnemann oder Innenminister Dobrindt sind im Gespräch. Gut möglich, dass dann auch das Kabinett umgebildet wird. Vergangene Woche hatten Spahn und sein Ehemann bekannt gegeben, dass sie Eltern eines Sohnes geworden sind, mit Hilfe einer Leihmutter in den USA. Damit umgingen sie ein in Deutschland geltendes Verbot, das Spahn aber in der CDU mitgetragen hat. Am Samstag beugte er sich dann dem Druck und gab seinen Rücktritt bekannt. Ursula Winkler, Nachrichtenredaktion.
2: Der neue britische Premier Burnham hat die größten Veränderungen der letzten 40 Jahre angekündigt. Wir werden diesen Moment zu einem Wendepunkt für Großbritannien machen, sagte Burnham in der Downing Street, nachdem er von König Charles mit der Regierungsbildung beauftragt worden war. Als erstes werde er eine Anweisung erteilen, um die Obdachlosigkeit auf den Straßen im Land zu beenden. Burnham ist der Chef der sozialdemokratischen Labour-Partei. Der Ex-Bürgermeister von Manchester folgt seinem Parteikollegen Starmer, der im Juni seinen Rücktritt angekündigt hatte. Die Spritpreise sind über das Wochenende erneut gestiegen. Superbenzin der Sorte E10 kostete gestern im bundesweiten Schnitt 2,15 Euro pro Liter und damit 1,1 Cent mehr als am Freitag. Diesel verteuerte sich um 1,6 Cent auf rund 2,18 Euro.
4: Bei beiden Kraftstoffen war es der 8. Anstieg in Folge. Verglichen mit dem Preis vor 2 Wochen, als sich die Lage nach dem Ende des Tankrabatts ein wenig beruhigt hatte, ist E10 aktuell fast 14 Cent teurer, Diesel sogar 23 Cent. E10 ist außerdem nur noch gut 5 Cent von seinem Allzeithoch aus dem Jahr 2022 entfernt. Wichtigster Treiber dürfte der seit Anfang des Monats kräftig gestiegene Ölpreis sein. Thomas Bleskin, Nachrichtenredaktion.
2: In dem Waldbrandgebiet in Spanien spitzt sich die Lage weiter zu. Das seit Donnerstag nordöstlich der Hauptstadt Madrid wütende Feuer breitet sich sehr schnell aus. Inzwischen sollen schon 26.000 Hektar verbrannt sein. Das ist doppelt so viel wie noch gestern. Auch in Frankreich kämpft die Feuerwehr im Süden des Landes und auf der Mittelmeerinsel Korsika weiter gegen mehrere Brände.
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5: Mit Lenz Göbels, guten Tag. In Neuwied sucht die Polizei nach einem Mann, der im Verdacht steht, eine Seniorin betrogen zu haben. Die 76-Jährige wurde im Juni telefonisch von einem Unbekannten kontaktiert, der sich als Bankmitarbeiter ausgab. Kurz danach erschien ein Mann bei der Frau und nahm ihre Bankkarte sowie die PIN an sich. Anschließend wurde unberechtigt Geld vom Konto der Seniorin abgehoben. Die Polizei hat nun Fotos des Tatverdächtigen veröffentlicht und bittet um Hinweise aus der Bevölkerung. Der Mann soll etwa 1,70 Meter groß sein und trug zum Zeitpunkt der Tat eine Sonnenbrille, eine Lederjacke und eine graue Jeans. Wer den Mann erkennt oder Hinweise zu seiner Identität geben kann, soll sich bei der Kriminalinspektion Neuwied melden. Außerdem in den regionalen Nachrichten um 9:30 Uhr. In Fallendar starten morgen weitere Bauarbeiten in der Jahnstraße und die Stadt Koblenz warnt aktuell vor Blaualgen im Schwanenteich.
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1: Um 17.03 Uhr mit dem Blick raus zu euch auf die Straßen. Vorsicht auf der B9. Andernach Richtung Koblenz, zwischen Namedi und Andernach Mitte, hier steht ein defektes Fahrzeug auf der rechten Spur. Fahrt da bitte vorsichtig.
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1: Geblitzt wird auf dem Masterstein in der Grenzstraße. Fahrt Richtung Lehrhohl 30 sind hier erlaubt. Und wenn ihr Staus, Blitzer oder Verkehrsbehinderungen habt, immer her damit. Meldet's alles. Antenne Koblenz Hotline 0261 98 820 99 per Anruf oder WhatsApp direkt live zu mir ins Studio.
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1: Und der Montagnachmittag auf dem Weg in den Feierabend. Heute wieder mit dem Thema Wiederaufbau im Ahrtal, 5 Jahre nach der A-Flut. Heute sprechen wir mit dem Landesbetrieb Mobilität und lassen uns da auf den aktuellen Stand bringen. Und gleich sprechen wir darüber weiter, auch über das Thema des Wiederaufbaus bei der Bahn. Nach Starship, Michael Patrick Kelly und Kamrat mit Hug Yourself. Und ich bin Max Dehmann. Schönen Montag. Hallo.
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0: Flutkatastrophe im Ahrtal. 5 Jahre danach. Wie geht es den Menschen vor Ort?
1: Der Wiederaufbau im Ahrtal betrifft nicht nur den Straßenverkehr. Auch die Bahnverbindung entlang der A ist ein wichtiger Bestandteil für die Zukunft der Region. Wie die Zusammenarbeit zwischen den verschiedenen Beteiligten funktioniert und welchen Stellenwert die Bahn beim Wiederaufbau einnimmt, das hat Stefan Schmidt vom Projektbüro Wiederaufbau Ahrtal beim Landesbetrieb Mobilität Rheinland-Pfalz mit Sitz in Koblenz meiner Kollegin Lisa Tauchen erzählt.
2: Priorität hatten anfangs ja auch die Bahngleise. Wurde dabei zusammengearbeitet mit der Deutschen Bahn und was waren da die Aufgaben?
3: Ja, wir haben uns relativ schnell mit der Bahn gemeinsam verständigt. Es sind zwei wichtige Verkehrsträger. Die Bahnstrecke gab es vormals, es gab die Bundesstraße, wenn ich jetzt gerade an die Mittelahr denke. Es gab den A-Radweg, verläuft auf großen Teilen parallel, unmittelbar neben der Bahnstrecke. Sodass wir da eigentlich schon von vornherein gesagt haben, da müssen wir uns doch irgendwie zusammentun. Das tun wir im Normalgeschäft auch. Aber

0: lasst uns da verständigen. Wir bauen gemeinsame Unterbauten und machen nur getrennte Überbauten, sodass das Wasser entsprechend auch besser fließen kann. Und das haben wir geschafft, das haben wir jetzt gemacht. Hat natürlich auch dazu geführt, dass wir mit unseren Straßen ein bisschen hinten angestellt waren, was aber auch sinnvoll war, denn Sie müssen sich vorstellen, wenn wir unsere Straßen sperren, und das müssen wir teilweise auch vollsperren, dann ist auch ein Aufbau der Bahnstrecke nicht ganz so schnell von möglich.
1: Der Wiederaufbau des Ahrtals bleibt eine Aufgabe über viele Jahre. Gleichzeitig zeigen die vergangenen 5 Jahre, aus der Zerstörung sind zahlreiche Projekte entstanden, die die Region langfristig sicherer und zukunftsfähiger machen sollen.

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1: 20 Grad sind es in Kobern-Gondorf, 20 Grad sind es auch in Kruft und in Koblenz-Ehrenbreitstein, da sind es auch 20 Grad. Überwiegend wolkig geht's durch den Abend. Die Sonne versucht so ein bisschen noch mal rauszugucken, bevor sie dann untergeht. Das Ganze aber trocken. In der Nacht klart's auf. Tiefstwerte liegen bei 12 Grad. Morgen wieder sonniger und freundlicher bei 24 Grad. Am Mittwoch wieder ein bisschen wechselhafter bei dann 22 Grad.
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2: Mit Lenz Göbels, guten Tag. In Neuwied sucht die Polizei nach einem Mann, der im Verdacht steht, eine Seniorin betrogen zu haben. Die 76-Jährige wurde im Juni telefonisch von einem Unbekannten kontaktiert, der sich als Bankmitarbeiter ausgab. Kurz danach erschien ein Mann bei der Frau und nahm ihre Bankkarte sowie die PIN an sich. Anschließend wurde unberechtigt Geld vom Konto der Seniorin abgehoben. Die Polizei hat nun Fotos des Tatverdächtigen veröffentlicht und bittet um Hinweise aus der Bevölkerung. Der Mann soll etwa 1,70 Meter groß sein und trug zum Zeitpunkt der Tat eine Sonnenbrille, eine Lederjacke und eine graue Jeans. Wer den Mann erkennt oder Hinweise zu seiner Identität geben kann, soll sich bei der Kriminalinspektion Neuwied melden. In Fallendar starten morgen weitere Bauarbeiten in der Jahnstraße. Vor Ort erneuert die Energieversorgung Mittelrhein die Wasserleitungen. Die Straße ist aktuell bereits zwischen dem Zeisigweg und der Kaiser-Friedrich-Höhe gesperrt. Ab morgen werden zusätzliche Arbeiten zwischen dem Lerchenweg und Falkenhorst durchgeführt. Grund dafür ist ein früherer Wasserrohrbruch in diesem Bereich. Die Arbeiten werden mit der bestehenden Baustelle verbunden, um eine weitere Sperrung zu vermeiden. Während der Bauzeit wird der Verkehr voraussichtlich einspurig an der Baustelle vorbeigeführt und durch eine Ampel geregelt. Die Stadt Koblenz warnt vor Blaualgen im Schwanenteich zwischen dem Oberwert und der südlichen Vorstadt. Alle Informationen hat unsere Rhein-Mosel-Expertin Lisa Tauchen.
3: Das Wasser ist grünlich verfärbt und weist deutliche Schlieren auf. Besonders Hundebesitzer sollten vorsichtig sein und ihre Tiere nicht im Teich baden oder daraus trinken lassen. Einige Blaualgen können Giftstoffe bilden und bei Menschen und Tieren gesundheitliche Beschwerden auslösen. Auch Kleinkinder sollten von dem Wasser ferngehalten werden. Regelmäßige Messungen gibt es am Schwanenteich nicht, da es sich nicht um ein Badegewässer handelt. Die Stadt prüft derzeit langfristige Lösungen, um die Wasserqualität zu verbessern. Unter anderem wird untersucht, ob eine Fontäne den Sauerstoffgehalt im Teich erhöhen könnte. Aus der Nachrichtenredaktion Lisa Tauchen.
2: An der Landesmusikakademie in Neuwied-Engers dreht sich Ende Juli alles um Klavierimprovisation. Zum 9. Mal findet dort der Workshop Play and Repeat statt. Rund 20 Pianisten arbeiten 4 Tage lang mit 4 erfahrenen Dozenten an neuen musikalischen Ideen. Dabei entstehen Stücke zu Volksliedern, Jazzstandards, Bildern, Texten oder Naturereignissen. Die Ergebnisse des Workshops werden bei 2 kostenlosen Konzerten im Gartensaal vom Schloss Engers präsentiert. Am Donnerstag spielen zunächst die 4 Dozenten, bevor die Teilnehmenden am Samstag ihre eigenen Arbeiten vorstellen.
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1: Um 17.33 Uhr mit dem Blick raus zu euch auf die Straßen. Und da habe ich aktuell keine Staus, keine Verkehrsbehinderungen und wünsche überall eine gute und sichere Fahrt.
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1: Geblitzt wird in Koblenz auf dem Asterstein. Das Ganze in der Grenzstraße. Fahrt Richtung Leerhol 30 hier erlaubt. Und wenn ihr Staus, Blitzer oder Verkehrsbehinderungen habt, immer her damit. Meldet's alles Antenne Koblenz Hotline 0261 98 8 20 99 per Anruf oder WhatsApp direkt live zu mir ins Studio.
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1: Mit Max Dehmann aus der Sportredaktion. Hallo, die EBG Baskets Koblenz haben ihre Kaderplanung für die Saison 2026-27 erfolgreich abgeschlossen. Mit der Verpflichtung des US-amerikanischen Guards Tyrene Moore besetzen die Koblenzer die letzte Profistelle im Pro-A-Kader. Der 25-Jährige stammt aus Louisville, Kentucky, ist 1,80 groß und bringt 84 Kilogramm auf die Waage. Moore wechselt direkt aus der NCAA nach Koblenz und wird damit, wie bereits einige seiner neuen Teamkollegen, seine erste Profisaison in Europa absolvieren. Seine College-Karriere begann Moore am Moberly Area Community College, für das er von 2020 bis 2022 auflief. Anschließend wechselte er in die NCAA Division I. Dort spielte er zunächst eine Saison für die Georgia Southern Eagles, bevor er in der Spielzeit 2023-24 das Trikot der UAB Blazers trug. In den beiden darauffolgenden Spielzeiten kehrte er zu den Georgia Southern Eagles zurück. Auch individuell machte der US-Amerikaner während seiner College-Karriere auf sich aufmerksam. In der Saison 2023-24 wurde er ins All-Sunbelt Second Team gewählt und als Sunbelt Player of the Week ausgezeichnet. In dieser Spielzeit überzeugte er insbesondere als Distanzschütze und traf starke 40,6% seiner 3-Punkte-Würfe bei durchschnittlichen 5,6 Versuchen pro Partie. In der vergangenen Saison folgte die Berufung ins Sunbelt All-Tournament Team. Über die Spielzeit hinweg verwandelte Moore insgesamt 120 seiner 310 Drei-Punkte-Würfe und kam dabei auf durchschnittlich mehr als 8 Dreierversuche pro Spiel. Werte, die seine Rolle als äußerst selbstbewusster und konstanter Distanzschütze eindrucksvoll unterstreichen. So das Neueste vom Sport.
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1: In Lahnstein sind 20 Grad, 19 sind es in Mayen und in Koblenz in der Goldgrube sind es auch 20 Grad. Wolkig, aber trocken geht's durch den Abend. In der Nacht klart's auf, die Tiefstwerte liegen bei 12 Grad. Morgen wieder sonniger und freundlicher, das Ganze bei bis zu 24 Grad. Am Mittwoch dann wieder ein bisschen wechselhafter bei 22 Grad, aber auch da trocken.
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2: Ich bin Thomas Brockt. Andy Burnham ist neuer Premierminister von Großbritannien. König Charles beauftragte den Chef der sozialdemokratischen Labour-Partei mit der Regierungsbildung.
3: Andy Burnham gilt als neue Hoffnung der Labour-Partei. Der frühere Bürgermeister von Manchester soll 2 Jahre nach dem Wahlsieg von Vorgänger Starmer die politische Wende schaffen. Auf den neuen Premier warten viele Probleme. Eine schwache Wirtschaft, Wohnungsnot, hohe Energiekosten und wachsende soziale Ungleichheit. Burnham kündigte mehr staatlichen Einfluss bei Wasser, Energie, Wohnungsbau und Nahverkehr an und versprach, die politische Macht stärker auf die Regionen zu verteilen. Eine Rückkehr Großbritanniens in die Europäische Union schließt auch Andy Burnham aus. Aus London, Philipp Detlefs.
2: Die CDU-CSU-Bundestagsfraktion wird am 29. Juli zu einer Sondersitzung zusammenkommen, um über die Nachfolge von Jens Spahn an der Fraktionsspitze zu entscheiden. Das kündigte der CDU-Vorsitzende und Bundeskanzler Merz in Abstimmung mit CSU-Chef Söder an. An einem gemeinsamen Personalvorschlag werde derzeit noch gearbeitet, hieß es. Im Gespräch sind unter anderem Kanzleramtschef Frei und Bundesinnenminister Dobrindt. Die Europäische Union verhängt 550 Millionen Euro Strafe gegen AliExpress. Gefälschte Klamotten und Spielzeug, das nicht sicher für Kinder ist. Produkte beim chinesischen Online-Händler AliExpress sind oft billig, aber nach Ansicht der EU-Kommission eben auch illegal.
4: Gefälschte T-Shirts und Schuhe, unsicheres Spielzeug oder gefährliche Kosmetika. Unter anderem solche illegalen Produkte seien wochenlang nicht vom Online-Marktplatz AliExpress genommen worden. Wie die EU-Kommission weiter mitteilte, hat der Alibaba-Konzern nicht genug getan, um die Verbraucher davor zu schützen. Das Verhalten von AliExpress sei unfair gegenüber Unternehmen, die sich an Regeln hielten. Aus Brüssel, Michael Brandt.
2: Die Bundesregierung plant trotz der zuletzt wieder stark gestiegenen Spritpreise derzeit keine neuen Entlastungen für Autofahrer. Man habe Entlastungsmaßnahmen beendet und momentan sehe man keine neuen, sagte ein Regierungssprecher in Berlin. Er verwies auf Schwankungen des Spritpreises je nach Lage im Irankrieg und der Straße von Hormuz. Damit werde man noch eine Weile leben müssen. Seit Anfang Juli sind die Spritpreise stark gestiegen. Diesel etwa hat sich innerhalb von 2 Wochen um 23 Cent verteuert.
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5: Mit Lenz Göbels, guten Abend. Das Landesamt für Steuern in Koblenz warnt aktuell vor betrügerischen E-Mails an Unternehmen, Gewerbetreibenden und Steuerberatern. In den Nachrichten wird eine angebliche Betriebsprüfung durch die Finanzämter angekündigt. Tatsächlich stammen die Schreiben nicht von der Steuerverwaltung. Die Behörden stellen klar, echte Prüfungsanordnungen werden ausschließlich von den zuständigen Finanzämtern verschickt und erhalten konkrete Angaben zum Ansprechpartner. In den gefälschten E-Mails wird außerdem auf einen vermeintlichen PDF-Anhang verwiesen, der tatsächlich eine gefährliche Datei enthält. Die Steuerverwaltung rät dazu, keine Anhänge zu öffnen und keine persönlichen Daten oder Passwörter einzugeben. Außerdem in den Regionalnachrichten um 9:30. Das Statistische Landesamt in Bad Ems misst eine gemischte Entwicklung in der Wirtschaft und in der Mayener Innenstadt können Besucher aktuell kostenlos parken.
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1: Um 18.03 Uhr mit dem Blick raus zu euch auf die Straßen. Vorsicht auf der A48, Dreieck-Vulkaneifel Richtung Koblenz in der Einfahrt Kaifenheim. Hier liegt ein Plastikteil auf der Fahrbahn. Fahrt da bitte vorsichtig.
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1: Blitzer habe ich aktuell keine. Wenn ihr was habt, Staus, Blitzer, Verkehrsbehinderungen, immer her damit. Meldet's alles, Antenne Koblenz Hotline 0261 98 820 99 per Anruf oder WhatsApp direkt live zu mir ins Studio.
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1: Der Montagabend, gleich gibt's den Polizeireport. Alles, was wichtig ist aus den Polizeirevieren der Region. Vor der Antenne Koblenz Supermix mit R.E.M. Kaigo und den Imagine Dragons. Und mit Rico Reiermar und Someone with a Heart of Gold. Ich bin Max Thiemann. Schönen Montagabend. Hallo.
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1: Mit Lenz Göbels, guten Tag. In Wendorf-Mühlhofen hat es in der Nacht zu Mittwoch zwei Mülltonnenbrände gegeben. Der erste Brand wurde gegen 1 Uhr in der Falkenstraße gemeldet. Rund 2,5 Stunden später brannte eine weitere Mülltonne in der Straße am Röttchenshammer. Beide Brandorte liegen nur wenige hundert Meter voneinander entfernt. Die Polizei geht deshalb von vorsätzlicher Brandstiftung aus. Verletzt wurde nach bisherigen Erkenntnissen niemand. Die Polizei Bendorf bittet Zeugen, die in der Nacht verdächtige Beobachtungen gemacht haben, sich zu melden. Unbekannte haben in der Nacht auf Mittwoch ebenfalls einen Zigarettenautomaten in Fachbach gesprengt. Die Tat ereignete sich gegen 2.30 Uhr in der Straße im Fachbachtal. Anwohner wurden durch einen lauten Knall auf den Vorfall aufmerksam und verständigten die Polizei. Nach ersten Erkenntnissen entwendeten die Täter anschließend Ware aus dem Automaten. Zeugen befürchten, dass 2 bis 3 Personen zu Fuß in Richtung Ortsmitte geflüchtet seien. Eine sofort eingeleitete Fahndung blieb ohne Erfolg. Die Polizei Bad Ems ermittelt und bittet Zeugen um Hinweise. Die Polizei sucht ebenfalls Zeugen nach einer Unfallflucht in Neuwiedheimbach-Weiß oder Waldbreitbach. Ein schwarzer PKW mit Neuwieder Kennzeichen wurde am Mittwoch zwischen 12 und 14 Uhr beschädigt. Das Auto stand zunächst in der Bachstraße in Heimbach-Weiß und später in der Neuwiederstraße in Waldbreitbach. Der Schaden wurde an der linken Fahrzeugfront festgestellt. Wo genau es zu dem Unfall kam, ist bislang unklar. Die Polizei Straßenhaus bittet deshalb Zeugen, die den Vorfall beobachtet haben, sich zu melden. Die Polizei hat am Donnerstag auf der B413 im Seintal bei Bendorf die Geschwindigkeiten kontrolliert. Innerhalb von 3 Stunden wurden 10 deutliche Verstöße festgestellt. In 9 Fällen müssen die Fahrer mit einem Bußgeldverfahren und Punkten rechnen. Besonders schnell war ein Motorradfahrer unterwegs, der bei erlaubten 70 km pro Stunde mit 134 km/h gemessen wurde. Ihm drohen ein hohes Bußgeld und ein Fahrverbot. Die Polizei will die Kontrollen auf der Strecke im Seintal fortsetzen, um die Verkehrssicherheit zu erhöhen.
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1: In Mendig sind es 18 Grad, 17 sind es im Unterbauer und in Koblenz-Gülz sind es 19 Grad. Wolkig, aber trocken, so geht's durch den Abend. In der Nacht klart's auf, die Tiefstwerte liegen bei 12 Grad. Morgen sonniger und freundlicher, das Ganze auch einen Tacken wärmer bei bis zu 24 Grad. Am Mittwoch dann wieder ein bisschen wechselhafter. Sonne und Wolken im Mix, das Ganze aber auch da trocken bei 22 Grad.
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2: Mit Lenz Göbels, guten Abend. Das Landesamt für Steuern in Koblenz warnt aktuell vor betrügerischen E-Mails an Unternehmen, Gewerbetreibenden und Steuerberatern. In den Nachrichten wird eine angebliche Betriebsprüfung durch die Finanzämter angekündigt. Tatsächlich stammen die Schreiben nicht von der Steuerverwaltung. Die Behörden stellen klar, echte Prüfungsanordnungen werden ausschließlich von den zuständigen Finanzämtern verschickt und erhalten konkrete Angaben zum Ansprechpartner. In den gefälschten E-Mails wird außerdem auf einen vermeintlichen PDF-Anhang verwiesen, der tatsächlich eine gefährliche Datei enthält. Die Steuerverwaltung rät dazu, keine Anhänge zu öffnen und keine persönlichen Daten oder Passwörter einzugeben. Wer eine solche Nachricht erhalten hat, sollte sie direkt löschen. Die Industrie in Rheinland-Pfalz hat in den ersten 5 Monaten des Jahres mehr Umsatz gemacht als im Vorjahr. Nach Angaben des Statistischen Landesamtes in Bad Ems stiegen die Umsätze um 1,4% auf 41,2 Milliarden Euro. Besonders der Maschinenbau und die Autoindustrie sorgten für das Wachstum. Grund dafür war vor allem das stärkere Auslandsgeschäft. Gleichzeitig ging die Zahl der Beschäftigten in der Industrie zurück. Rund 4.200 Arbeitsplätze wurden im Vergleich zum Vorjahr weniger gezählt. Auch in der chemischen Industrie und bei der Metallbranche gab es Rückgänge. Die Zahlen zeigen damit eine gemischte Entwicklung für die Industrie in Rheinland-Pfalz. In Mayen können Besucher der Innenstadt in den Sommermonaten kostenlos parken. Die Regelung gilt ab sofort für die Parkplätze P3 im Hombrich und P4 im Keutel sowie den Entenpfuhl. Mit der Aktion möchte die Stadt den Zugang zur Innenstadt erleichtern und den Handel unterstützen. Auch die Aufenthaltsqualität für Bürger und Gäste soll dadurch verbessert werden. Die Wirtschaftsförderung reagiert damit auf Rückmeldungen von Händlern und Besuchern. Auch die Mai-Gemeinschaft begrüßt die Zusammenarbeit zwischen Stadtverwaltung und lokalen Partnern. Der Koblenzer Marathon kehrte im Frühjahr 2027 zurück. Die Veranstaltung findet erstmals im April als VR-Bank-Halbmarathon statt und knüpft an die Tradition des früheren Koblenzer Marathons an. Die VR-Bank Rheinaer Eifel übernimmt die Rolle als Namensgeber und unterstützt das Projekt langfristig. Ziel ist es, den Laufsport in der Region zu stärken und Koblenz als Veranstaltungsort weiter aufzuwerten. Von dem Laufevent sollen auch Hotels, Gastronomie und Einzelhandel profitieren. Veranstalter Markus Rönsch plant, den Lauf dauerhaft zu etablieren und zu einem der größten Laufevents im Rheinland auszubauen.
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1: Um 18.32 Uhr mit dem Blick raus zu euch auf die Straßen. Und da habe ich aktuell keine Staus, keine Verkehrsbehinderungen und wünsche überall eine gute und sichere Fahrt.
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1: Geblitzt wird in Engers an der L262 an der Seiner Landstraße. Fahrtrichtung Mühlhofen, 50 sind hier erlaubt. Und wenn ihr Staus, Blitzer oder Verkehrsbehinderung habt, im Herr damit, meldet alles an Antenne Koblenz Hotline 0261 98 820 99 per Anruf oder WhatsApp direkt live zu mir in Studio.
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1: Unsere Koblenz-Zahl des Tages ist heute die 1882. Und nein, das ist keine Jahreszahl aus den Geschichtsbüchern, sondern die Einwohnerzahl von Leutesdorf. Und wer jetzt denkt, kleiner Ort, da ist bestimmt nichts los, der irrt sich gewaltig. Leutesdorf gehört zu Neuwied und liegt malerisch am rechten Rheinufer. Direkt gegenüber von Andernach, am Fuße des Schiefergebirges. Doch die idyllische Lage hat ihre Tücken. Wer im unteren Dorf wohnt, braucht regelmäßig starke Nerven und sehr hohe Gummistiefel. Wenn der Rhein nämlich Hochwasser führt, steht das Wasser in den Häusern der ersten Reihe auch mal bis zum ersten Stock im Wohnzimmer. Aber die Leutesdorfer sind hart im Nehmen. Sie haben ja ein bewährtes Hausmittel, ihren Wein. Der Ort ist das älteste und größte Weindorf am unteren Mittelrhein. Schon im 6. Jahrhundert wurde hier an den Steilhängen geschuftet. Heute bewirtschaften 17 Winzerbetriebe rund 1 Million Rebstöcke in Top-Lagen, wie zum Beispiel dem Rosenberg oder der Gartenlei. Vor allem der Riesling von hier ist ein echter Exportschlager und wird bundesweit von Weinführern empfohlen. Und jetzt wird's richtig fruchtig. Leutesdorf ist nämlich auch berühmt für seinen legendären Brombeerwein. Wenn ihr auf dem Rheinsteig, dem Limes-Wanderweg oder dem Rhein-Radweg unterwegs seid, solltet ihr unbedingt den Aufstieg zur Brombeerplantage wagen. In der gemütlichen Gastwirtschaft gibt's alles, was man aus diesen dunklen Beeren zaubern kann. Von fluffigen Waffeln mit heißen Brombeeren bis zum Brombeereis. Wer danach etwas Bewegung braucht, spaziert durch das Naturschutzgebiet Langenbergskopf mit seinen seltenen mediterranen Pflanzen oder erkundet den Apfellehrpfad auf den Streuobstwiesen. Und das Beste? Der Panoramablick über das gesamte Neuwieder Becken ist einfach unschlagbar. 1882 Einwohner, die genau wissen, wie man das Leben am Fluss genießt. Schaut mal vorbei.
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1: In Mülheim-Kärlich, da sind 20 Grad. 20 Grad sind es auch in Münster-Maifeld und in Koblenz-Horchheim sind es 19 Grad. Wolkig, aber trocken geht's durch den Abend. In der Nacht klart es dann auf. Die Tiefstwerte liegen in der Nacht bei 12 Grad. Morgen wieder sonniger und freundlicher. Das Ganze bei bis zu 24 Grad. Mittwoch dann auch wieder ein bisschen wechselhafter, aber trocken bei dann 22 Grad.
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2: Ich bin Thomas Brock. Wer folgt auf Jens Spahn an der Unionsfraktionsspitze? Das will die Bundestagsfraktion Mitte kommender Woche in einer Sondersitzung entscheiden.
3: CDU-Chef Merz hatte schon klargemacht, dass er den Posten schnell neu besetzen will. Bei den Spekulationen über die Nachfolge wird am häufigsten Kanzleramt Chef Frey genannt. Aber auch etwa CDU-Generalsekretär Linnemann oder Innenminister Dobrindt sind im Gespräch. Gut möglich, dass dann auch das Kabinett umgebildet wird. Vergangene Woche hatten Spahn und sein Ehemann bekannt gegeben, dass sie Eltern eines Sohnes geworden sind, mithilfe einer Leihmutter in den USA. Damit umgingen sie ein in Deutschland geltendes Verbot, das Spahn aber in der CDU mitgetragen hat. Am Samstag beugte er sich dann dem Druck und gab seinen Rücktritt bekannt. Ursula Winkler, Nachrichtenredaktion.
2: Der neue britische Premier Burnham hat die größten Veränderungen der letzten 40 Jahre angekündigt. Wir werden diesen Moment zu einem Wendepunkt für Großbritannien machen, sagte Burnham in der Downing Street, nachdem er von König Charles mit der Regierungsbildung beauftragt worden war. Als erstes werde er eine Anweisung erteilen, um die Obdachlosigkeit auf den Straßen im Land zu beenden. Burnham ist der Chef der sozialdemokratischen Labour-Partei. Der Ex-Bürgermeister von Manchester folgt seinem Parteikollegen Starmer, der im Juni seinen Rücktritt angekündigt hatte. Die Spritpreise sind über das Wochenende erneut gestiegen. Superbenzin der Sorte E10 kostete gestern im bundesweiten Schnitt 2,15 Euro pro Liter und damit 1,1 Cent mehr als am Freitag. Diesel verteuerte sich um 1,6 Cent auf rund 2,18 Euro.
4: Bei beiden Kraftstoffen war es der 8. Anstieg in Folge. Verglichen mit dem Preis vor 2 Wochen, als sich die Lage nach dem Ende des Tankrabatts ein wenig beruhigt hatte, ist E10 aktuell fast 14 Cent teurer, Diesel sogar 23 Cent. E10 ist außerdem nur noch gut 5 Cent von seinem Allzeithoch aus dem Jahr 2022 entfernt. Wichtigster Treiber dürfte der seit Anfang des Monats kräftig gestiegene Ölpreis sein. Thomas Bleski, Nachrichtenredaktion.
2: Die englische Fußballlegende Kevin Keegan ist tot. Der frühere HSV-Profi starb im Alter von 75 Jahren an den Folgen seiner Krebserkrankung. Keegan spielte von 1977 bis 1980 für den Hamburger SV und wurde 1979 mit dem Club Deutscher Meister. Außerdem war er lange beim FC Liverpool und später auch bei Newcastle United erfolgreich.
0: Und jetzt noch mehr Informationen aus unserer Region.
5: Mit Lenz Göbels, guten Abend. Der Koblenzer Marathon kehrte im Frühjahr 2027 zurück. Die Veranstaltung findet erstmals im April als VR-Bank-Halbmarathon statt und knüpft an die Tradition des früheren Koblenzer Marathons an. Die VR-Bank Rhein-Ahr-Eifel übernimmt die Rolle als Namensgeber und unterstützt das Projekt langfristig. Ziel ist es, den Laufsport in der Region zu stärken und Koblenz als Veranstaltungsort weiter aufzuwerten. Von dem Laufevent sollen auch Hotels, Gastronomie und Einzelhandel profitieren.
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1: Um 19.03 Uhr mit dem Blick raus zu euch auf die Straßen. Und da habe ich aktuell keine Staus, keine Verkehrsbehinderungen und wünsche überall eine gute und sichere Fahrt.
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1: Geblitzt wird in Koblenz an der B9, das Ganze gegenüber vom Bauhaus, Fahrt Richtung Innenstadt, 100 sind hier erlaubt. Und wenn ihr Staus, Blitzer oder Verkehrsbehinderungen habt, immer her damit, meldet's alles Antenne Koblenz Hotline 0261 98 820 99 per Anruf oder WhatsApp direkt live zu mir ins Studio.
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1: Kurz nach 19 Uhr an diesem Montagabend, das heißt gleich gibt es wieder eine Reise zurück in der Musikgeschichte. Das Ganze in unserem Tagebuch der großen Hits. Und es geht nicht nur rund um die Musik, sondern es geht auch rund um die Welt. Und zwar mit Crow, einmal um die Welt. Nach Queen, Two Colors und Seth Rido und Harry Styles mit American Girls. Und ich bin Max Dehmann. Schönen Montag. Hallo.
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1: 20. Juli 2012. Neu in den Charts ist Crow. Einmal um die Welt.
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1: Technische Revolution bringt viele Möglichkeiten mit sich. Früher musste man als Musiker einen Haufen Geld sparen, um sich 1 bis 2 Stunden im Tonstudio einzumieten, um dann auf den Punkt abzuliefern. Und wenn dann was schief geht, dann ist es halt so. Man kann es nicht mehr ändern. Der Erfolg hängt von so vielen verschiedenen Aspekten ab. Seit einigen Jahren ist das aber anders. Jeder kann Musik machen. Überall. Vielleicht macht der Typ da hinten auf dem Handy, der gerade am Rumdaddeln ist, den nächsten krassen Beat. Alles, was man braucht, ist ein Computer und ein Mikrofon. Die Software, die Plugins. Dass man früher für tausende Euro in Hardware investieren musste, all das ist jetzt ganz einfach online als Software zum Runterladen verfügbar. Für einen kleinen, schmalen Taler. Carlo Weibel ist einer der Vorreiter dieser Do-It-Yourself-Generation. Seit Jahrzehnten macht er Musik. Als Jugendlicher meldet er sich dann auf einer Webseite an, auf der Rapper gegeneinander antreten. Hier lädt er seine ersten Tracks hoch. Er macht alles selbst. Er erstellt die Beats, schreibt die Texte, mischt das Ganze zusammen und lädt die fertigen Produktionen hoch. Eine Ein-Mann-Produktionsfirma. 2011 lädt er dann auf diese Art und Weise ein Mixtape hoch mit einigen eigenen Songs. Kostenlos zum Download, versteht sich. Und darauf werden auch so einige Labels aufmerksam. Ein Jahr später kommt dann schon sein erstes professionelles Album und darauf ist auch die Nummer 1 um die Welt.

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1: 18 Grad sind es in Nassau, 19 Grad sind es in Neuwied und in Koblenz auf der Horchheimer Höhe sind es auch 18 Grad. Wolkig, aber trocken geht's durch den Abend. In der Nacht klart es dann auf. Die Tiefstwerte liegen bei 12 Grad. Morgen wieder sonniger und freundlicher. Das Ganze auch einen Tacken wärmer bei bis zu 24 Grad. Mittwoch dann wieder ein bisschen wechselhafter bei 22 Grad. Auch da Sonne und Wolken im Mix, aber trocken.
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1: Um 19.33 Uhr mit dem Blick raus zu euch auf die Straßen. Und da habe ich aktuell keine Staus, keine Verkehrsbehinderungen und wünsche überall eine gute und sichere Fahrt.
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1: Geblitzt wird an der B9, das Ganze gegenüber vom Bauhaus, Fahrtrichtung Koblenz. Und 100 sind hier erlaubt. Und wenn ihr Staus, Blitz oder Verkehrsbehinderungen habt, ihr mehr damit, meldet's alles Antenne Koblenz Hotline 0261 98 820 99 per Anruf oder WhatsApp direkt live zu mir ins Studio.
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1: Mit Lisa Tauchen, hallo. In der Landesmusikakademie in Neuwied-Engers dreht sich Ende Juli alles um spontane Töne und kreative Ideen am Klavier. Beim Workshop Play and Repeat arbeiten rund 20 Pianisten 4 Tage lang an neuen Improvisationen. Inspiration liefern dabei unter anderem Volkslieder, Jazz, Bilder, Texte und sogar Naturereignisse. Die Ergebnisse gibt es anschließend live und kostenlos im Gartensaal von Schloss Engers zu hören. Donnerstag spielen zunächst die 4 Dozenten, am Samstag präsentieren dann die Teilnehmer ihre eigenen Stücke. Ein besonderer Konzerttipp für alle, die Musik einmal ganz spontan und überraschend erleben möchten. Rund 140 Teilnehmer der Benefizradtour werden gegen 14 Uhr an der Vulkanbrauerei erwartet. Seit 30 Jahren sammelt die Tour Spenden für krebskranke und hilfsbedürftige Kinder. Dabei sind bereits viele Millionen Euro zusammengekommen. In Mendig gibt es ein buntes Bühnenprogramm und eine Tombola mit einem ganz besonderen Hauptpreis: einem Tandem-Fallschirmsprung. Für einen spektakulären Moment sorgen außerdem die ehemaligen Weltmeister Eberhard Ginger und Klaus Renz mit einem Fallschirmsprung. Herzlich willkommen sind alle, die die Benefizaktion unterstützen und gemeinsam ein Zeichen für Solidarität setzen möchten. Am Samstag und Sonntag kommt ein Stück Frankreich nach Neuwied. Der beliebte Themenmarkt kehrt auf den Marktplatz zurück. Mehr als 30 Händler bieten französische Spezialitäten wie Käse, Backwaren und weitere Leckereien an. Dazu gibt es Kunsthandwerk, Schmuck und Accessoires sowie Kinderaktionen und Live-Musik. Geöffnet ist der Markt Samstag von 10 bis 18 Uhr und Sonntag von 11 bis 18 Uhr. Der Eintritt ist frei. Und bei allem wünschen wir euch natürlich auch wie immer viel Spaß.
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1: Ich bin Thomas Brock. Nach ihrer Rückkehr aus den USA sind Spaniens Fußball-Weltmeister von König Felipe empfangen worden. Er gratulierte dem Team im Königlichen Palast in Madrid und sprach von einem epischen Triumph einer legendären und historischen Mannschaft. Felipe war mit der königlichen Familie gestern auch im Stadion mit dabei, als die Spanier im Finale gegen Argentinien siegten. Heute Abend wird die Mannschaft noch in Madrid mit den Fans feiern. Wer folgt auf Jens Spahn an der Unionsfraktionsspitze? Das will die Bundestagsfraktion Mitte kommender Woche in einer Sondersitzung entscheiden.
2: CDU-Chef Merz hatte schon klargemacht, dass er den Posten schnell neu besetzen will. Bei den Spekulationen über die Nachfolge wird am häufigsten Kanzleramtschef Frei genannt. Aber auch etwa CDU-Generalsekretär Linnemann oder Innenminister Dobrindt sind im Gespräch. Gut möglich, dass dann auch das Kabinett umgebildet wird. Vergangene Woche hatten Spahn und sein Ehemann bekannt gegeben, dass sie Eltern eines Sohnes geworden sind, mit Hilfe einer Leihmutter in den USA. Damit umgingen sie ein in Deutschland geltendes Verbot, das Spahn aber in der CDU mitgetragen hat. Am Samstag beugte er sich dann dem Druck und gab seinen Rücktritt bekannt. Ursula Winkler, Nachrichtenredaktion.
1: Andy Burnham ist neuer Premierminister von Großbritannien. König Charles beauftragte den Chef der sozialdemokratischen Labour-Partei mit der Regierungsbildung.
3: Andy Burnham gilt als neue Hoffnung der Labour-Partei. Der frühere Bürgermeister von Manchester soll 2 Jahre nach dem Wahlsieg von Vorgänger Starmer die politische Wende schaffen. Auf den neuen Premier warten viele Probleme. Eine schwache Wirtschaft, Wohnungsnot, hohe Energiekosten und wachsende soziale Ungleichheit. Burnham kündigte mehr staatlichen Einfluss bei Wasser, Energie, Wohnungsbau und Nahverkehr an und versprach, die politische Macht stärker auf die Regionen zu verteilen. Eine Rückkehr Großbritanniens in die Europäische Union schließt auch Andy Burnham. Aus London, Philipp Detlefs.
1: In dem Waldbrandgebiet in Spanien spitzt sich die Lage weiter zu. Das seit Donnerstag nordöstlich der Hauptstadt Madrid wütende Feuer breitet sich sehr schnell aus. Inzwischen sollen schon 26.000 Hektar verbrannt sein. Das ist doppelt so viel wie noch gestern. Auch in Frankreich kämpft die Feuerwehr im Süden des Landes und auf der Mittelmeerinsel Korsika weiter gegen mehrere Brände. Im Süden und Südosten Europas wird derweil eine neue Hitzewelle erwartet.
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1: Ich bin Thomas Brockt. Die Bundesregierung plant trotz der zuletzt wieder stark gestiegenen Spritpreise derzeit keine neuen Entlastungen für Autofahrer. Man habe Entlastungsmaßnahmen beendet und momentan sehe man keine neuen, sagte ein Regierungssprecher heute in Berlin.
2: Seit Beginn des Monats greift der Tankrabatt nicht mehr und zuletzt ist auch der Ölpreis kräftig nach oben gegangen. An den Preistafeln der Tankstellen zeigt sich das deutlich. Die Preise steigen und steigen. Der ADAC rechnet bald mit einem neuen Preisrekord bei E10, sollte sich die Lage nicht ändern. Auch der Regierungssprecher verweist bei den Preisschwankungen auf die Lage im Irankrieg. Damit werde man noch eine Weile leben müssen, sagte er. Er versicherte, die Bundesregierung werde die Entwicklung genau beobachten. Ursula Winkler, Nachrichtenredaktion.
1: Die Unionsbundestagsfraktion wird nächste Woche Mittwoch zu einer Sondersitzung zusammenkommen, um über die Nachfolge des zurückgetretenen Jens Spahn an der Fraktionsspitze zu entscheiden. Das kündigte Bundeskanzler Merz in Abstimmung mit CSU-Chef Söder an. An einem gemeinsamen Personalvorschlag werde derzeit noch gearbeitet, hieß es. Im Gespräch sind unter anderem Kanzleramtschef Frei, CDU-Generalsekretär Linnemann und Bundesinnenminister Dobrindt. Andy Burnham ist neuer Premierminister in Großbritannien. König Charles beauftragte den Chef der sozialdemokratischen Labour-Partei mit der Regierungsbildung. Anschließend hielt Burnham in der Downing Street seine Antrittsrede.
3: Burnham versprach, die soziale Krise im Land anzugehen. Als erste große Aufgabe will er die Wohnungslosigkeit beenden. Außerdem kündigte er schnelle Hilfe gegen die hohen Lebenshaltungskosten an. Denkbar sind niedrigere Bustarife und Entlastungen bei den Energiepreisen. Wirtschaftspolitisch verspricht der neue Premier weniger Zentralismus und Privatisierung, dafür mehr regionale Machtverteilung. Dabei will er die Schuldenregeln einhalten und vorhandene Ausgaben neu gewichten. Aus London, Philipp Detlefs.
1: Nach ihrer Rückkehr aus den USA sind Spaniens Fußball-Weltmeister von König Felipe empfangen worden. Er gratulierte dem Team im Königlichen Palast in Madrid und sprach von einem epischen Triumph einer legendären und historischen Mannschaft. Felipe war mit der königlichen Familie gestern auch im Stadion mit dabei, als die Spanier im Finale gegen Argentinien siegten. Heute Abend wird die Mannschaft noch in Madrid mit den Fans feiern.
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1: Ich bin Tine Klimach. Wer übernimmt nach Jens Spahn die Unionsfraktionsspitze? Das soll in einer Sondersitzung in der nächsten Woche entschieden werden, wie die Deutsche Presseagentur aus Präsidiumskreisen erfuhr.
2: Aktuell wird über mehrere mögliche Spahn-Nachfolger spekuliert. Etwa Kanzleramtschef Frei wird oft genannt oder Generalsekretär Linnemann. Der Posten könnte auch erstmalig an eine Frau oder an die CSU gehen, denn auch Gesundheitsministerin Wacken und Innenminister Dobrindt sind im Gespräch. Sollte ein amtierendes Kabinettsmitglied in Spahns Fußstapfen an der Fraktionsspitze treten, wäre noch ein weiterer Umbau nötig. Dann dreht sich auch im Kabinett das Personalkarussell. Aus Berlin, Ursula Winkler.
1: Die Bundesregierung plant trotz der zuletzt wieder stark gestiegenen Spritpreise derzeit keine neuen Entlastungen für Autofahrer. Man habe Entlastungsmaßnahmen beendet und momentan sehe man keine neuen, sagte ein Regierungssprecher in Berlin. Er verwies auf Schwankungen des Spritpreises je nach Lage im Irankrieg und der Straße von Hormuz. Damit werde man noch eine Weile leben müssen. Seit Anfang Juli sind die Spritpreise stark gestiegen. Diesel etwa hat sich innerhalb von 2 Wochen um 23 Cent verteuert. In dem Waldbrandgebiet in Spanien spitzt sich die Lage weiter zu. Das nordöstlich der Hauptstadt Madrid wütende Feuer breitet sich immer weiter aus. Inzwischen sollen schon 26.000 Hektar verbrannt sein. Das ist doppelt so viel wie noch gestern. Auch in Frankreich kämpft die Feuerwehr im Süden des Landes und auf der Mittelmeerinsel Korsika weiter gegen mehrere Brände.
3: In Spanien mussten inzwischen rund 1.200 Menschen aus 30 gefährdeten Ortschaften evakuiert werden. Vor allem der starke Wind von rund 50 Kilometern pro Stunde facht die Flammen bisher immer wieder an. Hunderte Einsatzkräfte und rund 45 Löschflugzeuge sind im Einsatz und haben bisher ein Übergreifen der Flammen auf Ortschaften verhindert. Auch in Frankreich kämpft die Feuerwehr im Hinterland von Saint-Tropez gegen einen allerdings viel kleineren Brand. 4 Häuser und 15 Autos wurden zerstört. Aus Paris, Michael Evers.
1: Zum Sport. Nach ihrer Rückkehr aus den USA sind Spaniens Fußball-Weltmeister von König Felipe empfangen worden. Er gratulierte dem Team im Königlichen Palast in Madrid und sprach von einem epischen Triumph einer legendären und historischen Mannschaft. Felipe war mit der königlichen Familie gestern auch im Stadion mit dabei, als die Spanier im Finale gegen Argentinien siegten. Heute Abend wird die Mannschaft noch in Madrid mit den Fans feiern.
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1: Ich bin Tine Klimach. Die Unionsbundestagsfraktion wird nächste Woche Mittwoch zu einer Sondersitzung zusammenkommen, um über die Nachfolge des zurückgetretenen Jens Spahn an der Fraktionsspitze zu entscheiden. Das kündigte der CDU-Vorsitzende und Bundeskanzler Friedrich Merz an. Im Gespräch sind unter anderem Kanzleramtschef Thorsten Frey, CDU-Generalsekretär Carsten Lindemann und Bundesinnenminister Alexander Dobrindt. Wohnen zur Miete ist in Deutschland deutlich teurer geworden. Nach Angaben des Instituts der deutschen Wirtschaft Köln lagen die Angebotsmieten im zweiten Quartal bundesweit 4% über dem Vorjahreszeitraum.
2: Vor allem in vielen Großstädten haben die Mieten kräftig zugelegt. Gleichzeitig ist dort das Mietangebot deutlich geschrumpft. Begründung des IW: Viele Menschen bleiben in ihren Wohnungen, weil sie ältere Mietverträge mit günstigen Mieten nicht aufgeben wollen. Anders sieht es beim Kauf von Immobilien aus. Die Preise legten bundesweit nur moderat zu. Gleichzeitig gibt es deutlich mehr Angebote. Das sei vor allem eine Folge der gesunkenen Nachfrage und längerer Vermarktungszeiten, heißt es. David Riemer, Nachrichtenredaktion.
1: Andy Burnham ist neuer Premierminister des Vereinigten Königreichs. König Charles beauftragte den Chef der sozialdemokratischen Labour-Partei mit der Regierungsbildung. Anschließend hielt Burnham in der Downing Street seine Antrittsrede und verkündete seinen 10-Jahres-Plan.
3: Burnham versprach, die soziale Krise im Land anzugehen. Als erste große Aufgabe will er die Wohnungslosigkeit beenden. Außerdem kündigte er schnelle Hilfe gegen die hohen Lebenshaltungskosten an. Denkbar sind niedrigere Bustarife und Entlastungen bei den Energiepreisen. Wirtschaftspolitisch verspricht der neue Premier weniger Zentralismus und Privatisierung, dafür mehr regionale Machtverteilung. Dabei will er die Schuldenregeln einhalten und vorhandene Ausgaben neu gewichten. Auch bei der Öl- und Gasförderung ist ein Kurswechsel geplant. Aus London, Philipp Detlefs.
1: Zum Sport. Fußball-Superstar Lionel Messi hat sich erstmals nach dem verlorenen WM-Finale zu Wort gemeldet und seine Zukunft im Trikot von Argentiniens Nationalteam offen gelassen. Der Schmerz sei unermesslich und diese Wunde brauche Zeit zum Heilen, schrieb der 39-Jährige am Tag nach dem 0:1 gegen den neuen Weltmeister Spanien bei Instagram. Das Turnier in Amerika war bereits seine 6. WM. Vieles sah nach Abschied aus, als Messi vor den eigenen Fans weinte.
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1: Ich bin Tine Klimach. Nach dem Rücktritt von Unionsfraktionschef Jens Spahn kommt die CDU-CSU-Bundestagsfraktion nächste Woche zu einer Sondersitzung zusammen, um über seine Nachfolge zu entscheiden. Sachsen-Anhalts Ministerpräsident Sven Schulze wünscht sich eine rasche Klärung der Nachfolge.
2: Für mich Erwartungshaltung im Wahlkampf ist, dass wir nicht permanent mit Themen aus Berlin unseren Wahlkampf überlagert sehen und dass wir Wahlkampf auch mal machen können, ohne dass wir permanent an den Wahlkampfständen immer auf Berliner Themen angesprochen werden.
1: Und das gelte nicht nur für ihn, sondern auch für die Wahlkämpfer in Berlin und Mecklenburg-Vorpommern. In Sachsen-Anhalt wird am 6. September ein neuer Landtag gewählt. Am 20. September wird dann in Berlin und in Mecklenburg-Vorpommern gewählt. Die Spritpreise sind über das Wochenende erneut gestiegen. Superbenzin, der Sorte E10, kostete gestern im bundesweiten Tagesdurchschnitt 2,15 Euro pro Liter und damit 1,1 Cent mehr als am Freitag. Diesel verteuerte sich um 1,6 Cent auf rund 2,18 Euro pro Liter.
3: Bei beiden Kraftstoffen war es der 8. Anstieg in Folge. Verglichen mit dem Preis vor 2 Wochen, als sich die Lage nach dem Ende des Tankrabatts ein wenig beruhigt hatte, ist E10 aktuell fast 14 Cent teurer, Diesel sogar 23 Cent. E10 ist außerdem nur noch gut 5 Cent von seinem Allzeithoch aus dem Jahr 2022 entfernt. Wichtigster Treiber dürfte der seit Anfang des Monats kräftig gestiegene Ölpreis sein. Der ADAC sagt, sollte die Entwicklung anhalten, könnte der bisherige Höchstwert bei E10 überschritten werden. Thomas Leskin, Nachrichtenredaktion.
1: Bei der Gedenkveranstaltung der Bundesregierung zum Jahrestag des gescheiterten Stauffenberg-Attentats auf Adolf Hitler ist es zu einem Eklat wegen eines Kranzes gekommen. Ein Großneffe des evangelischen Theologen und NS-Widerstandskämpfers Dietrich Bonhoeffer versuchte einen Kranz der AfD-Bundestagsfraktion an der Gedenkstätte im Bendlerblock in Berlin zu entfernen. Sicherheitsmitarbeiter gingen dazwischen. Bei dem Handgemenge wurde der Kranz beschädigt. Zum Sport. Mehr als 1 Million Menschen haben den frisch gekrönten spanischen Fußball-Weltmeistern in Madrid einen triumphalen Empfang bereitet. Bei der Parade im offenen Bus durch das Zentrum der Metropole jubelten die begeisterten Menschen ihren Helden um Rodri, Torres und Jungster Yamal zu. Die Spieler tanzten, sangen und stellten immer wieder den gewonnenen WM-Pokal zur Schau. Trotz Hitze feierten Fans und Team bis tief in die Nacht.
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1: Ich bin Tine Klimach. Wer folgt auf Jens Spahn an der Unionsfraktionsspitze? Das will die Bundestagsfraktion Mitte kommender Woche in einer Sondersitzung entscheiden. An einem gemeinsamen Personalvorschlag werde derzeit noch gearbeitet, hieß es von der Union.
2: CDU-Chef Merz hatte schon klargemacht, dass er den Posten schnell neu besetzen will. Bei den Spekulationen über die Nachfolge wird am häufigsten Kanzleramt Chef Frey genannt. Aber auch etwa CDU-Generalsekretär Linnemann oder Innenminister Dobrindt sind im Gespräch. Gut möglich, dass dann auch das Kabinett umgebildet wird. Vergangene Woche hatten Spahn und sein Ehemann bekannt gegeben, dass sie Eltern eines Sohnes geworden sind, mit Hilfe einer Leihmutter in den USA. Damit umgingen sie ein in Deutschland geltendes Verbot, das Spahn aber in der CDU mitgetragen hat. Am Samstag beugte er sich dann dem Druck und gab seinen Rücktritt bekannt. Aus Berlin, Ursula Winkler.
1: Wenige Stunden nach seiner Ernennung hat der britische Premierminister Andy Burnham mit Bundeskanzler Merz telefoniert. Beide hätten den Wunsch ausgedrückt, die enge Zusammenarbeit zwischen beiden Ländern fortzusetzen, erklärte die Bundesregierung am Abend in Berlin. Mit Blick auf den Krieg in der Ukraine waren sich Merz und Burnham einig, die Ukraine weiter umfassend zu unterstützen und den Druck auf Russland zu erhöhen. Spanien steuert mit Temperaturen von bis zu 44 Grad auf die dritte Hitzewelle dieses Sommers zu. Vor allem im südöstlichen Teil des Landes, im Nordosten und im Inneren Mallorcas könnte es gefährlich heiß werden, warnt der staatliche spanische Wetterdienst. Auch in einem weiteren beliebten Reiseland schwitzen die Urlauber. Griechenland erlebt den ersten großen Hitzeschub des Sommers.
3: Besonders das Festland leidet. Vielerorts zeigen die Thermometer über 40 Grad. Auf den meisten Inseln bleibt es mit 35 Grad etwas erträglicher. Ärzte raten, viel Wasser zu trinken und möglichst schattige Orte aufzusuchen. Mehrere griechische Städte haben deshalb zwischen 9 und 21 Uhr klimatisierte Hallen und öffentliche Räume geöffnet. Aus Athen, Takis Zafos.
1: In Italien ist es nach dem Tod eines Einwanderers aus Marokko bei einem Polizeieinsatz in mehreren Städten zu Protesten gekommen. In der Universitätsstadt Bologna, wo der 42-Jährige am Sonntag starb, versammelten sich mehrere tausend Menschen in der Innenstadt. Im Anschluss an die Kundgebung gab es Krawalle. Die Polizei setzte daraufhin Wasserwerfer und Tränengas ein. Mindestens 11 Menschen wurden verletzt.
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1: Ich bin Tine Klimach. Spaniens Fußballweltmeister sind mit einer großen Party in ihrer Heimat empfangen worden. Bei einer Parade durch die Straßen von Madrid feierten die Spieler mit ihren Fans. Auch der spanische König Felipe hat noch einmal gratuliert.
2: Ein Triumphzug im offenen Bus mit der Aufschrift Könige der Welt, ein mehrstündiges Konzert auf Madrids Prunkplatz Cibeles und 2 Millionen enthusiastische Fans. Spaniens Nationalelf hat den 2. WM-Titel mit einer rauschenden Fiesta gefeiert. Von einem epischen Triumph sprach König Felipe und sagte, ihr habt für ganz Spanien gewonnen, mit dem Kopf und mit dem Herz. Auch Regierungschef Pedro Sanchez lobte den Teamgeist und machte neuen Druck. Wenn Spanien 2030 die WM ausrichte, könne man nun ja den 3. Titel anstreben. Aus Spanien, Julia Macher.
1: Die Nachfolge von Jens Spahn wird in der kommenden Woche entschieden. Die Bundestagsfraktion der Union kommt Mittwoch nächster Woche zu einer Sondersitzung zusammen, um eine neue Fraktionsspitze zu wählen. Noch ist unklar, wer sein Nachfolger wird. Spahn war am Wochenende zurückgetreten. Offen ist noch die Frage, ob Spahn im Bundestag bleibt oder ob er sein Mandat niederlegt. Wohnen zur Miete ist in Deutschland deutlich teurer geworden. Nach Angaben des Instituts der deutschen Wirtschaft Köln lagen die Angebotsmieten im 2. Quartal bundesweit 4% über dem Vorjahreszeitraum.
3: Vor allem in vielen Großstädten haben die Mieten kräftig zugelegt. Gleichzeitig ist dort das Mietangebot deutlich geschrumpft. Begründung des IW, viele Menschen bleiben in ihren Wohnungen, weil sie ältere Mietverträge mit günstigen Mieten nicht aufgeben wollen. Anders sieht es beim Kauf von Immobilien aus. Die Preise legten bundesweit nur moderat zu. Gleichzeitig gibt es deutlich mehr Angebote. Das sei vor allem eine Folge der gesunkenen Nachfrage und längerer Vermarktungszeiten, heißt es. David Riemer, Nachrichtenredaktion.
1: Die EU verhängt eine Millionenstrafe gegen den Online-Marktplatz AliExpress wegen des Verkaufs illegaler Produkte. Der chinesische Online-Riese muss 550 Millionen Euro zahlen, unter anderem weil gefälschte Kleidung, unsicheres Spielzeug und gefährliche Kosmetika wochenlang nicht von den Plattformen genommen wurden, wie die Europäische Kommission mitteilte.
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